0: 3. Die A4 Köln Richtung Aachen ist zwischen Frechen Nord und Kreuz Kerpen wegen Brückenarbeiten bis Montag früh gesperrt. In der Gegenrichtung ist die Fahrbahn zwischen Kreuz Kerpen und Köln-Eifeltor gesperrt. Die A30 Bad Oeynhausen-Osnabrück ist zwischen Melle Ost und West wegen Brückenarbeiten bis Montag früh in beiden Richtungen gesperrt. Die A37 Hannover-Messe Richtung Burgdorf ist zwischen Kreuz Hannover-Kirchhorst und Beinhorn wegen einer Nachtbaustelle noch bis 5 Uhr in der Früh gesperrt. Eine Umleitung ist hier für Sie eingerichtet. Die A42 Kamp-Lindfort Richtung Dortmund ist zwischen Oberhausen Zentrum und Kreuz Essen wegen Brückenarbeiten bis 5 Uhr gesperrt. Und die A94 München Richtung Passau ist zwischen Altötting und Neuötting Ost wegen Bauarbeiten bis 5.30 Uhr gesperrt. Eine gute und sichere Fahrt.
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0: Und dazu herzlich willkommen. Wir gehen gemeinsam aus Dresden mit Ihnen durch die Nacht und starten mit George McRae und Rock Your Baby in die neue Stunde und mit ordentlich Power von Nick Kamen. I promised myself. Ich bin Imme Tröger, freue mich, dass Sie da sind.

George McRae und Rock Your Baby in der ARD-Hitnacht um 2.11 Uhr mit einer Meldung für Marc Kleeberg. Hier gibt es eine Rauchentwicklung durch einen Brand, die Stadt Marc Kleeberg informiert, dass durch einen Brand in Marc Kleeberg selbst es zu einer starken Rauchentwicklung kommt und auch Geruchsbelästigung. Eine Gefahr für die Gesundheit kann aktuell nicht ausgeschlossen werden. Die Feuerwehr ist derzeit im Einsatz und sie werden gebeten, das betroffene Gebiet zu meiden und Fenster und Türen geschlossen zu halten, sowie Lüftungen und Klimaanlagen abzuschalten. Wir begleiten Sie und halten Sie selbstverständlich auf dem Laufenden. Musik in dieser Nacht, in der ARD-Hitnacht, gibt's auch von The Boss, Bruce Springsteen mit Tougher Than The Rest. Den hören wir jetzt und dann wünschen wir eine gute und angenehme und vor allen Dingen sichere Nacht.

The Police und Every Breath You Take. Der wohl meistverkannteste Love-Song der Welt, weil er eben keiner ist. Während viele Paare zu dem Lied heiraten zum Beispiel oder ihn irgendwie anders für eine Liebeserklärung halten, sagt Sting ganz klar, ich glaube nicht, dass es ein trauriges Lied ist. Ich halte es für ein fieses, kleines Lied, eigentlich ziemlich böse. Es handelt von Eifersucht, Überwachung und Besitzanspruch. Every Breath You Take, eben gehört hier in der ARD-Hitnacht. 2.24 Uhr ist es da mittlerweile geworden. Und da hören wir die Stones mit Lady Jane. Auch ein kleines Lied, allerdings nicht fies und gemein, sondern wirklich sehr royal.

0: Und da schauen wir auf die Straßen. Hier ist der Verkehrsservice in der ARD-Hitnacht. Die A1 Osnabrück Richtung Bremen ist in Höhe Osnabrück Nord bis Sonntagnacht wegen Brückenarbeiten gesperrt. Eine Umleitung führt sie über die U3. Die A4 Köln Richtung Aachen ist zwischen Frechen Nord und Kreuz Kerpen wegen Brückenarbeiten bis Montag früh gesperrt. In der Gegenrichtung ist die Fahrbahn zwischen Kreuz Kerpen und Köln-Eifeltor gesperrt. Die A30 Bad Oeynhausen Osnabrück ist zwischen Melle Ost und West wegen Brückenarbeiten bis Montag früh in beiden Richtungen gesperrt. Die A37 Hannover-Messe Richtung Burgdorf ist zwischen Kreuz Hannover-Kirchhorst und Beinhorn wegen einer Nachtbaustelle bis ca. 5 Uhr gesperrt. Eine Umleitung ist hier für Sie ausgeschildert. Die A42 Kamp-Lintfort Richtung Dortmund ist zwischen Oberhausen Zentrum und Kreuz Essen Nord wegen Brückenarbeiten bis 5 Uhr gesperrt. Und die A94 München Richtung Passau ist zwischen Altötting und Neuötting-Ost wegen Bauarbeiten bis 5.30 Uhr gesperrt. Da, wo Sie unterwegs sind, gute Fahrt.
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Dan Harrow und Don't Break My Heart. Hier ist die ARD-Hitnacht um 2.45 Uhr und gleich warten da auch Styx mit Babe. Und vorher gab's Post von Steffen aus München. Der schreibt: Hallo Imme, ich höre nun schon seit einiger Zeit täglich, nächtlich, eure super Sendung. Ihr seid einfach genial, samt Musik und Moderation. Bitte macht weiter so. Ich höre euch über Bayern 1. Die sind noch nicht so lange dabei, aber gut. Ich wohne seit 36 Jährchen in München, stamme ursprünglich aus Leipzig. Und liebe Grüße nach Sachsen, wo die schönen Mädchen auf den Bäumen wachsen. Liebe Grüße, Steffen aus München. Ja, Steffen, vielen Dank für so liebe Grüße und eine angenehme Nacht mit uns weiterhin. Natürlich, wir freuen uns auch über Ihre Post an ard-hitnacht@mdr.de. Vielen Dank schon mal dafür heute Nacht auch an Michael. Der hat uns nämlich geschrieben zur Frage der Nacht. Sein Vater hat selbst Kleidungsstücke hergestellt und dadurch sind sie natürlich für ihn seine Lieblingskleidungsstücke. Michael, vielen Dank für Ihre Post und Sie können uns ja auch von Ihren Lieblingskleidungsstücken heute Nacht erzählen. Geht per Mail an ard-hitnacht@mdr.de. Wir freuen uns.

0: Der Verkehrsservice, Vorsicht, Falschfahrer auf der A4 Erfurt-Chemnitz zwischen Hermsdorfer Kreuz und Hermsdorf Ost. Hier ist ein Falschfahrer unterwegs. Bitte fahren Sie in beiden Richtungen äußerst vorsichtig, überholen Sie nicht und fahren Sie äußerst rechts. Auf der A4 Erfurt-Chemnitz zwischen dem Hermsdorfer Kreuz und Hermsdorf Ost kommt Ihnen ein Falschfahrer entgegen. Bitte fahren Sie in beiden Richtungen äußerst vorsichtig und sicher wollen wir, dass Sie ans Ziel kommen. Hier in der ARD-Hitnacht.
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2: Um 3 Uhr mit Gabriela Kühne. Bei der Fußball-Weltmeisterschaft steht Spanien im Halbfinale. Die Spanier gewannen ihr Viertelfinale gegen Belgien mit 2:1. Aus dem ARD-WM-Team Michael Küster.
3: Trotz großer Überlegenheit haben die spanischen Fans lange warten müssen auf das erlösende Tor. Der Siegtreffer zum 2:1 über Belgien fiel erst in der 88. Minute durch den kurz zuvor eingewechselten Mikel Merino. Vorausging ein Fehler des belgischen Torwarts. Spanien war dennoch die stärkere Mannschaft in dieser Partie und ging in der ersten Halbzeit durch Fabian in Führung. Noch vor der Pause gelang De Ketela der Ausgleich. Es war gleichzeitig der erste Gegentreffer der Spanier bei diesem Turnier. Im Halbfinale wartet am kommenden Dienstag das Team aus Frankreich.
2: Der US-IT-Konzern Apple hat den ChatGPT-Hersteller OpenAI verklagt. Es geht um 2 ehemalige Apple-Mitarbeiter, die inzwischen zum Konkurrenten gewechselt sind. Aus San Francisco, Nils Damz.
4: Der Vorwurf von Apple, die beiden sollen bei ihrem Wechsel zu OpenAI streng geheime Informationen mitgenommen haben. Über Designs, den Herstellungsprozess oder die Lieferketten von Apple-Geräten. Dafür soll einer der Mitarbeiter einen Arbeitslaptop mit vertraulichen Daten nicht zurückgegeben haben. Apple hat bei einem Bundesgericht in Kalifornien eine 40-seitige Anklageschrift eingereicht. Demnach soll OpenAI ehemalige Apple-Mitarbeiter in Vorstellungsgesprächen auch nach geheimen Apple-Projekten befragt haben. Die Kandidaten sollten auch Prototypen der Geräte mitbringen. Eine Stellungnahme von OpenAI lag zunächst nicht vor. OpenAI ist vor allem für seinen KI-Chatbot ChatGPT bekannt, entwickelt aber schon länger auch mindestens ein Gerät, das möglicherweise eine Konkurrenz für Apples iPhone werden könnte.
2: Im Süden Spaniens geht nach einem Waldbrand die Suche nach Vermissten weiter. Nach Behördenangaben gelten mehr als 20 Menschen noch als vermisst. Gestern breitete sich in den Gemeinden Los Gallardos und Bedar in der Provinz Almería ein großflächiges Feuer aus. Mindestens 12 Menschen kamen dabei ums Leben. Spanien, aber auch Portugal und andere südeuropäische Länder werden seit Wochen von einer Serie von Waldbränden heimgesucht. Belgien will eine Pkw-Maut einführen. Nach belgischen Medienberichten haben sich darauf die 3 Landesteile Flandern, Wolonien und die Hauptstadtregion Brüssel geeinigt. Die Plakette soll im kommenden Jahr kommen. Der Preis für eine Jahresvignette in Belgien richtet sich nach Fahrzeugmodell und Schadstoffausstoß. Von 90 Euro für Elektroautos bis zu 125 Euro für alte Verbrenner. Es soll aber auch Tages- oder Kurzzeitplaketten geben. Das waren die Nachrichten. Das Wetter in Deutschland. Heute Nacht fast überall klar bei 18 bis 12 Grad. Tagsüber viel Sonne, vor allem im Osten auch ein paar Wolken, aber trocken 27 bis 34 Grad. Auch am Sonntag sonnig, im Osten wieder ein paar Wolken 27 bis 33 Grad. Es ist 3:03 Uhr.
0: Und da schauen wir auf die Straßen. Der Verkehrsservice in der ARD-Hitnacht. Vorsicht, Falschfahrer auf der A4 Erfurt-Chemnitz zwischen Hermsdorfer Kreuz und Hermsdorf Ost. Hier kommt Ihnen ein Falschfahrer entgegen. Bitte fahren Sie in beiden Richtungen äußerst vorsichtig auf der A4 Erfurt-Chemnitz zwischen Hermsdorfer Kreuz und Hermsdorf Ost. Hier ist ein Falschfahrer unterwegs. Außerdem gibt es eine Information der Stadt Markkleeberg. Durch einen Brand in Markkleeberg kommt es zu einer starken Rauchentwicklung und Geruchsbelästigung. Eine Gefahr für die Gesundheit kann aktuell nicht ausgeschlossen werden. Die Feuerwehr ist derzeit im Einsatz. Wir informieren Sie, sobald weitere Informationen vorliegen. Meiden Sie bitte das betroffene Gebiet. Schließen Sie Fenster und Türen und schalten Sie auch Lüftungen und Klimaanlagen ab. Aktuelle Meldungen von den Straßen kommen von der A1 Osnabrück Richtung Bremen. Die ist in Höhe Osnabrück Nord bis Sonntagnacht wegen Brückenarbeiten gesperrt. Eine Umleitung führt sie über die U3. Die A4 Köln Richtung Aachen ist zwischen Frechen Nord und Kreuz Kerpen wegen Brückenarbeiten bis Montag früh gesperrt. In der Gegenrichtung ist die Fahrbahn zwischen Kreuz Kerpen und Köln-Eifeltor gesperrt. Die A30 Bad Oeynhausen-Osnabrück ist zwischen Melle Ost und West wegen Brückenarbeiten bis Montag früh in beiden Richtungen gesperrt. Die A37 Hannover-Messe Richtung Burgdorf ist zwischen Kreuz Hannover-Kirchhorst und Beinhorn wegen einer Nachtbaustelle bis ca. 5 Uhr gesperrt. Eine Umleitung ist hier für Sie eingerichtet. Die A42 Kamp-Lindfort Richtung Dortmund ist zwischen Oberhausen Zentrum und Kreuz Essen-Nord wegen Brückenarbeiten bis 5 Uhr gesperrt. Und die A94 München Richtung Passau ist zwischen Altötting und Neuötting Ost wegen Bauarbeiten bis 5.30 Uhr gesperrt. Und da, wo Sie unterwegs sind, hoffen wir natürlich auf freie und sichere Fahrt. Kommen Sie uns gut an.
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0: Ja, und die verbringen wir gemeinsam und verkürzen die Zeit bis zum Feierabend im Brummi auf der Autobahn oder beim Rundgang für die Sicherheit, beim Abkassieren an der Tankstelle oder einfach nur wach. Die ARD-Hitnacht begleitet Sie heute aus Dresden zusammen mit The Three Degrees und mit ELO. Ich bin Imme Tröger. Schön, dass Sie mit uns durch die Nacht gehen. Ja.

Ich und vom selben Stern in der ARD Hitnacht. Vorsicht bitte, nach wie vor auf der A4 Erfurt Chemnitz zwischen Hermsdorfer Kreuz und Hermsdorf Ost. Hier ist immer noch ein Falschfahrer unterwegs. Bitte fahren Sie äußerst rechts und überholen Sie nicht. In beiden Richtungen bitte Vorsicht auf der A4 Erfurt Chemnitz zwischen dem Hermsdorfer Kreuz und Hermsdorf Ost. Hier ist immer noch ein Falschfahrer unterwegs. Bitte fahren Sie äußerst vorsichtig.

Und da schauen wir nochmal auf die Straßen. Phil Collins hat sie begleitet und immer noch heißt es Vorsicht auf der A4 Erfurt-Chemnitz zwischen Hermsdorfer Kreuz und Hermsdorf Ost. Hier ist immer noch ein Falschfahrer unterwegs. Bitte fahren Sie in beiden Richtungen äußerst vorsichtig. Fahren Sie rechts und überholen Sie nicht auf der A4 Erfurt-Chemnitz zwischen dem Hermsdorfer Kreuz und Hermsdorf Ost. Hier ist ein Falschfahrer unterwegs. Bitte fahren Sie äußerst vorsichtig.

0: Und da ist der Blick auf die Straßen mit der guten Nachricht von der A4 Erfurt-Chemnitz. Die Meldung über den Falschfahrer zwischen Hermsdorfer Kreuz und Hermsdorf Ost ist aufgehoben worden. Entwarnung von der A4 Erfurt-Chemnitz. Die Meldung über den Falschfahrer zwischen Hermsdorfer Kreuz und Hermsdorf Ost wurde aufgehoben. Aktuell gilt noch eine Information der Stadt Markkleeberg. Durch einen Brand in Markkleeberg kommt es zu einer starken Rauchentwicklung und Geruchsbelästigung. Eine Gefahr für die Gesundheit kann aktuell nicht ausgeschlossen werden. Die Feuerwehr ist hier im Einsatz und wir informieren Sie erneut, sobald weitere Informationen vorliegen. Bitte meiden Sie das betroffene Gebiet, halten Sie Fenster und Türen geschlossen und schalten Sie auch Lüftungen und Klimaanlagen ab. Aktuelle Meldungen von den Straßen selbst kommen von der A1 Osnabrück Richtung Bremen. Die ist in Höhe Osnabrück Nord bis Sonntagnacht wegen Brückenarbeiten gesperrt. Die Umleitung geht über die U3. Die A3 Passau Richtung Nürnberg ist zwischen Kreuz Deggendorf und Schwarzach nach einem Unfall aktuell gesperrt. Die A4 Köln Richtung Aachen ist zwischen Frechen Nord und Kreuz Kerpen wegen Brückenarbeiten bis Montag früh gesperrt. In der Gegenrichtung ist die Fahrbahn zwischen Kreuz Kerpen und Köln-Eiffeltor gesperrt. Die A30 Bad Oeynhausen-Osnabrück ist zwischen Melle Ost und West wegen Brückenarbeiten bis Montag früh in beiden Richtungen gesperrt. Die A37 Hannover-Messe Richtung Burgdorf ist zwischen Kreuz Hannover-Kirchhorst und Bein wegen einer Nachtbaustelle bis ca. 5 Uhr gesperrt. Eine Umleitung ist hier für Sie eingerichtet. Die A42 Kamp-Lintfort Richtung Dortmund ist zwischen Oberhausen Zentrum und Kreuz Essen Nord wegen Brückenarbeiten bis 5 Uhr gesperrt. Und die A94 München Richtung Passau ist zwischen Altötting und Neuötting Ost wegen Bauarbeiten bis ca. 5.30 Uhr gesperrt. Gute und sichere Fahrt. Wir haben es übrigens 3.33 Uhr.
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Ungewohnte Töne von Right Said Fred. Where do you go to, my lovely? Das ist die ARD-Hitnacht um 3.47 Uhr am 11. Juli. Da können Sie sich diese Woche anscheinend durch die Cocktailkarte trinken. Gestern war ja Pina Colada-Tag. Heute nun ist Mojito-Tag. Und diese Tage haben ja immer eines gemeinsam. Wir sind eingeladen, die jeweiligen Nahrungsmittel, so sie denn da sind, zu ehren, indem wir sie uns schmecken lassen. Muss ja jetzt nicht gleich im Nachtdienst sein, doch vielleicht heute Abend, so gemütlich mit Freunden. Und sollte es am Alkohol scheitern, Mojito gibt's ja auch in alkoholfrei. Ein Prost jedenfalls auf diesen heutigen Tag, die ARD-Hitnacht, gleich auch mit Sydney Youngblood und If Only I Could. Und vorher hören wir Jennifer Page mit Crush. So klingt der Weg in den neuen Morgen mit uns.

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1: Um 4 Uhr mit Gabriela Kühne. Bei der Fußball-Weltmeisterschaft steht Spanien im Halbfinale. Die Spanier gewannen ihr Viertelfinale gegen Belgien mit 2:1. Aus dem ARD-WM-Team Michael Küster.
2: Trotz großer Überlegenheit haben die spanischen Fans lange warten müssen auf das erlösende Tor. Der Siegtreffer zum 2:1 über Belgien fiel erst in der 88. Minute durch den kurz zuvor eingewechselten Mikel Merino. Voraus ging ein Fehler des belgischen Torwarts. Spanien war dennoch die stärkere Mannschaft in dieser Partie und ging in der ersten Halbzeit durch Fabian in Führung. Noch vor der Pause gelang De Ketelaer der Ausgleich. Es war gleichzeitig der erste Gegentreffer der Spanier bei diesem Turnier. Im Halbfinale wartet am kommenden Dienstag das Team aus Frankreich.
1: Viele Unternehmen in Deutschland investieren nichts mehr. Das geht nach Zeitungsberichten aus einer neuen Studie des Instituts der deutschen Wirtschaft hervor. Aus der Nachrichtenredaktion Sabine Ricker.
3: Demnach verzichtet aktuell jedes fünfte Unternehmen komplett auf Investitionen. Die Gründe dafür sind laut der Umfrage vor allem hausgemacht. Für die Studie wurden knapp 1000 Unternehmen aus verschiedenen Branchen befragt. Als wichtigste Hürde nennen die Firmen die hohen Arbeitskosten, zu viel Regulierung, hohe Steuern und teure Energie. Laut den Studienautoren, deren Ergebnisse der Welt am Sonntag vorliegen, spiegeln diese Befunde vor allem strukturelle Probleme des Standorts Deutschlands wider. Das Institut der deutschen Wirtschaft spricht von der längsten Investitionsschwäche in Deutschland.
1: Der US-IT-Konzern Apple hat eine Klage gegen den ChatGPT-Hersteller OpenAI eingereicht. Das Unternehmen wirft dem Konkurrenten vor, Firmengeheimnisse gestohlen zu haben. Es geht um zwei ehemalige Apple-Mitarbeiter, die inzwischen für OpenAI tätig sind. Beide haben nach Apple-Angaben an hochsensiblen Stellen gearbeitet, bevor sie zum Konkurrenten gewechselt sind. Sie sollen vertrauliche Daten über Designs, Herstellungsprozesse und Lieferketten mitgenommen haben. OpenAI entwickelt derzeit ein Gerät, das möglicherweise eine Konkurrenz zum iPhone werden könnte. Belgien will eine Pkw-Maut einführen. Nach belgischen Medienberichten haben sich darauf die drei Landesteile Flandern, Wallonien und die Hauptstadtregion Brüssel geeinigt. Die Plakette soll im kommenden Jahr kommen. Der Preis für eine Jahresvignette in Belgien richtet sich nach Fahrzeugmodell und Schadstoffausstoß. Von 90 Euro für Elektroautos bis zu 125 Euro für alte Verbrenner. Es soll aber auch Tages- oder Kurzzeitplaketten geben. Das waren die Nachrichten. Das Wetter in Deutschland. Tagsüber viel Sonne, vor allem im Osten auch ein paar Wolken, aber trocken. 24 Grad an der Nordsee, 27 Grad in Sachsen und Brandenburg und bis zu 34 Grad am Oberrhein. Auch am Sonntag sonnig, im Osten wieder ein paar Wolken, 27 bis 33 Grad. Es ist 4.03 Uhr.
4: Und da ist der Verkehrsservice in der ARD-Hitnacht zunächst mit einer Information der Stadt Markkleeberg. Durch einen Brand hier kommt es zu einer starken Rauchentwicklung und auch zu Geruchsbelästigung. Eine Gefahr für die Gesundheit kann aktuell nicht ausgeschlossen werden. Die Feuerwehr ist hier im Einsatz und wir informieren Sie, sobald es weitere Informationen gibt. Bitte meiden Sie das betroffene Gebiet, halten Sie Fenster und Türen geschlossen und schalten Sie Lüftungs- oder auch Klimaanlagen ab. Aktuell die Meldungen von der Straße. Die kommt von der A1 Osnabrück Richtung Bremen. In Höhe Osnabrück Nord ist die Autobahn bis Sonntagnacht wegen Brückenarbeiten gesperrt. Eine Umleitung führt sie über die U3. Die A3 Passau Richtung Nürnberg ist zwischen Kreuz Deggendorf und Schwarzach nach einem Unfall gesperrt. Die A4 Aachen Richtung Köln ist zwischen Kreuz Köln-West und Köln-Eiffeltor wegen dem Bau einer Schrankenanlage bis Donnerstag ca. 18 Uhr gesperrt. Die A4 Köln-Aachen ist zwischen Frechen Nord und Kreuz Kerpen wegen Brückenarbeiten in beiden Richtungen bis Montag früh gesperrt. Die A30 Bad Oeynhausen-Osnabrück ist zwischen Melle Ost und West wegen Brückenarbeiten bis Montag früh ebenfalls gesperrt und zwar in beiden Richtungen. Die A37 Hannover-Messe Richtung Burgdorf ist zwischen Kreuz Hannover-Kirchhorst und Beinhorn wegen einer Nachtbaustelle noch bis ca. 5 Uhr gesperrt. gesperrt. Eine Umleitung ist hier für Sie eingerichtet. Die A42 Kamp-Lintfort Richtung Dortmund ist zwischen Oberhausen Zentrum und Kreuz Essen Nord wegen Brückenarbeiten bis 5 Uhr gesperrt. Und die A94 München Richtung Passau ist zwischen Altötting und Neuötting Ost wegen Bauarbeiten bis 5.30 Uhr gesperrt. Gute und sichere Fahrt da, wo Sie unterwegs sind. Kommen Sie uns heil an.
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4: Und da haben wir es mittlerweile schon 4.05 Uhr am Samstagmorgen. Wir bringen Sie in den neuen Tag. Sie hören uns heute aus Dresden mit Musik von Shania Twain, Kaching und mit den Pretenders. Don't get me wrong, ich bin Imme Tröger und wünsche einen schönen guten Morgen.

Ka-ching. So sieht's aus. Shania Twain und Ka-ching, das ist ihr Weg durch die ARD-Hitnacht. Mit lieben Grüßen an dieser Stelle zum heutigen Namenstag. Da grüßen wir Benedikt, der von dem gut gesprochen wird, seinem Namen nach. Wir grüßen Olga, die Geweihte oder auch die Gesunde, Oliver, den Friedensstifter und Rachel, deren Name Mutterschaf bedeutet und der für Weiblichkeit, Fürsorglichkeit und Sanftmut steht. Liebe Grüße an alle Namensträger heute und einen schönen Samstag, die ARD-Hitnacht, auch mit UB40 und Kingston Town jetzt um 4.13 Uhr. Willkommen im neuen Tag und vor allen Dingen im Wochenende.

Jennifer Rush mit Destiny für ihren Weg ins Wochenende mit der ARD-Hitnacht. Und da habe ich nochmal Post bekommen. Manuela schreibt uns da zum Thema der Nacht. Hallo, liebes ARD-Hitnacht-Team. Ich habe im Internet mal eine sehr schöne Hose bestellt. Da ich Kleider in Größe 60-62 habe, habe ich die auch so bestellt. Nur kam dann komischerweise eine Kinderhose in Größe 62. Ich habe diese als Erinnerung an den Irrtum aufgehoben. Mit freundlichen Grüßen von Manuela. Ja, Manuela, das ist tatsächlich erinnerungswürdig, ein erinnerungswürdiges Kleidungsstück bei so einer falschen Lieferung. Danke für all Ihre schönen Geschichten heute rund um verrückte Klamotten bei Ihnen im Schrank. Wir beginnen den neuen Tag jetzt in jedem Fall mit Paso Doble und Computerliebe und auch mit Sophie B. Hawkins und Right Beside You. Einen schönen Samstagmorgen.

0: Und damit werfen wir einen Blick auf die Straßen. Der Verkehrsservice in der ARD-Hitnacht zunächst mit einer Information der Stadt Markkleeberg. Durch einen Brand in Markkleeberg kommt es zu einer starken Rauchentwicklung und Geruchsbelästigung. Eine Gefahr für die Gesundheit kann aktuell nicht ausgeschlossen werden. Die Feuerwehr ist im Einsatz. Wir informieren Sie, sobald weitere Informationen vorliegen. Meiden Sie bitte das betroffene Gebiet, schließen Sie Fenster und Türen und schalten Sie Lüftungen und Klimaanlagen ab. Aktuelle Meldung von den Straßen A1 Osnabrück Richtung Bremen. Die ist in Höhe Osnabrück Nord bis Sonntagnacht wegen Brückenarbeiten gesperrt. Eine Umleitung führt sie über die U3. Die A3 Passau Richtung Nürnberg ist zwischen Kreuz Deckendorf und Schwarzach nach einem Unfall gesperrt. Die A4 Aachen Richtung Köln ist zwischen Kreuz Köln West und Köln Eiffeltor wegen des Baus einer Schrankenanlage bis Donnerstag 18 Uhr gesperrt. Die A4 Köln-Aachen ist zwischen Frechen Nord und Kreuz Kerpen wegen Brückenarbeiten in beiden Richtungen bis Montag früh gesperrt. Die A10 Dreieck Barnim Richtung Dreieck Spreeau ist zwischen Freienbrink und Dreieck Spreeau nach einem Unfall aktuell gesperrt. Die A30 Bad Oeynhausen-Osnabrück ist zwischen Melle Ost und West wegen Brückenarbeiten bis Montag früh in beiden Richtungen gesperrt. Die A37 Hannover Messe Richtung Burgdorf ist zwischen Kreuz Hannover Kirchhorst und Beinhorn wegen einer Nachtbaustelle bis circa 5 Uhr gesperrt. Eine Umleitung ist hier ausgeschildert. Die A42 Kamp-Lindfort Richtung Dortmund ist zwischen Oberhausen Zentrum und Kreuz Essen Nord wegen Brückenarbeiten bis ebenfalls circa 5 Uhr gesperrt. Und die A94 München Richtung Passau ist zwischen Altötting und Neuötting Ost wegen Bauarbeiten bis circa 5.30 Uhr gesperrt. Da wo es geht, gute Fahrt.
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Die Adi-Hit-Nacht mit Elton John und Nikita. Und da hat er sich tatkräftige Unterstützung für den Song geholt. Im Lied zu hören war auch der Gesang von George Michael. Und sie haben Nick Kershaw gehört, und zwar an der Gitarre. Der ist dieses Jahr übrigens noch live zu erleben bei uns in Deutschland. Zwischen Juli und November spielt Nick Kershaw in Rust, in Waltrop, in Wörth am Rhein, Finsterwalde und auch in Hamburg. Und wir haben ihn ja eher versteckt gehört gerade im Elton John Hit Nikita. Das ist die ARD Hitnacht. 4.39 Uhr haben wir es mittlerweile. Wir haben Wochenende. Ja. Darauf eine Alison Moyet mit All Cried Out.

No Mercy und Where Do You Go für ihren Weg in den Samstagmorgen. Samstag, den 11. Juli. Die ARD-Hitnacht ist hier um 4.53 Uhr. So geht's gut begleitet ins Wochenende. Gleich auch mit dem Neuesten des Morgens und dem Blick auf die Straßen. Und dazu kommt Musik von Fittide, The Lion Sleeps Tonight und Al Stewart, auch ein kleiner Löwe, Year of the Cat. Das ist die ARD-Hitnacht. Einen schönen guten Morgen und willkommen im neuen Tag.

0: Nachrichten. Um 5 Uhr mit Gabriela Kühne. Bei der Fußball-Weltmeisterschaft steht Spanien im Halbfinale. Die Spanier gewannen ihr Viertelfinale gegen Belgien mit 2:1. Aus dem ARD-WM-Team Michael Küster.
1: Trotz großer Überlegenheit haben die spanischen Fans lange warten müssen auf das erlösende Tor. Der Siegtreffer zum 2:1 über Belgien fiel erst in der 88. Minute durch den kurz zuvor eingewechselten Mikel Merino. Vorausging ein Fehler des belgischen Torwarts. Spanien war dennoch die stärkere Mannschaft in dieser Partie und ging in der ersten Halbzeit durch Fabian in Führung. Noch vor der Pause gelang De Ketela der Ausgleich. Es war gleichzeitig der erste Gegentreffer der Spanier bei diesem Turnier. Im Halbfinale wartet am kommenden Dienstag das Team aus Frankreich.
0: Die USA fordern vom Iran offenbar noch heute eine Erklärung zur Straße von Hormus. Das berichten US-Medien und berufen sich auf Regierungsbeamte in Washington. Danach soll der Iran heute ein Bekenntnis ablegen, dass die Schifffahrtsstraße frei und sicher zu durchfahren sein wird. US-Präsident Trump erklärte sich zu neuen Gesprächen mit dem Land bereit, drohte aber auch mit militärischer Gewalt. Zuletzt hatte es wieder gegenseitige Angriffe gegeben. Eigentlich haben die USA und Iran ein Rahmenabkommen vereinbart, das als Basis für Friedensgespräche gelten soll. Der US-IT-Konzern Apple hat den ChatGPT-Hersteller OpenAI verklagt. Es geht um 2 ehemalige Apple-Mitarbeiter, die inzwischen zum Konkurrenten gewechselt sind. Aus San Francisco, Nils Damz.
2: Der Vorwurf von Apple, die beiden sollen bei ihrem Wechsel zu OpenAI streng geheime Informationen mitgenommen haben. Über Designs, den Herstellungsprozess oder die Lieferketten von Apple-Geräten. Dafür soll einer der Mitarbeiter einen Arbeitslaptop mit vertraulichen Daten nicht zurückgegeben haben. Apple hat bei einem Bundesgericht in Kalifornien eine 40-seitige Anklageschrift eingereicht. Demnach soll OpenAI ehemalige Apple-Mitarbeiter in Vorstellungsgesprächen auch nach geheimen Apple-Projekten befragt haben. Die Kandidaten sollten auch Prototypen der Geräte mitbringen. Eine Stellungnahme von OpenAI lag zunächst nicht vor. OpenAI ist vor allem für seinen KI-Chatbot ChatGPT bekannt, entwickelt aber schon länger auch mindestens ein Gerät, das möglicherweise eine Konkurrenz für Apples iPhone werden könnte.
0: Viele Firmen in Deutschland sind nicht bereit, hier zu investieren. Laut einer Konjunkturumfrage des Instituts der deutschen Wirtschaft verzichtet jedes 5. Unternehmen vollständig auf Investitionen. Die Umfrage liegt der Welt am Sonntag vor. Die meisten gaben an, dass vor allem hohe Arbeitskosten, Regulierung, hohe Steuern und hohe Energiekosten sie daran hindern, zu investieren. Das waren die Nachrichten. Das Wetter in Deutschland. Tagsüber viel Sonne, vor allem im Osten auch ein paar Wolken, aber trocken, 27 bis 34 Grad. Am Sonntag sonnig, im Osten wieder ein paar Wolken, 27 bis 33 Grad. Es ist 5.03 Uhr.
3: Und da ist der Verkehrsservice in der ARD-Hitnacht zunächst mit einer Information der Stadt Markkleeberg. Durch einen Brand in Markkleeberg kommt es zu einer starken Rauchentwicklung und Geruchsbelästigung. Eine Gefahr für die Gesundheit kann aktuell nicht ausgeschlossen werden. Die Feuerwehr ist im Einsatz und wir informieren Sie weiter, sobald es mehr Informationen noch gibt. Meiden Sie bis dahin bitte das betroffene Gebiet, schließen Sie Fenster und Türen und schalten Sie Lüftungen und Klimaanlagen ab. Aktuelle Meldungen kommen sonst von der A1 Osnabrück Richtung Bremen. Die ist in Höhe Osnabrück Nord bis Sonntagnacht wegen Brückenarbeiten gesperrt. Eine Umleitung führt sie über die U3. Die A3 Passau Richtung Nürnberg ist zwischen Kreuz Deggendorf und Schwarzach immer noch nach einem Unfall gesperrt. Die A4 Aachen Richtung Köln ist zwischen Kreuz Köln West und Köln Eiffeltor wegen des Aufbaus einer Schrankenanlage bis Donnerstag 18 Uhr gesperrt. Die A4 Köln-Aachen ist zwischen Frechen Nord und Kreuz Kerpen wegen Brückenarbeiten in beiden Richtungen bis Montag früh gesperrt. Die A30 Bad Oeynhausen-Osnabrück ist zwischen Melle Ost und West wegen Brückenarbeiten bis Montag früh in beiden Richtungen gesperrt. Und die A94 München Richtung Passau ist zwischen Altötting und Neuötting Ost wegen Bauarbeiten bis 5.30 Uhr circa gesperrt. Gute Fahrt.
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3: Ja, und die Hitnacht kommt heute aus Dresden. Wir haben es mittlerweile 5.04 Uhr am Samstagmorgen. Aufstehen geht jetzt gleich zusammen mit BDO und You Ain't Seen Nothing Yet und mit Cher und Believe. Ich bin Imme Tröger. Schön, dass Sie mit uns wach werden.

So klingt die ARD-Hitnacht. BDO und You Ain't Seen Nothing Yet am 11. Juli. Damit einen schönen guten Morgen, besonders den Geburtstagskindern heute. Ich habe mal geguckt, welche prominenten Menschen heute auch Geburtstag haben, so wie Sie. Und mit Ihnen feiern da Grey's Anatomy, Schauspieler Justin Chambers, Bon Jovi-Mitglied Richie Sambora, Sängerin Susan Vega und Schauspieler Tobias Moretti. Und auch Modedesigner Giorgio Armani, Sängerin Ilse Werner und Sänger Hermann Prey feierten einst ihren Geburtstag am 11. Juli. Alle guten Wünsche zum heutigen Tag an Sie von uns. Und Ihr Ständchen kommt von Tracy Chapman, Fast Car, wenn wir hören, hier in der ARD-Hitnacht. Willkommen im neuen Tag.

Robin Gibb mit Juliet um 5.24 Uhr am Samstagmorgen. Da hören wir auch gleich die Beatles. Vorher lesen wir noch die Post von Claudia. Sie schreibt zum Thema der Nacht. Ich habe immer noch den alten Jägerhut von meinem Opa, der einfach an den Reichel gehört, wo er immer hing. Und so machen wir das bis heute, auch wenn mein Opa schon viele Jahre nicht mehr da ist. Ich finde es schön, nach Hause zu kommen und seinen Hut zu sehen, so als wäre er zu Hause. Claudia, das ist ganz, ganz lieb. Vielen Dank für die schöne Geschichte. Wir haben heute besondere Kleidungsstücke betrachtet, die Sie so begleiten im Leben. Und wir wünschen auch weiterhin einen guten Start in den Tag mit der ARD-Hitnacht, jetzt mit den Beatles.

0: Und da ist der Verkehrsservice in der ARD Hitnacht. Zunächst mit einer Information der Stadt Markkleeberg. Durch einen Brand in Markkleeberg kommt es zu einer starken Rauchentwicklung und Geruchsbelästigung. Eine Gefahr für die Gesundheit kann aktuell nicht ausgeschlossen werden. Die Feuerwehr ist hier im Einsatz. Wir informieren Sie, sobald weitere Informationen vorliegen. Bitte meiden Sie das betroffene Gebiet, schließen Sie Fenster und Türen und schalten Sie Lüftungen und Klimaanlagen ab. Aktuell die Meldungen von den Straßen A1 Osnabrück Richtung Bremen. Die ist in Höhe Osnabrück Nord bis Sonntagnacht wegen Brückenarbeiten gesperrt. Eine Umleitung führt sie über die U3. Die A3 Passau Richtung Nürnberg ist zwischen Kreuz Deggendorf und Schwarzach nach einem Unfall nach wie vor gesperrt. Die A4 Aachen Richtung Köln ist zwischen Kreuz Köln West und Köln-Eiffeltor wegen des Aufbaus einer Schrankenanlage bis Donnerstag 18 Uhr gesperrt. Die A4 Köln-Aachen ist zwischen Frechen Nord und Kreuz Kerpen wegen Brückenarbeiten in beiden Richtungen bis Montag früh gesperrt. Die A30 Bad Oeynhausen-Osnabrück ist zwischen Melle Ost und West wegen Brückenarbeiten bis Montag früh in beiden Richtungen gesperrt. Und die A94 München Richtung Passau ist zwischen Altötting und Neuötting-Ost wegen Bauarbeiten bis 5.30 Uhr circa gesperrt. Das könnte ja jetzt so langsam wieder anrollen. Gute und sichere Fahrt.
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Ryan Paris und Deutsche Vita. Einen schönen Samstagmorgen mit der ARD Hitnacht und noch mit einem lieben Gruß aus Erlangen. Da schreibt Uli, wie immer gute Moderation und super Musik. Ich war die ganze Nacht mit und bei euch und jetzt heißt es schlafen gehen. Weiter so und alles, alles Liebe, euer gerne Hörer Uli. Uli, das freut uns sehr. Vielen Dank und bis zur nächsten Nacht. Bis zur nächsten ARD-Hitnacht. Wir gehen gleich mit Dr. Hutwacker weiter in den neuen Morgen. Vorher gibt's Mr. Robbie Williams mit Go Gentle.

Mr. Robbie Williams in der ARD-Hitnacht, auch mit der Entwarnung aus Mark Kleeberg. Der Feuerwehreinsatz ist hier beendet und es besteht keine Gefahr mehr durch Rauchentwicklung. Die Meldung in Mark Kleeberg ist aufgehoben. Einen schönen guten Morgen jetzt mit Dr. Hook und When You're in Love with a Beautiful Woman um 5:45.

John Cicada und Just Another Day. So beginnt Ihr Tag mit uns. Ein guter Tag soll das für Sie werden. Die ARD-Hitnacht gleich auch mit Chicago und Hard to Say I'm Sorry. Und wir hören Heinz-Rudolf Kunze und Längere Tage. Und damit sagen wir auf Wiedersehen von der Elbe aus Dresden und wünschen einen schönen guten Morgen und freuen uns auch heute Nacht wieder auf Sie.

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2: Guten Morgen, es ist 6 Uhr. Alles, was wichtig ist, das hören Sie jetzt von Christine Streicher.
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4: Bahnreisende in Südthüringen müssen sich ab heute auf Behinderungen einstellen. Der Brandleitertunnel zwischen Oberhof und Gehlberg wird für 3 Monate saniert und deshalb gesperrt. Die Deutsche Bahn erneuert dabei unter anderem Notruf-, Beleuchtungs- und Kommunikationstechnik. Wegen der Tunnelsperrung ändert sich der Fahrplan. Zwischen Grevenroda und Zellermelis werden statt Züge Ersatzbusse eingesetzt. Das betrifft den Regionalexpress von Erfurt nach Würzburg sowie Linien der Südthüringenbahn in Richtung Meiningen. Dort entfallen auch die Stopps an den Haltepunkten Dörberg und Gehlberg. Die Bauarbeiten am Lindenau-Museum in Altenburg kommen nach jahrelangem Stillstand voran. Historische Dielen und Fenster wurden aufgearbeitet. Außerdem wurden in der Decke über dem Erdgeschoss 215 zusätzliche Balken eingebaut. Auch die Vorbereitungen für das neue Stadtgeschoss, also dem Eingang, laufen. Der Rohbau soll bald beauftragt werden. Weil sich die Fördermittel in Höhe von 48 Millionen Euro immer wieder verzögert hatten, wird das Museum erst 2029 fertig, 2 Jahre später als geplant. Heute feiert es seinen 150. Geburtstag. Unternehmen in Deutschland halten sich mit Investitionen hier weiter zurück. Das zeigt eine Konjunkturumfrage des Instituts der deutschen Wirtschaft. Diese liegt der Welt am Sonntag vor. Demnach verzichtet aktuell jede 5. Firma auf Investitionen am Standort. Befragt wurden knapp 1.000 heimische Unternehmen. Als Gründe gaben die meisten hohe Arbeitskosten, Regulierung, hohe Steuern und hohe Energiekosten an. Die Kommunen warnen vor den Folgen der gerade beschlossenen Krankenhausreform. Der Präsident des Deutschen Landkreistags Achim Brötel sagte den Funke-Zeitungen, dass Krankenhäuser ab 2027 zusätzliche Belastungen bekommen, obwohl Landkreise und Städte schon jetzt Milliarden zahlen, um Kliniken vor der Insolvenz zu retten. Auch im Rettungsdienst drohen Finanzlücken und eine schlechtere Versorgung. Bundestag und Bundesrat hatten gestern das Sparpaket der schwarz-roten Koalition gebilligt. Es soll die gesetzlichen Krankenkassen entlasten und steigende Beiträge verhindern. Und noch zum Sport. Bei der Fußball-WM hat Spanien das Halbfinale erreicht. Der Europameister gewann sein Viertelfinalspiel gegen Belgien mit 2:1. Das entscheidende Tor gelang in der 88. Minute dem eingewechselten Merino. Halbfinalgegner ist kommende Woche Frankreich. Das waren die Nachrichten. 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
2: Danke, Christine. Das Wetter für Thüringen, das Samstags-Sommerwetter. Sonnig und warm heute bei bis zu 30 Grad in der Spitze. Morgen genauso und nach dem Wochenende auch sonnenreich und trocken und sogar dann noch etwas heißer. Die Zeit 6.03 Uhr. Und hier sind die aktuellen Verkehrsmeldungen. Da sind wir störungsfrei, freie Fahrt für Sie und Blitze haben wir derzeit auch noch keine. Wenn Sie was Wichtiges von den Straßen haben, dann sagen Sie uns Bescheid. Das kostet nichts im MDR Thüringen Verkehrszentrum. 0800 218 16 00. Vielen Dank und kommst dir gut an.
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Einen guten Start in den Samstag wünschen wir mit MDR Thüringen. Es ist perfektes Sommer- und Badewetter heute. So geht die allererste Sommerferienwoche hier in Thüringen zu Ende. Das einzig nicht ganz so Schöne in diesen Tagen, das sind die Fenster. Die sehen jetzt gerade in diesem strahlenden Sonnenschein, die sehen da besonders putzenswert aus. Ne? Guten Morgen Thüringen, guten Morgen Sonne und ein schönes Wochenende. Guten Morgen mit MDR Thüringen.

0: So schön, happy together. Einfach gute Musik jetzt am Samstag früh um 6:45. Guten Morgen.
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2: Letztens luden mich Nachbarn zum Fußballgucken ein. Ein Spiel der Fußballweltmeisterschaft, unter anderem in den USA. Nun habe ich vom Fußball nicht viel Ahnung und wollte darum erst nicht hingehen. Aber ich fand die Einladung so freundlich. Und es ist wichtig, mit den Nachbarn Kontakt zu halten und sich gut zu verstehen. Das Spiel war spannend und wurde vom Gastgeber gekonnt kommentiert. Es gab gutes Essen. Alle fühlten sich sichtlich wohl. Ich habe da einfach erlebt, wie Fußball die Menschen zusammenführt. Für die eigene Mannschaft mitfiebern, gern unsere schwarz-rot-goldene Flagge schwenken, der anderen Mannschaft Respekt erweisen. Freut euch mit den Fröhlichen, steht schon in der Bibel. Ich persönlich finde es schwierig, anderen diese Freude ausreden zu wollen. Ich würde mir wünschen, dass man Freude nicht vorschnell bewertet, wenn Menschen sich per Flugzeug aufmachen, um live bei solchen Spielen dabei zu sein. Oder eher nicht es gehässig kommentieren, wenn Spieler nach dem Spiel ein christliches Gebet sprechen. Beim Fußball gibt es leider auch Gewalt und Konflikte. Und doch ist er für viele ein Ort, an dem Menschen friedlich und verbunden zusammenkommen. Wie hieß es nochmal in der Bibel? Freut euch mit den Fröhlichen und nicht rümpft eure Nase, wenn ein anderer sich freut. Schöne, verbindende Erlebnisse mit Nachbarn oder anderen, mit Fußball oder ohne, wünscht Ihnen Pfarrer Markus Fischer von der Lutherischen Kirche in Erfurt.
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0: Achtung Autofahrer, eine Warnmeldung aus dem MDR Thüringen Verkehrszentrum. Da läuft nämlich ein Hund auf der Autobahn. Betrifft die A4 Frankfurt-Dresden. Äußerste Vorsicht zwischen Erfurt West und Erfurt Ost. Da ist ein Hund auf der Fahrbahn unterwegs.
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4: Um 6.30 Uhr. Behinderungen für Bahnreisende. Der Brandleitertunnel zwischen Oberhof und Gehlberg wird wegen Sanierungsarbeiten ab heute für 3 Monate gesperrt. Zwischen Gräfenroda und Zell-Amelis fahren Ersatzbusse. Betroffen sind der Regionalexpress Erfurt-Würzburg sowie die Südthüringenbahn Richtung Meiningen. Zurückhaltung bei Investitionen. Laut einer Umfrage des Instituts der deutschen Wirtschaft investiert aktuell nur jedes 5. Unternehmen in Deutschland noch am Standort. Begründet wird das mit hohen Arbeitskosten, hohen Steuern und hohen Energiekosten. Spanien erreicht Halbfinale. Bei der Fußball-WM haben sich die Spanier in einem hart umkämpften Viertelfinale gegen Belgien am Ende 2:1 durchgesetzt. Im Halbfinale heißt der Gegner nun Frankreich.
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5: Mit Bettina Ehrlich, guten Morgen. Arnstadt. Von heute an müssen sich Zugreisende auf Fahrplanänderungen einstellen. Grund dafür sind die Bauarbeiten am Hauptbahnhof, wie die Deutsche Bahn mitteilte. Dort wird die neue Unterführung für Bahnreisende eingebaut. Die Arbeiten dauern den Angaben zufolge noch bis zum 27. Juli. Rudolstadt. Die Zeitkapsel im Turm Knopf von Schloss Heidigsburg ist geöffnet worden. Wie die Stiftung Thüringer Schlösser und Gärten mitteilt, hat die rund 60 Jahre alte Hülse Dokumente, ein historisches Foto sowie Münzen aus DDR-Zeiten enthalten. Die eingelegten Schriftstücke geben unter anderem Aufschluss über die letzte Schlossturmsanierung in den 70er Jahren. Bad Liebenstein. Die Stadt im Wartburgkreis hat jetzt eine besondere Minigolfanlage. Ein Gastronom hat sie bauen lassen und gestern eingeweiht. Beim sogenannten Adventure Golf wird auf 12 individuell gestalteten Bahnen gespielt, zum Teil über und durch einen Wasserlauf. Jede Bahn ist einem Thema der Region gewidmet, vom Kurwesen über Schloss Altenstein bis zum Glasbachrennen. Das war das Wichtigste aus den Thüringer Regionen. 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
0: Dankeschön, Bettina. Und wir sind beim Wetter für Thüringen an diesem Wochenende und es geht ganz kurz. Es ist sonnig und warm, bei bis zu 30 Grad und knapp drüber. Und genauso sommerlich geht's auch rein in die neue Woche. 6.32 Uhr jetzt. Hier sind die aktuellen Verkehrsmeldungen. Da ist aktuell die A4. Vorsicht auf der A4 Frankfurt-Dresden zwischen Erfurt West und Erfurt Ost. Da läuft ein Hund auf der Fahrbahn. Sonst ist nichts weiter los. Auch keine Blitzer. 0800 218 16 00. Da erreichen Sie uns kostenlos im MDR Thüringen Verkehrszentrum. Eine gute Fahrt und einen schönen guten Morgen. Das wünscht Ihnen Romy Anders.
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0: 6.40 Uhr. Guten Morgen, Thüringen.
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0: Seit über 60 Jahren gehört das Kirschfest zu Rastenberg im Landkreis Sommerdahl. Und gestern ist es nun ganz offiziell eröffnet worden mit Orgelkonzert und Festgottesdienst und einem coolen DJ. Heute nun geht es weiter. Gleich am Vormittag um 9. Da folgt das nächste Highlight, der traditionelle Aqua Run im Waldschwimmbad. Was da passiert, das weiß Christine Gieser vom Festkomitee.
2: Also es wird eine bestimmte Länge geschwommen, das kommt auch auf Altersklassen drauf an. Und anschließend wird gelaufen. Also da sind Kinder dabei, das geht bis hoch in ins Rentenalter, wer da alles mitmacht. Man kann sich noch anmelden, 8.30 Uhr sollte man dann im Waldschwimmbad sein, dass man da noch mitmachen kann.
0: Neben sportlichen Events wie dem Aquavan und einem Fußball-Dart-Wettbewerb wird die neue Kirschprinzessin gekrönt. Morgen dann ist rund um den Sportplatz buntes Markttreiben mit einem schönen Programm für die Kinder auch. Die Atmosphäre in Rastenberg während des Kirschfestes, das ist schon was ganz Besonderes.
2: Rastenberg ist an dem Wochenende so schön geschmückt. Nicht nur, dass wir jetzt die großen Wimpel aufgehangen haben an den Durchfahrtsstraßen, die Behäuser von Rastenberg sind geschmückt mit Kirschen, mit Wimpeln. Natürlich ist das Kirschfest dann wirklich für alle Rastenberger das Highlight jedes Jahr.
0: Und dazu gehört auch das krönende Höhenfeuerwerk morgen Abend, mit dem das Kirschfest endet. Das wird eine ganz runde Angelegenheit. Wir wünschen ganz viel Spaß und ein schönes Wochenende.

0: Einen schönen Samstagmorgen mit MDR Thüringen.
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0: Das war doch eine ganz erfolgreiche Woche, zumindest für Hildegard Stegner aus Niederorschel. Sie konnte nämlich die Frage drin oder nicht drin bei uns in der Frühschicht richtig beantworten und hat sich einen schicken MDR Thüringen Siegersessel gesichert. Wir hören noch mal kurz rein. Hätten Sie hier auch richtig gelegen?
2: Aber das wird nicht gepfiffen, stattdessen Deutschland mit Mario Götze. Eine Situation haben wir von ihm schon eine gute gesehen. Bisher ist er dann aber abgetaucht. Flanke von Gnabry.
3: Was macht er, der Gnabry, mit seiner Flanke? Drin oder nicht drin, Hildegard?
4: Ja, ich rate mal drin.
3: Sie raten drin. Wir hören natürlich rein, ob Sie gut geraten haben.
2: Flanke von Gnabry. Havertz, Tor!
3: Ich glaube, deutlicher geht's gar nicht. Der war drin.
4: Ja, schön. Oh, das ist ja tolle, tolle.
3: Ja. Sehr gerne, Hildegard. Tun Sie mir einen Gefallen, behandeln Sie unseren Siegersessel bitte gut.
4: Wir haben ein Haus mit Hof und Garten und da finden wir auf jeden Fall ein Plätzchen.
0: Ja, das ist doch ganz prima. Und damit ist der nächste MDR Thüringen Siegersessel weg. Aber es gibt noch eine Chance für Sie. Gleich nach dem Sommerwochenende, Montag früh ab 5, da geht mit etwas Glück der nächste MDR Thüringen Siegersessel an Sie raus.
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4: Es ist 7 Uhr, guten Morgen. Alles, was heute wichtig ist, das hören Sie von Christine Strecher.
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5: Der Brandleitertunnel zwischen Oberhof und Gehlberg ist für den Zugverkehr ab heute für 3 Monate gesperrt. Nach 20 Jahren soll die Anlage laut Deutscher Bahn umfassend saniert werden. Unter anderem sollen der Tunnelnotruf und die Sicherheitsbeleuchtung erneuert sowie die Kommunikationstechnik digitalisiert werden. MDR Thüringen-Reporterin Lisa Wudi mit den Auswirkungen auf den Zugverkehr.
6: Für Reisende im Regionalverkehr bedeutet das geänderte Fahrpläne und Bus statt Zug, und zwar zwischen Grevenroda und Zellamieles. Das betrifft den Regionalexpress von Erfurt nach Würzburg sowie Linien der Südthüringenbahn in Richtung Meiningen. Dort entfallen auch die Stopps an den Haltepunkten Dürrberg und Gehlberg. Ab Mitte Oktober sollen die Züge dann wieder wie gewohnt den Rennsteig durchqueren. Bis dahin werden laut Bahn zum Beispiel auch Schienenfehler im 3 Kilometer langen Brandleitetunnel beseitigt.
5: Die Bauarbeiten am Lindenau-Museum in Altenburg kommen nach jahrelangem Stillstand voran. Historische Dielen und Fenster wurden aufgearbeitet. Außerdem wurden in der Decke über dem Erdgeschoss 215 zusätzliche Balken eingebaut. Auch die Vorbereitungen für das neue Stadtgeschoss, also dem Eingang, laufen. Der Rohbau soll bald beauftragt werden. Weil sich die Fördermittel in Höhe von 48 Millionen Euro immer wieder verzögert hatten, wird das Museum erst 2029 fertig, 2 Jahre später als geplant. Heute feiert es seinen 150. Geburtstag. Unternehmen in Deutschland halten sich mit Investitionen hier weiter zurück. Das zeigt eine Konjunkturumfrage des Instituts der deutschen Wirtschaft, über die die Welt am Sonntag berichtet. Demnach verzichtet aktuell jede 5. Firma auf Investitionen am Standort. MDR Thüringen-Reporterin Sabine Rieker.
7: Die Gründe dafür sind laut der Umfrage vor allem hausgemacht. Als wichtigste Hürde nennen die Firmen die hohen Arbeitskosten, zu viel Regulierung, hohe Steuern und teure Energie. Laut den Studienautoren, deren Ergebnisse der Welt am Sonntag vorliegen, spiegeln diese Befunde vor allem strukturelle Probleme des Standorts Deutschlands wider. Das Institut der deutschen Wirtschaft spricht von der längsten Investitionsschwäche in Deutschland.
5: Wegen einer Geiselnahme läuft in einem Supermarkt in Berlin ein Großeinsatz der Polizei. Wie die Beamten mitteilten, hat ein Mann gestern Abend eine Frau in seine Gewalt gebracht. Man stehe mit dem Geiselnehmer in Kontakt. Laut Reportern ist vor dem Gebäude ein Spezialeinsatzkommando positioniert. Zu den Hintergründen der Tat ist bislang nichts bekannt. So ist auch unklar, ob die Frau zufällig eine der letzten Kundinnen in dem Supermarkt war. Und noch zum Sport. Bei der Fußball-WM hat Spanien das Halbfinale erreicht. Der Europameister gewann sein Viertelfinalspiel gegen Belgien mit 2:1. Das entscheidende Tor gelang in der 88. Minute dem eingewechselten Merino. Halbfinalgegner ist kommende Woche Frankreich. Das waren die Nachrichten. 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
4: Danke dir, Christine. Viel Eis tut gut in diesen Tagen. Das Sommerwetter in Thüringen sonnig und heiß bei 30 Grad und knapp drüber. Heute Morgen und auch nach dem Wochenende. Die Zeit ist 7.04 Uhr. Hier sind die aktuellen Verkehrsmeldungen. Vorsicht A4 Frankfurt-Dresden. Zwischen Erfurt West und Erfurt Ost, da kann immer noch ein Hund auf der Fahrbahn sein. Das ist die einzige Störungsmeldung. Blitze haben wir gar keine. Wenn Sie noch eine wichtige Info von den Straßen für uns haben, dann sagen Sie Bescheid. Kostenlos im MDR Thüringen Verkehrszentrum. 0800 218 16 00.
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0: Der Start ins Wochenende mit MDR Thüringen. Es ist kurz vor 7:45. Guten Morgen. Auch wenn es längst nicht mehr alle dabei sind, seit Deutschland raus ist, aber die Fußball-WM, die läuft ja noch und es wird immer spannender. Wieder ein Spiel gestern Abend, Spanien, Belgien. Die Spanier waren klar die Besseren, aber mit dem Tore-Schießen, da haben sie sich ein bisschen schwer getan. Spanien ist aber jetzt im Halbfinale drin. 2:1 haben sie es geschafft, Belgien raus. Und wie das die Spanier feiern. Anna Mund hat es in Madrid erlebt.
1: Der Jubel auf der Plaza Colón kennt keine Grenzen. Wenige Minuten vor Ablauf der regulären Spielzeit endlich das erlösende Tor. Spanien ist im WM-Halbfinale. Doch zunächst erleben Tausende in der Fanzone im Zentrum Madrids ein Wechselbad der Gefühle. Dabei ist die Erwartung eigentlich klar. Spanien soll gewinnen. Und zunächst läuft alles nach Plan. Prompt geht die spanische Mannschaft in der ersten Hälfte in Führung und die Fans in Madrid werfen begeistert ihre Strohhüte in die Luft. Gute 10 Minuten lang wähnen sich die Spanier schon fast als Sieger, bis Belgien den Ausgleichstreffer erzielt. Ab da wird es stiller vor der Großleinwand. In der zweiten Hälfte können viele kaum glauben, dass man trotz spielerischer Überlegenheit nicht nochmal trifft. Seit dem einzigen WM-Triumph vor 16 Jahren wartet Spanien auf einen erneuten Einzug ins Halbfinale. Die Erlösung folgt erst in der 88. Minute. Mikel Merino trifft zum 2:1. Bierbecher fliegen durch die Luft, Fremde fallen sich in die Arme. Und mit dem Schlusspfiff verwandelt sich die Fanzone in ein rot-gelbes Jubelmeer. Das ist so toll, weil Spanien das so lange nicht geschafft hat, seit wir damals die WM gewonnen haben. Und nun stehe Spanien ja quasi nichts mehr im Weg, das noch einmal zu schaffen, wie im Jahr 2010. Da ist man sich hier einig. Wir sind nur einen Schritt davon entfernt, Geschichte zu schreiben, sagt dieser Fan. So nah dran, einen zweiten Stern zu bekommen. Doch bevor der Traum vom zweiten WM-Titel wahr werden kann, wartet am Dienstag Frankreich im Halbfinale. Auf der Plaza de Colón dürfte dann wieder jeder Blick auf die Großleinwand gerichtet sein. In der Hoffnung auf den zweiten Stern.
0: Halbfinalgegner von Spanien kommende Woche, also Frankreich. Und da freuen wir uns natürlich auch auf ein schönes Spiel. Ich liebe ja Französisch. Très bon et bonjour mit MDR Thüringen.

0: Heat is on. Einfach gute Musik bei MDR Thüringen. Birgit aus Suhl hat uns gerade in der App geschrieben. Sie liebt auch Französisch. Bonjour Birgit und willkommen im Club. Und die Birgit ist im Halbfinalspiel Spanien gegen Frankreich. Natürlich für Frankreich 4:2 werden die Franzosen gewinnen, schreibt sie. Ich denke, das wird ein 3:1, aber ich bin natürlich auch für Frankreich.
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0: Fruchtiger Wein, sommerliche Atmosphäre, gemütliche Live-Musik, alles bekommen Sie im Bad Salzunger Gradierwerk zum Weinfest. 4 Weingüter der Region, die präsentieren sich und dazu gibt es Live-Musik von verschiedenen Künstlern, eine tolle Atmosphäre, kulinarische Spezialitäten natürlich. Das Weinfest, bei dem gestern schon die ersten Schoppen ausgeschenkt wurden, das geht heute in die zweite Runde. Bis Mitternacht darf da genossen und gefeiert werden. Morgen ab dem Sonntag dann wieder von 11 bis 19 Uhr. Und der Eintritt ist frei. Denn wir wünschen ein ganz schönes Wochenende. Und jetzt einen guten Morgen.
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0: jetzt, dass Bonhoff steil geht und prompt ist der Ball bei Bonhoff gelandet im 16-Meter-Raum, spitzer Winkel zum Tor. 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
10: Um 7.30 Uhr. Behinderungen für Bahnreisende. Der Brandleitertunnel zwischen Oberhof und Gehlberg wird wegen Sanierungsarbeiten ab heute für 3 Monate gesperrt. Zwischen Gräfenroda und Zellamelis fahren Ersatzbusse. Betroffen sind der Regionalexpress Erfurt-Würzburg sowie die Südthüringen-Bahn Richtung Meiningen. Zurückhaltung bei Investitionen. Laut einer Umfrage des Instituts der deutschen Wirtschaft investiert aktuell nur jedes 5. Unternehmen in Deutschland noch am Standort. Begründet wird das mit hohen Arbeits- und Energiekosten sowie hohen Steuern. Spanien erreicht Halbfinale. Bei der Fußball-WM haben sich die Spanier in einem hart umkämpften Viertelfinale gegen Belgien am Ende 2:1 durchgesetzt. Im Halbfinale heißt der Gegner nun Frankreich.
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11: Mit Bettina Ehrlich, guten Morgen. Altenburg. Nach umfangreichen Sanierungen wird heute das Südbad wieder eröffnet. Fast ein Dreivierteljahr dauerten die Umbauten an Sprungturm, Sanitärgebäude und Wassertechnik. Trotz langer Winterpause lagen die Bauarbeiten laut städtischem Badbetreiber im Plan. Der Umbau kostete mehr als 2,3 Millionen Euro. Eisenach. Das Umwandeln von Wohnraum in Ferienwohnungen ist aus Sicht der Stadt aktuell kein Problem. Anders als in vielen Großstädten verdränge die touristische Vermietung bisher keinen Wohnraum für Einheimische, teilte die Stadtverwaltung mit. In den vergangenen Jahren sei durchschnittlich 3-mal pro Jahr eine solche Umnutzung beantragt worden. Steinach. Der Bikepark Silbersattel am Fellberg startet heute in die Saison. 4 frisch präparierte Strecken stehen den Besucherinnen und Besuchern zur Auswahl, wie Bürgermeister Udo Beetz mitteilte. Die Stadt übernimmt in dieser Saison den Betrieb der Anlage. Zur Eröffnung gibt es neben Live-Musik auch Fahrradhändler, die ihre Angebote präsentieren. Das war das Wichtigste aus den Thüringer Regionen. 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
12: Das Wetter für Thüringen. Zwischen 13 und 16 Grad haben wir aktuell oftmals und 16 Grad, aber es wird noch heißer, bis zu 30 Grad, nämlich heute am Samstag, viel Sonne und knapp drüber morgen und auch in den nächsten Tagen. Hochsommerlich warm. Die Zeit 7.33 Uhr. Hier sind die aktuellen Verkehrsmeldungen und da ist überhaupt nichts los. Schön, freie Fahrt für Sie. Wir haben momentan weder Störungsmeldungen und auch noch keine Blitze. Wenn Sie eine wichtige Info für uns haben, dann sagen Sie Bescheid, kostenlos, im MDR Thüringen Verkehrszentrum 0800 218 16 00. Vielen Dank und kommen Sie gut an.
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0: so cool. Don't Stop Me Now. So klasse und einfach gute Musik von Queen hier bei MDR Thüringen. Wir wünschen einen schönen Samstagmorgen.
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0: Ob wurzelig, steil, mit Jumps, schnellen Kurven oder langen Sprüngen. Die Biker, die sind ja wirklich mitunter sehr abenteuerlich unterwegs. Und in Steinach startet heute die Bikesaison im Erlebnis- und Aktivpark Silbersattel. Bürgermeister Udo Beetz sagt, hier schlägt jedes Bikerherz höher, ob Profi oder Anfänger.
2: Wir haben ein bisschen umgebaut, die Strecken, die wir davor hatten. Also es ist jetzt quasi ein bisschen breiter gefächert. Da gibt es eine Wall, die jetzt aufgebaut worden ist, wo man tatsächlich ranspringen kann und weiterfahren kann. Wir haben viele andere Sachen da reingebaut, wo auch Alternativrouten möglich sind. Wir haben einen Flowtrail, der wirklich schön durch den Wald sich durchzieht, genauso wie die Enduro-Strecke. Man wechselt ständig ab von offen zu geschlossen. Das ist tatsächlich auch sehr schön.
0: Es gibt viele Variationen, insgesamt 8 Kilometer Länge. Und ein Highlight ist eine Schlucht, die auch durchfahren werden kann. Und der Bikepark, der wird weiter ausgebaut. Wünsche können Sie direkt vor Ort beziehungsweise auch in der Kasse oder per Mail mitteilen. Bürgermeister Udo Beetz freut sich. Zur Saisoneröffnung heute Vormittag, da treffen Sie ihn an.
2: Es geht um 10 Uhr los. Ab 2 Uhr gibt es so ein kleines Programm, so eine Art Eröffnung durch mich. Da ist auch die Bergwiesenkönigin vor Ort. Danach gibt es auch ein bisschen einen DJ oder 2 DJs, die dann kommen und ein bisschen auflegen und das nicht ein bisschen feiern kann.
0: Klingt doch gut. Auch morgen ist der Bikepark Silbersattel Steinach geöffnet. Viel Spaß und ein schönes Wochenende wünschen wir von MDR Thüringen.

0: Ist kurz nach 7:45. Willkommen im Sommerwochenende.
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0: Guten Morgen, Josephine Bächler, grüß dich, hi.
2: Guten Morgen, Romy.
0: Hallo, Josie. Die erste Sommerfanwoche hier bei uns in Thüringen, die geht ja nun zu Ende, aber die Sonnenfans, die sind voll auf ihre Kosten gekommen, ne? Sind alle mal zufrieden.
2: Das würde ich sagen. Die Temperaturen waren zwar ein bisschen niedriger, aber auf jeden Fall sommerlich. Und heute geht's ja auch noch weiter rauf. Also heute sind wir bei örtlich 30 Grad in der Spitze. Es ist also sozusagen punktuell auch heiß. Dazu gibt's viel Sonne. Gerade sehen wir ja einen eher leer geputzten Himmel, die Sonne scheint. Im Laufe des Tages kommen ein paar Quellwolken dazu, aber auch die sind harmlos. Heute bleibt es trocken und selbst wenn ich die aktuellen Temperaturen mir anschaue, 17 bis 19 Grad sind ja schon recht hoch, aber in der Nacht ist es im Allgemeinen immer ein bisschen kühler. Zum Beispiel die kommende Nacht bringt auch wieder Tiefstwerte zwischen 16 und 11 Grad, also wir können immer schön durchlüften.
0: Mit 15 Grad bin ich heute auf die Arbeit gekommen, mittlerweile liegt man schon wieder bei 18, 19 Grad.
2: Ja, die Sonne hat immer so viel Power, dass es richtig schnell nach oben geht.
0: Wahnsinn. Die nächsten Tage heiß und heißer, ne? 30 Grad knapp drüber, aber Josie, die Nächte, die bleiben angenehm.
2: Genau, also kommende Nacht, wie gesagt, 16 bis 11 Grad wieder im Minimum, also eigentlich wirklich angenehm, gut zum Lüften. Morgen dann bis 31 Grad in der Spitze, am Montag wieder 1 Grad mehr und zur Wochenmitte werden wir wahrscheinlich so auf 34 Grad in der Spitze kommen. Also da ist dann der Höhepunkt dieser Hitzewelle erreicht und das Hochdruckgebiet, das platziert sich auch recht stabil über dem Nordwesten Europas und deswegen ändert sich an der Situation erstmal nichts. Die Trockenheit wird natürlich bestehen bleiben und das werden wir dann auch an den Waldbrandgefahrenstufen merken. Die werden jetzt steigen. Also bitte immer vorsichtig sein in der Nähe von den Wäldern.
0: Wichtiger Hinweis. Dein Lieblingseis in diesen Tagen?
2: Ich mag Joghurette.
0: Oh, das klingt aber auch ganz vornehm. Joghurette.
2: Ja, Joghurette. Oder wenn es das nicht gibt, nur die normalen Standardvarianten, finde ich auch Vanille und Stracciatella sehr gut.
0: Und ich mag Banane, Erdbeere, Schoko, Schlumpfeis.
2: Ja, okay, eigentlich ist es mir egal. Ja,
0: genau, schmeckt alles gut. Danke, Josie. Schönes Wochenende. Tschüss.
2: Tschüss.
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Hörerin Jenny aus Jena hat uns über die MDR Thüringen App eine ganz, ganz liebe Nachricht geschrieben. Sie wünscht Ihnen und uns ein schönes, erholsames Wochenende. Ja, das ist doch mal auf den Punkt. Das wünschen wir Ihnen natürlich auch. Liebe Grüße nach Jena, liebe Jenny. Und überhaupt einen schönen guten Morgen mit MDR Thüringen.

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7: Samstag heute, der 11. Juli, es ist 8 Uhr. Guten Morgen. Alles, was wichtig wird und wichtig ist, das hören Sie von Christine Strecher.
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9: Bahnreisende in Südthüringen müssen sich ab heute auf Behinderungen einstellen. Der Brandleitetunnel zwischen Oberhof und Gehlberg wird für 3 Monate saniert und ist deshalb gesperrt. Die Deutsche Bahn erneuert dabei unter anderem Notruf, Beleuchtungs- und Kommunikationstechnik. Wegen der Tunnelsperrung ändert sich der Fahrplan. Zwischen Grevenroda und Zellermelis werden statt Züge Ersatzbusse eingesetzt. Das betrifft den Regionalexpress von Erfurt nach Würzburg sowie Linien der Südthüringenbahn in Richtung Meiningen. Dort entfallen auch die Stopps an den Haltepunkten Dörberg und Gehlberg. Nach jahrelangem Stillstand kommen die Bauarbeiten am Lindenau-Museum in Altenburg voran. So wurden die historischen Dielen und Fenster aufgearbeitet. Allein in der Decke über dem Erdgeschoss wurden 215 zusätzliche Balken eingebaut. Details von MDR Thüringen-Reporterin Katrin Welzel.
10: Auch die Arbeiten am Stadtgeschoss, also dem neuen Eingang, werden vorbereitet. Breite Kiesflächen sind planiert. In Kürze soll der Auftrag für den Rohbau vergeben werden. Die Fördermittel in Höhe von 48 Millionen Euro hatten sich immer wieder verzögert, sodass erst seit einem halben Jahr Geld da ist. Das Museum wird deshalb erst 2029 und damit 2 Jahre später als geplant wieder öffnen. Heute hat das Gebäude am Fuß des Schlossberges Geburtstag. Vor 150 Jahren wurde es als herzogliches Landesmuseum eröffnet.
9: Unternehmen in Deutschland halten sich mit Investitionen hier weiter zurück. Das zeigt eine Konjunkturumfrage des Instituts der deutschen Wirtschaft. Diese liegt der Welt am Sonntag vor. Demnach verzichtet aktuell jede 5. Firma auf Investitionen am Standort. Befragt wurden knapp 1000 Unternehmen. Als Gründe gaben die meisten hohe Arbeitskosten, Regulierung, hohe Steuern und hohe Energiekosten an. Wegen einer Geiselnahme läuft in einem Supermarkt in Berlin ein Großeinsatz der Polizei. Wie die Beamten mitteilten, hat ein Mann gestern Abend eine Frau in seine Gewalt gebracht. Man stehe mit dem Geiselnehmer in Kontakt. Laut Reportern ist vor dem Gebäude ein Spezialeinsatzkommando positioniert. Zu den Hintergründen der Tat ist bislang nichts bekannt. So ist auch unklar, ob die Frau zufällig eine der letzten Kundinnen in dem Supermarkt war. Und noch zum Sport. Bei der Fußball-WM hat Spanien das Halbfinale erreicht. Der Europameister gewann sein Viertelfinalspiel gegen Belgien mit 2:1. MDR Thüringen-Reporter Hendrik Lückhoff.
11: Die Spanier kassierten zwar ihr erstes Gegentor im Turnier, gewannen aber dank eines späten Treffers trotzdem mit 2:1. Der Europameister war dominant und holte am Ende einen verdienten Sieg. Dem Siegtreffer durch Merino in der 88. Minute war aber ein Torwartfehler vorausgegangen. Belgiens Ersatztorhüter Senne Lammens, der für den verletzten Stammkeeper Thibaut Courtois eingewechselt worden war, ließ einen Ball nach vorne abprallen. Im Halbfinale trifft Spanien am Dienstag auf Frankreich.
9: Das waren die Nachrichten. 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
7: Danke dir, Christine. Es ist beste Sommerwetter hier bei uns in Thüringen. Sonnig und heiß bei 30 Grad heute am Samstag und knapp über 30 Grad dann in den nächsten Tagen. Was Schönes. Die Nächte sind angenehm bei 15, 16 Grad. Da gibt es eine frische Brise. Das passt. Die Zeit 8:03 Uhr. Hier sind die aktuellen Verkehrsmeldungen. Wir sind störungsfrei, freie Fahrt für Sie. Wir haben derzeit auch noch keine Blitzer. 0800 218 16 00, da erreichen Sie uns kostenlos im MDR Thüringen Verkehrszentrum. Eine gute Fahrt und überhaupt ein schönes Wochenende, das wünscht Ihnen Romy Anders.
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0: gleich 8:45. Guten Morgen.
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0: Mit dem Regionalexpress schnell mal von Suhl nach Erfurt düsen. Na, das dauert jetzt deutlich länger, denn der Brandleitetunnel, der den Thüringer Wald durchquert, der ist ab heute gesperrt. Er wird laut der Deutschen Bahn in den kommenden 3 Monaten saniert. Für Fahrgäste, für sie, bedeutet das geänderte Fahrpläne und Schienenersatzverkehr. Meine Kollegin, MDR Thüringen-Reporterin Lisa Wodi aus dem Studio Suhl. Auf was müssen sich Zugpendler und Urlauber denn einstellen?
2: Ja, zwischen Grevenbroda und Zellamelis geht's aktuell nur mit dem Bus weiter. Das heißt, zwischen den beiden Orten pendeln Direktbusse. Das betrifft sowohl den Regionalexpress von Erfurt nach Würzburg als auch die Südthüringen-Bahn Richtung Meiningen oder umgekehrt. Und bei der STB fallen außerdem die Haltestellen in Dürrberg und Gehlberg aus. In den kleinen Orten fahren stattdessen Großraumtaxis.
0: Und wie viel Zeit muss da jetzt mehr eingeplant werden?
2: Bleiben wir beim Beispiel Erfurt-Suhl. Normalerweise braucht der Regionalexpress, je nachdem, ob man mit dem RE50 oder mit dem RE7 unterwegs ist, etwa 45 Minuten bis eine Stunde. Während der Bauarbeiten dauert die Fahrt dann rund 30 Minuten länger. Und Fahrgäste müssen in Grevenbroda und Zellamelis zweimal umsteigen und dort zusätzlich einige Minuten Wartezeit einplanen. Und auch ein Blick auf den Fahrplan kann nicht schaden, denn der Regionalexpress RE7 fährt jetzt zum Beispiel früher aus Erfurt los. Ab Mitte Oktober sollen die Regionalzüge dann wieder wie gewohnt durch den Tunnel fahren.
0: Und was passiert bis dahin alles in dem Tunnel?
2: Der Brandleitetunnel wurde ja vor 125 Jahren gebaut und das letzte Mal vor 20 Jahren saniert. Mhm. Bei den Arbeiten geht es jetzt vor allem darum, die Technik zu modernisieren. Der Tunnel ist 3 Kilometer lang und da werden Sicherheitsbeleuchtung erneuert, die Kommunikationstechnik, also der Zugfunk soll digitalisiert werden. Daneben werden Schäden an den Schienen im Tunnel zum Beispiel behoben und vor dem Tunneleingang müssen außerdem am Steilhang auch mehrere 100 Bäume gefällt werden und dabei soll auch ein Hubschrauber zum Einsatz kommen.
0: Okay, Sie wissen also Bescheid? Der Brandleitetunnel zwischen Gehlberg und Oberhof ist die nächsten 3 Monate für Regionalzüge gesperrt.
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0: She's a Lady. 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Tom Jones bei MDR Thüringen. Guten Morgen, da ist ganz schön was los am Rennsteig bei uns. Großes Damenfußballwochenende nämlich. In Neuhaus am Rennweg wird Fußballfans bis morgen einiges geboten. Frauenfußball, Public Viewing, öffentliche Trainingseinheiten. Zu Gast ist die zweite Frauenmannschaft des FC Bayern München, Trainingslager im Thüringer Wald. Und organisiert hat es der Verein SG Lauscher Neuhaus. Am Vormittag geht's los, Vorstand Jens Lautbecher.
1: 10 Uhr beginnen an dem Tag die FC Bayern Damen, ehe dann um 15 Uhr dann die Magdeburg Damen auch ein öffentliches Training auf dem Platz absolvieren. Und zwischen beiden Trainingseinheiten wird am Samstag noch unsere eigene Damenmannschaft aktiv werden und werden hier ein Freundschaftsspiel austragen.
0: Na cool, und da freut sich der Verein natürlich über jede Menge Leute, die da zugucken wollen. Es gibt morgen auch einen extra Bus-Shuttle vom Rewe und vom Edeka-Parkplatz zum Sportplatz hin. Dann steht das Highlight an, ein Regionalliga-Duell der Spitzenklasse.
1: Ab 13 Uhr wird Anstoß sein zwischen den FC Bayern Damen U20 und den 1. FC Magdeburg. Beide spielen Regionalliga und werden ab 13 Uhr dann bei uns in Neuhaus am Rennweg auf dem Sportplatz Igelzieb ein Testspiel durchführen.
0: Okay, der Rennsteig ist an diesem Wochenende Hochburg im Frauenfußball und Sie, viele, viele Gäste, sind alle herzlichst willkommen.
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12: Um 8.30 Uhr. Behinderungen für Bahnreisende. Der Brandleitertunnel zwischen Oberhof und Gehlberg wird wegen Sanierungsarbeiten ab heute für 3 Monate gesperrt. Zwischen Gräfenroda und Zellermeles fahren Ersatzbusse. Betroffen sind der Regionalexpress Erfurt-Würzburg sowie die Südthüringenbahn Richtung Meiningen. Zurückhaltung bei Investitionen. Laut einer Umfrage des Instituts der deutschen Wirtschaft investiert aktuell nur jedes 5. Unternehmen in Deutschland noch am Standort. Begründet wird das mit hohen Arbeits- und Energiekosten sowie hohen Steuern. Spanien erreicht Halbfinale. Bei der Fußball-WM haben sich die Spanier in einem hart umkämpften Viertelfinale gegen Belgien am Ende 2:1 durchgesetzt. Im Halbfinale heißt der Gegner nun Frankreich.
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13: Mit Bettina Ehrlich. Guten Morgen. Altenburg. Nach einem Dreivierteljahr Bauzeit öffnet heute das Südbad wieder. Der Sprungturm, das Sanitärgebäude und die Wassertechnik wurden laut Stadt erneuert. Altenburg hat mehr als 2,3 Millionen Euro investiert. Treffort. Für medizinische Notfälle hat die Stadt im Wartburgkreis flächendeckend Defibrillatoren bereitgestellt. Sie sind an 7 zentralen Standorten in der Kernstadt und allen Ortsteilen zu finden. Die Geräte seien im Fall eines plötzlichen Herzstillstands auch von Laien einfach und sicher zu bedienen, heißt es von der Stadt. Dafür wurden 16.500 Euro aus dem Haushalt aufgewendet. Vollenborn. Das Maislabyrinth im Eichsfeldkreis zwischen Vollenborn und Deuna nimmt weiter Form an. Nach Angaben der Agrargenossenschaft im Ohnetal steht der Mais schon zwischen 1,5 und 2 Metern hoch. Als Motiv im Feld wurde der Schriftzug 900 Jahre Vollenborn aufgebracht. Das besondere Maisfeld ist Teil der Jubiläumsfeierlichkeiten. Gefeiert wird vom 21. August bis zum 24. August. Das war das Wichtigste aus den Thüringer Regionen. 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
14: Danke, Bettina. Das Wetter für Thüringen, das Sommersonnenwetter. Sonnig und sehr warm, heute bei 30 Grad und über 30 Grad dann in den nächsten Tagen. Die Nächte sind angenehm bei 15, 16 Grad, da kommt die frische Brise. Und die Zeit jetzt 8.32 Uhr. Hier sind die aktuellen Verkehrsmeldungen. Wir sind nach wie vor störungsfrei, freie Fahrt für Sie, aber wir haben auch noch keinen einzigen Blitzer gemeldet bekommen. Haben Sie schon den ersten Samstagsblitzer gesehen? Jetzt um kurz nach 8:30, da ist auch schon irgendwo ein Blitzer aufgebaut. Sagen Sie uns Bescheid, es kostet nichts. Im MDR Thüringen Verkehrszentrum 0800 218 1600. Eine gute Fahrt und ein schönes Wochenende. Das wünscht Ihnen Romy Anders.
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0: 8.40 Uhr, ein Kaffee, ein Lächeln und auf geht's in den Samstagmorgen.
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0: Das ist ja die Frage. Geht der Ball rein oder nicht? Für die richtige Antwort von Ihnen spendieren wir Ihnen den MDR Thüringen Siegersessel im wunderschicken Blau mit Getränkehalter. Die perfekte Sitzgelegenheit, um die restlichen WM-Spiele draußen im Garten zum Beispiel zu genießen. Auch für Marion Köhler aus Gera, die diese Woche am Nachmittag bei Marco Ramm mit dem richtigen Riecher einen Siegersessel gewinnen konnte.
2: Freistoß für Italien und da ist er und er legt sich das Kügelchen nahezu liebevoll hin. Francesco Totti, ich sehe noch seinen Jubel nach dem Elfmetertor gegen Australien. 35 Meter Entfernung, schießt!
3: War der drin oder nicht?
4: Ach, 35 Meter. Ich glaube, der war nicht drin.
2: Ich sehe noch seinen Jubel nach dem Elfmetertor gegen Australien. 35 Meter Entfernung. Er schießt! Und der kommt genau aufs Tor. Und der war gar nicht ungefährlich. Und zum ersten Mal muss Jens Lehmann zugreifen.
3: Ja, das war nicht drin.
4: Ja, super. Wunderbar.
3: Herzlichen Glückwunsch, Frau Köhler. Haben Sie sehr, Dankeschön. Sehr gut gemacht. Bei dem Wetter lassen Sie es sich einfach gut gehen. Ja?
4: Vielen Dank.
0: Und wenn Sie jetzt auch Lust haben auf einen unserer heiß begehrten Siegersessel, nach dem Wochenende, Montag früh, bei unserer Frühschicht ab 5 geht's weiter.
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0: Gute Musik. Boys of Summer. Schönes Wochenende wünschen wir Ihnen.
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0: Ja, bei der Fußball-WM sind wir schon bei den Viertelfinals angekommen. Spanien gegen Belgien, MDR Thüringen Fußball-Reporter Michael Augustin. Hi, gute Nacht bei euch, guten Morgen bei uns.
2: Ja, genau, kurz vor Mitternacht in Los Angeles.
0: Genau, die Spanier, die waren ja ganz klar die Besseren im Spiel Spanien-Belgien. Aber mit Tore schießen, Michael, da hatten die auch so ihre Probleme gehabt, ne?
2: Ja, aber es hat dann doch geklappt. Relativ spät, 88. Minute, Mikel Merino mal wieder. Der hat ja auch schon durch ein spätes Tor das Achtelfinale gegen Portugal für die Spanier entschieden. Und übrigens auch das EM-Viertelfinale 2024. Merino war es, der Deutschland damals rauskickte. Die Spanier waren besser und Merino hat auch davon profitiert, also jetzt im Spiel gegen Belgien, dass dem belgischen Torhüter der Ball vorher aus den Händen geflutscht war. Senne Lammens war das und der wurde ja erst eingewechselt Mitte der zweiten Halbzeit für den verletzten Weltklasse-Keeper Thibaut Courtois. Das war dann auch bitter, also Spanien hat auch ein bisschen Glück gehabt, dass der Torhüter eben gepatzt hatte.
0: Der nächste Gegner, der Spanier, wird ja dann Frankreich sein. Das ist ein Knallerspiel am kommenden Dienstag. Da treffen wir dann wirklich zwei ganz große Favoriten aufeinander.
2: Ja, das ist so. Die Franzosen haben ihre Qualitäten, vor allen Dingen in der Offensive mit Dembélé und Mbappé und Olise. Und ich habe noch nicht längst alle Weltklasse-Spieler aufgezählt. Frankreich hat sich locker mit dem Sieg gegen Marokko für dieses Halbfinale qualifiziert. Und die Spanier haben ja bei dieser WM erst ein Gegentor hinnehmen müssen. Das haben die Belgier gestern erzielt. Eins ist mal klar, Frankreich wird die spanische Defensive mehr fordern. Und ich sehe Frankreich wegen der großen Stars in der Offensive leicht im Vorteil.
0: Okay, heute Norwegen gegen England wird auch ein spannendes Spiel. Was denkst du, wie wird das ausgehen?
2: Ja, da sind die Engländer wiederum leicht im Vorteil. Im Sturm gibt's auf beiden Seiten Weltstars, Harry Kane bei den Engländern, Erling Haaland bei den Norwegern, aber die Engländer sind auf den anderen Positionen besser besetzt. Ich finde, Jude Bellingham spielt im Mittelfeld eine super WM, vor allen Dingen im Achtelfinale in Unterzahl gegen Mexiko gewonnen, in Mexiko noch dazu. Da waren ja fast alle Zuschauer gegen England und Jude Bellingham hat die Mannschaft in dieser schwierigen Situation zum Sieg geführt. Harry Kane hat auch ein Tor geschossen in dieser Partie. Es wird auf jeden Fall stimmungsvoll in Miami Beach. Da haben die norwegischen Fans gefeiert, gerudert. Auch Engländer sind da und die feiern ja immer, wenn irgendwo Fußball gespielt wird. Also auf den Rängen wird das, glaube ich, ein Erlebnis. Auf dem Rasen hoffentlich auch. Wahrscheinlich, so ist zumindest meine Prognose, mit dem besseren Ende für England.
0: Okay, wir werden mal gucken. Michael, bei dir ist, du bist uns aus L.A. zugeschaltet, Los Angeles. Bei dir ist es kurz vor Mitternacht jetzt, ne?
2: Genau, 8 Minuten noch, dann beginnt hier der nächste Tag, der Samstag.
0: Ja, wünschen wir dir aber auch einen schönen guten Morgen. Danke für das nette Gespräch.
2: Sehr gerne. Ciao. Tschüss.
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1: Es ist 9 Uhr. Guten Morgen. Alles, was wichtig ist. Jetzt von Christine Strecher.
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3: Der Brandleitetunnel zwischen Oberhof und Gehlberg ist für den Zugverkehr ab heute für 3 Monate gesperrt. Nach 20 Jahren soll die Anlage laut Deutscher Bahn umfassend saniert werden. Unter anderem sollen der Tunnelnotruf und die Sicherheitsbeleuchtung erneuert sowie die Kommunikationstechnik digitalisiert werden. MDR Thüringen-Reporterin Lisa Wudi mit den Auswirkungen auf den Zugverkehr.
4: Für Reisende im Regionalverkehr bedeutet das geänderte Fahrpläne und Bus statt Zug, und zwar zwischen Grevenroda und Zellamieles. Das betrifft den Regionalexpress von Erfurt nach Würzburg sowie Linien der Südthüringenbahn in Richtung Meiningen. Dort entfallen auch die Stopps an den Haltepunkten Dürrberg und Gehlberg. Ab Mitte Oktober sollen die Züge dann wieder wie gewohnt den Rennsteig durchqueren. Bis dahin werden laut Bahn zum Beispiel auch Schienenfehler im 3 Kilometer langen Brandleitetunnel beseitigt.
3: Die Bauarbeiten am Lindenau-Museum in Altenburg kommen nach jahrelangem Stillstand voran. Historische Dielen und Fenster wurden aufgearbeitet. Außerdem wurden in der Decke über dem Erdgeschoss 215 zusätzliche Balken eingebaut. Auch die Vorbereitungen für das neue Stadtgeschoss, also dem Eingang, laufen. Der Rohbau soll bald beauftragt werden. Weil sich die Fördermittel in Höhe von 48 Millionen Euro immer wieder verzögert hatten, wird das Museum erst 2029 fertig, 2 Jahre später als geplant. Heute feiert es seinen 150. Geburtstag. Unternehmen in Deutschland halten sich mit Investitionen hier weiter zurück. Das zeigt eine Konjunkturumfrage des Instituts der deutschen Wirtschaft, über die die Welt am Sonntag berichtet. Demnach verzichtet aktuell jede 5. Firma auf Investitionen am Standort. MDR Thüringen-Reporterin Sabine Rieker.
5: Die Gründe dafür sind laut der Umfrage vor allem hausgemacht. Als wichtigste Hürde nennen die Firmen die hohen Arbeitskosten, zu viel Regulierung, hohe Steuern und teure Energie. Laut den Studienautoren, deren Ergebnisse der Welt am Sonntag vorliegen, spiegeln diese Befunde vor allem strukturelle Probleme des Standorts Deutschlands wider. Das Institut der deutschen Wirtschaft spricht von der längsten Investitionsschwäche in Deutschland.
3: Wegen einer Geiselnahme läuft in einem Supermarkt in Berlin ein Großeinsatz der Polizei. Wie die Beamten mitteilten, hat ein Mann gestern Abend eine Frau in seine Gewalt gebracht. Man stehe mit dem Geiselnehmer in Kontakt. Laut Reportern ist vor dem Gebäude ein Spezialeinsatzkommando positioniert. Zu den Hintergründen der Tat ist bislang nichts bekannt. Und noch zum Sport. Bei der Fußball-WM hat Spanien das Halbfinale erreicht. Der Europameister gewann sein Viertelfinalspiel gegen Belgien mit 2:1. Das entscheidende Tor gelang in der 88. Minute dem eingewechselten Merino. Halbfinalgegner ist kommende Woche Frankreich. Das waren die Nachrichten. 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
1: Danke dir, Christine. Das Thüringen-Sommerwetter. Sonnig und heiß, heute bei 30 Grad und drüber. Morgen zum Beispiel 31 Grad in der Spitze, Montag noch ein bisschen wärmer. Was Schönes, das sind die angenehmen Nächte. Die bringen eine frische Brise mit rüber bei Temperaturen zwischen 13 und 16 Grad. Die Zeit 9.04 Uhr. Und hier sind die aktuellen Verkehrsmeldungen. Immer noch nicht los, das ist ja schön. Keine Störungsmeldungen, freie Fahrt für Sie. Aber wir haben doch schon den ein oder anderen Samstagsblitzer, der schon aufgebaut wurde. Aber noch keine Meldung von Ihnen. Also wenn Sie schon einen Blitzer gesehen haben oder vielleicht haben Sie ja gerade auch einen aktuellen Stau für uns, dann sagen Sie Bescheid. Ihr Anruf ist kostenlos hier bei uns im MDR Thüringen Verkehrszentrum. 0800 218 16 00. Vielen Dank und kommen Sie gut und sicher an.
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Bonnie Tyler, die großartige Bonnie Tyler ist gestorben. Die traurige Meldung, vorgestern mit 75 Jahren gestorben in einem Krankenhaus in Portugal. Das hat ihre Familie mitgeteilt. Sie hören MDR Thüringen, Samstagmorgen, 9.08 Uhr. Willkommen am Wochenende.

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1: Die Altenburger Badefreunde, die können aufatmen, denn das einzige Freibad der Stadt, das hat jetzt wieder auf. Fast ein Dreivierteljahr wurde das Südbad saniert. Meine Kollegin, MDR Thüringen-Reporterin Katrin Welzel, hat zum Start vorbeigeguckt. Katrin, hast du auch das Wasser getestet?
2: Ach, Wasser ist nicht so mein Element, also zum Freibaden. Aber die Schwimmmeister nutzen den letzten ruhigen Tag vor dem Öffnungstermin zum Anbaden. Auch Philipp Dix, der arbeitet seit 5 Jahren hier und ist gleich mal vom Sprungturm gehüpft.
3: Also es ist auf jeden Fall eine Abkühlung. Also wenn jetzt wirklich wieder 26, 27 Grad wären, ist das Wasser mit seinen 19 Grad eine ordentliche Abkühlung.
2: Philipp ist vom neuen 5-Meter-Turm gesprungen. Nach der Sanierung ist das jetzt der höchste. Denn der 10er Betonturm wurde abgerissen und mit einer niedrigeren Stahlkonstruktion ersetzt.
1: Was hat sich denn mit der Sanierung im Bad noch alles verändert?
2: Na, das Sanitärgebäude wurde vergrößert und neue Technik ist eingezogen. Die war nötig für den ebenfalls neuen Wasserspielplatz. 11 wässrige Elemente, also bunte Wasserräder, eine hohe, na sagen wir mal, Wasserblume, die einen Trichter füllt, der ab und zu einen Wasserschwall ausschüttet. Für die ganz Kleinen ist das Areal mit einem Sonnensegel überspannt. Und dort stehen auch die Lieblingselemente von Bauleiterin Jeanette Küttner. Knuffige Wasserspucker.
4: Besonders lustig und attraktiv finde ich den Frosch und die Ente. Ich glaube, das wird ein großes Vergnügen für klein und auch für groß.
1: Ja, ist denn das Bad komplett damit rund erneuert?
2: Nein, das 50-Meter-Becken mit dem Nichtschwimmerbereich ist noch alt. Auch die Umkleiden und digitalen Kassenbereiche stehen auf der Wunschliste des städtischen Betreibers, der EWA. Wenn es mal wieder Fördermittel gibt, wären das die nächsten Baustellen. Im Idealfall wären die dann 2033 fertig, denn dann wird das Südbad 100 Jahre alt.
1: Ab 10 geht's los. Bis wann ist da auf?
2: Geöffnet ist dann bis 19 Uhr, es sei denn, der Deutsche Wetterdienst misst mittags mehr als 25 Grad. Dann schließt das Südbad erst 20 Uhr, wie sonst in der Woche auch. Das Ticket kostet für einen Erwachsenen übrigens 5 Euro, fürs Kind 3 Euro.
1: In Altenburg öffnet das Freibad Süd wieder für Besucher. Für 2,3 Millionen wurde es in den letzten Monaten umgestaltet. Wir wünschen natürlich ganz viel Freude und Spaß beim Baden. Und überhaupt ein schönes, ein erholsames Wochenende. Kurz auf 9:45 Uhr. Guten Morgen mit MDR Thüringen.

0: So klingt der Sommer bei MDR Thüringen. One Love, Bob Marley, einfach gute Musik. Es ist 9.20 Uhr, kurz vor halb 10. Einen wunderschönen guten Morgen.
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2: Letztens luden mich Nachbarn zum Fußballgucken ein. Ein Spiel der Fußball-Weltmeisterschaft, unter anderem in den USA. Nun habe ich vom Fußball nicht viel Ahnung und wollte darum erst nicht hingehen. Aber ich fand die Einladung so freundlich. Und es ist wichtig, mit den Nachbarn Kontakt zu halten und sich gut zu verstehen. Das Spiel war spannend und wurde vom Gastgeber gekonnt kommentiert. Es gab gutes Essen. Alle fühlten sich sichtlich wohl. Ich habe da einfach erlebt, wie Fußball die Menschen zusammenführt. Für die eigene Mannschaft mitfiebern, gern unsere schwarz-rot-goldene Flagge schwenken, der anderen Mannschaft Respekt erweisen. Freut euch mit den Fröhlichen, steht schon in der Bibel. Ich persönlich finde es schwierig, anderen diese Freude ausreden zu wollen. Ich würde mir wünschen, dass man Freude nicht vorschnell bewertet, wenn Menschen sich per Flugzeug aufmachen, um live bei solchen Spielen dabei zu sein. Oder eher nicht es gehässig kommentieren, wenn Spieler nach dem Spiel ein christliches Gebet sprechen. Beim Fußball gibt es leider auch Gewalt und Konflikte. Und doch ist er für viele ein Ort, an dem Menschen friedlich und verbunden zusammenkommen. Wie hieß es nochmal in der Bibel? Freut euch mit den Fröhlichen und nicht rümpft eure Nase, wenn ein anderer sich freut. Schöne, verbindende Erlebnisse mit Nachbarn oder anderen, mit Fußball oder ohne, wünscht Ihnen Pfarrer Markus Fischer von der Lutherischen Kirche in Erfurt.
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7: Um 9.30 Uhr. Behinderungen für Bahnreisende. Der Brandleitertunnel zwischen Oberhof und Gehlberg wird wegen Sanierungsarbeiten ab heute für 3 Monate gesperrt. Zwischen Gräfenroda und Zellermeles fahren Ersatzbusse. Betroffen sind der Regionalexpress Erfurt-Würzburg sowie die Südthüringenbahn Richtung Meiningen. Zurückhaltung bei Investitionen. Laut einer Umfrage des Instituts der deutschen Wirtschaft investiert aktuell nur jedes 5. Unternehmen in Deutschland noch am Standort. Begründet wird das mit hohen Arbeits- und Energiekosten sowie hohen Steuern. Spanien erreicht Halbfinale. Bei der Fußball-WM haben sich die Spanier in einem hart umkämpften Viertelfinale gegen Belgien 2:1 durchgesetzt. Im Halbfinale heißt der Gegner nun Frankreich.
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8: Mit Bettina Ehrlich, guten Morgen. Arnstadt, von heute an müssen sich Zugreisende auf Fahrplanänderungen einstellen. Grund dafür sind Bauarbeiten am Hauptbahnhof, wie die Deutsche Bahn mitteilte. Dort wird die neue Unterführung für die Reisenden eingebaut. Die Arbeiten dauern den Angaben zufolge noch bis zum 27. Juli. Altenburg. Nach umfangreichen Sanierungen wird heute das Südbad wieder eröffnet. Fast ein Dreivierteljahr dauerten die Umbauten an Sprungturm, Sanitärgebäude und Wassertechnik. Trotz langer Winterpause lagen die Bauarbeiten laut städtischem Badbetreiber im Plan. Der Umbau kostete mehr als 2,3 Millionen Euro. Steinach. Der Bikepark Silbersattel in der Stadt im Kreis Sonneberg startet heute in die Saison. 4 frisch präparierte Strecken stehen den Bikerinnen und Bikern zur Auswahl, wie Bürgermeister Udo Beetz mitteilte. Die Stadt übernimmt in dieser Saison den Betrieb der Anlage. Der Bikepark ist regulär von Freitag bis Sonntag geöffnet. Das war das Wichtigste aus den Thüringer Regionen. 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
9: Dankeschön, Bettina. Wir sind beim Wetter für Thüringen. Das Angenehme vorweg, finde ich, die Nächte, die werden weiterhin die Erfrischung mitbringen. Nachts meist Temperaturen zwischen 13 und 16 Grad und sonst tagsüber, da finden es einige auch sehr angenehm. Es wird sehr, sehr warm. Badewetter für unsere Ferienkinder. Viel Sonne heute und morgen und übermorgen und übermorgen. Also blauer Himmel, viel Sonnenschein bei 30 Grad und knapp drüber. Die Zeit 9.33 Uhr. Hier sind die aktuellen Verkehrsmeldungen. Wir sind störungsfrei, das heißt freie Fahrt für Sie und wir haben auch noch keine Blitzer. 0800 218 16 00, da erreichen Sie uns kostenlos im MDR Thüringen Verkehrszentrum. Kommen Sie gut und sicher an.
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0: Einen schönen Samstagmorgen. Es ist 9.40 Uhr.
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0: Sommerferien hier bei uns in Thüringen. Das heißt natürlich Sonne, Wasser und Freibad. Und wir sind für Sie kreuz und quer in Thüringen unterwegs, um Freibäder vorzustellen. Und was uns dann natürlich besonders interessiert, das ist das Schwimmspeisekartenangebot. Denn Baden, klar, macht hungrig. Und da ist es schon schön, wenn man ein gutes Angebot vor Ort hat. Mein Kollege, MDR Thüringen-Reporter Thomas Born, hat das Freibad Sonnenstein in Holungen im Eichsfeld besucht. Und er hatte etwas entdeckt, das hat ihn kurz sprachlos gemacht. Dort gibt es nämlich keine Pommes, dafür aber 5-Minuten-Terrinen. Und die finden viele toll.
2: Ja, ich stehe hier mit Betreiber Achim Dransfeld hinterm Tresen. Und vor uns, Achim, da steht eine ganz lange Schlange.
3: Es gibt Stoßzeiten. Mittag, dann 15 Uhr und dann nochmal 18 Uhr, ne? Da reißt die Schlange nicht ab.
4: Wie sind Sie denn auf die Idee gekommen?
3: Wir konnten keine Pommes machen, wollten auch nicht. Und da haben wir gesagt, wir müssen den Kindern was bieten. Und da haben wir gesagt, nehmen wir es mal 5-Minuten-Terrin mit rein. Ne? Da gibt es verschiedene Sorten, über Tomate, Käse, Sahnesoße, Käse, Schinkensoße, Brokkoli. Das ist ein anderer Trend und die Kinder nehmen das sehr gut an.
2: Jetzt darf ich selber auch mitmachen. Was wurde bestellt?
5: Nudeln mit Tomatensoße.
2: Hier sehe ich jetzt, der Wasserkocher wird voll gemacht. Ja, das macht Petra, Achims Frau. Ja, das ist ein kleiner Familienbetrieb. Hier.
6: Genau.
2: So, jetzt die Terrine aufreißen.
6: Bis an den blauen Rand kommt das Wasser, es muss aber aus Kochen.
2: Ah, den kann man aber gut erkennen. Dampfen das Wasser rein, so, stopp.
6: Dann nehmen wir hier diesen Löffel, bitte umrühren. Ja, das muss aus einer Weile schön gerührt werden. Aber das machen die Kinder, die wissen das.
2: Ah, jetzt kam schon die nächste Bestellung rein, Macaroni, Käse. Das geht ja hier zu wie im Taubenschlag.
3: Beim Verkauf schon so an solchen Tagen 100 5-Minuten-Terrine.
2: Mal gucken, wer hier 5-Minuten-Terrine ist heute. Was haben Sie gewählt?
7: Käse-Macaroni. Das habe ich schon ewig nicht mehr gegessen. Und wollte mal wieder wissen, wie es halt schmeckt.
2: Das sieht tatsächlich so aus, als könnte man es essen.
7: Mal kosten. Schon nicht lecker.
2: Mm. Noch bissfest, würde ich sagen.
7: Ja, ja, so ein Crunchy-Effekt, würde ich schätzen.
2: Warum hast du dich für eine 5-Minuten-Terrine entschieden?
8: Ja, bei uns gibt es das schon immer hier. Also schon immer eine 5-Minuten-Terrine.
2: Ja, gut, wenn man es jetzt nicht anders kennt, ne? Und wieder zurück im Kiosk bei Petra. Dann haben wir den Ansturm gemeinsam gemeistert, oder?
6: Haben wir, ja. Ja, den ersten Ansturm, der zweite kommt sicher. Dann fangen wir wieder von vorne an.
0: Ja, der macht doch absolut Lust drauf. Ne? Jetzt erst der Kaffee um kurz vor 9:45 und dann beim Baden die Terrine. Okay, im Freibad Sonnenstein in Holungen gibt es Snackbecher, bei denen der Wasserkocher ins Spiel kommt. Und unsere Reporter werden natürlich dran und gucken, welche überraschenden Sommersnacks in Thüringen noch so auf uns warten. MDR Thüringen, schönes Wochenende.

0: Don't get me wrong, die Pretender ist einfach gute Musik. In der Thüringen, Samstagmorgen und immer von 10 bis 14 Uhr am Samstag hören Sie bei uns in MDR Thüringen Radiogarten. Meiner lieben Kollegin Nadine Witt.
1: Hallo, guten Morgen.
0: Und Nadine, du hast mir gerade erzählt, du bist heute früh schon wieder extra zeitig aufgestanden, um schnell in den Garten zu huschen.
1: Ja, ich fahre jeden Morgen in den Garten und gieße, weil das jetzt, wenn es so heiß ist, ist es einfach abends. Wenn du abends gießt, bereitest du die Nacktschnecken einfach den Weg ins Gemüsebeet. Und das versuche ich einfach zu verhindern. Dann stehe ich lieber zeitig auf. Also eigentlich musstest du noch vor um 6 gießen. Ja. Das ist richtig effektiv, wenn es noch schön kalt ist. Ja, und dann gieße ich da meine ganzen Beete durch und dann halten die über den Tag und morgen früh mache ich das gleich nochmal.
0: Ja. Einige schwören ja trotzdem auf den Abend und sagen, ich gieße immer abends, aber du sagst ganz klar, nee, in der Früh gießen.
1: Kannst du machen. Besser, du kannst entweder gleich früh gießen, bevor die Hitze kommt. Mhm. Und wichtig ist, lieber durchdringender und länger als viel, also häufig und nur so ein bisschen.
0: Ja.
1: Also so eine Gießrunde in meinem Garten dauert 1,5 Stunden. Das dauert. Tatsächlich. Ja, und abends, du kannst auch abends gießen, das ist grundsätzlich kein Problem. Es kommt darauf an, wie groß deine Fläche ist und hast du ein Problem mit Nacktschnecken oder nicht. Wenn du sie nicht hast, kannst du auch abends gießen.
0: Ist ja
1: auch
0: entspannt. Erklärt Nadine, warum du so schöne durchtrainierte Oberarme hast. Ja, so eine Gießkanne liegt ja auch mal. 1,5 Stunden das Ding hin und her schleppen. Respekt.
1: Genau. Und Zimmerpflanzen zum Beispiel, da hatten wir uns auch gerade noch drüber unterhalten. Ja. Das ist auch sinnvoll, die zum Beispiel jetzt bei der Hitze, da nehme ich die alle von den Fensterbrettern runter, wo ich habe so 3 Fenster mit Knalle Südseite. Die nehme ich alle runter, mache die Vorhänge zu und dann halten die es mal ein bisschen dunkler aus, weil die verbrennen, die trocknen aus und
0: nicht
1: dann
0: schön.
1: Die sprühe ich zum Beispiel abends immer ein mit der Sprühflasche. Einfach so ein bisschen Wassernebel drauf, ist auch gut.
0: Sind die dann auch wieder frisch? Ja. Wunderbar. Was schön ist, Nadine, ich habe es ja auch mal im Wetter schon betont vorhin, die Nächte, die bleiben mit einer frischen Brise angenehm.
1: So Fenster 16, auf, 17 Luft rein.
0: Genau, maximal richtig. Genau,
1: so so gefällt mir der Sommer übrigens.
0: Es gibt ja auch ganz viele, die sagen, also maximal 25 Grad, ab und zu so eine Wolkenmix, schöner Regen,
1: bin ich auch,
0: Regen immer mal.
1: Team bin ich auch, ja. Das wäre schön. Können wir uns nicht aussuchen, Regen ist, glaube ich, gerade jetzt nicht in Sicht, das ist ein bisschen schade. Heißt für alle, die irgendwie Gemüse und Pflanzen im Garten haben, ein bisschen mehr Arbeit jetzt. Aber ja, du hast schon gesagt, Muckis trainieren.
0: Genau. Bauch, Beine, Po und für die Oberarme. Ab 10, der MDR Thüringen Radiogarten mit Nadine Witt, dir deine schöne Sendung.
1: Danke dir.

Das MDR Thüringen Verkehrszentrum mit einem Hinweis von der A38. A38 Richtung Leipzig. Zwischen Bad Lauchstädt und Merseburg Süd, da gibt es Stau wegen eines defekten Fahrzeugs im Baustellenbereich. Sie brauchen jetzt dort schon eine Dreiviertelstunde länger. Betrifft die A38 Richtung Leipzig zwischen Bad Lauchstädt und Merseburg Süd. Eine gute Fahrt und einen schönen Samstag mit MDR Thüringen. Das wünsche ich Ihnen. Romy Anders, mein Name. Wiederhören. Tschüssi.

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5: Es ist um 10. Jetzt alle wichtigen Meldungen von Christine Strecher.
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7: Nach einem stundenlangen Nervenkrieg ist die Geiselnahme in einem Berliner Supermarkt beendet. Laut Polizei konnte der Täter mit einem Taser überwältigt und die Geisel befreit werden. Die betroffene Frau soll unter Schock stehen. Der Täter hatte sie gestern Abend in seine Gewalt gebracht und bedroht. Der Supermarkt in Marienfelde wurde weiträumig abgesperrt. Über die Hintergründe der Tat war zunächst nichts bekannt. Die Polizei betonte, dass für Anwohner keine Gefahr bestanden habe. Bahnreisende in Südthüringen müssen sich ab heute auf Behinderungen einstellen. Der Brandleitertunnel zwischen Oberhof und Gehlberg wird für 3 Monate saniert und deshalb gesperrt. Die Deutsche Bahn erneuert dabei unter anderem Notruf-, Beleuchtungs- und Kommunikationstechnik. Wegen der Tunnelsperrung ändert sich der Fahrplan. Zwischen Gräfenroda und Zellermelis werden statt Züge Ersatzbusse eingesetzt. Das betrifft den Regionalexpress von Erfurt nach Würzburg sowie Linien der Südthüringenbahn in Richtung Meiningen. Dort entfallen auch die Stopps an den Haltepunkten Dörberg und Gehlberg. Die Bauarbeiten am Lindenau-Museum in Altenburg kommen nach jahrelangem Stillstand voran. Historische Dielen und Fenster wurden aufgearbeitet. Außerdem wurden in der Decke über dem Erdgeschoss 215 zusätzliche Balken eingebaut. Auch die Vorbereitungen für das neue Stadtgeschoss, also dem Eingang, laufen. Der Rohbau soll bald beauftragt werden. Weil sich die Fördermittel in Höhe von 48 Millionen Euro immer wieder verzögert hatten, wird das Museum erst 2029 fertig. 2 Jahre später als geplant. Heute feiert es seinen 150. Geburtstag. Unternehmen in Deutschland halten sich mit Investitionen hier weiter zurück. Das zeigt eine Konjunkturumfrage des Instituts der deutschen Wirtschaft. Diese liegt der Welt am Sonntag vor. Demnach verzichtet aktuell jede 5. Firma auf Investitionen am Standort. Befragt wurden knapp 1000 heimische Unternehmen. Als Gründe gaben die meisten hohe Arbeitskosten, Regulierung, hohe Steuern und hohe Energiekosten an. US-Präsident Trump hat dem Iran vorgeworfen, ein Attentat auf ihn zu planen. 1000 Raketen seien scharf gemacht und auf die Islamische Republik Iran gerichtet, sollte Teheran den amtierenden Präsidenten der USA ermorden oder nur den Versuch unternehmen, drohte Trump auf seiner Internetplattform. Der Befehl, den Iran dann vollständig zu zerstören, sei bereits erteilt. Medien hatten zuvor gemeldet, dass der israelische Geheimdienst die USA über einen konkreten iranischen Plan zur Ermordung Trumps informiert habe. Aus Teheran liegt bisher keine Stellungnahme vor. Das waren die Nachrichten. 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
5: Dankeschön, Christina. Wir schauen aufs Wetter hier bei uns in Thüringen. Heute viel Sonne, am Nachmittag gibt es ein paar Quellwolken, trocken bleibt es, 25 bis 30 Grad. Morgen dann Frühnebel, heiter wird es trotzdem bleiben, trockene Wolkenfelder und 28 bis 31 Grad. Und am Montag, ja, da wird es sogar noch ein bisschen wärmer, die Sonne bleibt uns erhalten, auch weiter kein Regen in Sicht, 30 bis 32 Grad. Damit ist es jetzt 3 Minuten nach 10. Und hier sind die aktuellen Verkehrsmeldungen. Wir schauen auf die A38 Richtung Leipzig. Zwischen Bleicherode und Nordhausen West liegt ein Stützrad auf der linken Spur. A38 Richtung Leipzig. Zwischen Bad Lauchstädt und Merseburg Süd. Stau wegen eines defekten Fahrzeugs im Baustellenbereich. Geblitzt wird aktuell nicht. Sollten Sie was gesehen haben am Samstagvormittag, dann sagen Sie uns gerne Bescheid. Einfach anrufen, kostenfrei wie immer im MDR Thüringen Verkehrszentrum 0800 218 1600. Vielen Dank, gute Fahrt. Ich bin Nadine Witt und wünsche Ihnen einen schönen Samstagvormittag mit uns.
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0: Das sind die Beatles mit Lady Madonna hier bei MDR Thüringen. Es ist 10:12. Schönen guten Morgen, schönen Vormittag mit uns.
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0: Ja, es wird wieder heiß diese Woche. Es ist kein Regen in Sicht und jetzt ist auch noch Urlaubszeit. Dann stellt sich natürlich die Frage, wem kann man es zumuten, sich um Tomaten, Gurken und vielleicht auch die Balkonpflanzen zu kümmern bei der Hitze? Oder hält der Garten es vielleicht auch ein bisschen ohne aus, also ohne, dass irgendjemand kommt und gießt? Das ist die Frage und dieser Frage geht auch die aktuelle Podcast-Folge von dem ARD-Garten-Podcast Kompost und Konfetti nachzuhören in ARD Sounds. Und hier bei uns im Radiogarten sprechen wir jetzt auch über die Sommerhitze, denn nicht nur Trockenheit macht den Gemüsepflanzen zu schaffen, sondern die Hitze generell, sagt MDR-Gartenexpertin Brigitte Goss. Da kann man gießen, wie man will. Die Hitze hat Auswirkungen, zum Beispiel auch bei den Tomaten. Und das, obwohl Tomaten doch eigentlich Hitze mögen.
2: Die Tomate ist ja eine Hitze, die liebende Pflanze. Allerdings wird es schwierig, dann, wenn es heiß wird mit der Bestäubung. Die Rispen werden nicht genügend Früchte tragen. Das heißt, ein Teil wird nicht richtig bestäubt. Die Pollen verkleben. Und da hat man in den letzten Jahren deutlich gesehen, dass da sozusagen der Fruchtansatz leidet. Hinzu kommt, dass die dann viel leichter Blütenendfäule bekommen. Mhm. Das heißt, wenn die Früchte reifen, werden die an der unteren Seite, wo eben mal die Blüte dran war, braun. Und das kommt daher, dass da Kalzium fehlt. Mhm. Also Kalzium ist auch für die Frucht wie so eine Art Knochengerüst, so ein stärkendes Gerüst. Und Kalzium ist sehr stark beweglich in der Pflanze, kommt aber dann, wenn es heiß ist, mehr in den Blättern an als in der Frucht. Dann entsteht, das ist auch ein bisschen sortenbedingt, die Blütenendfäule.
0: Ja, und unter Blütenendfäule leiden doch auch Zucchini.
2: Das heißt, auch wieder von der Spitze her, wo zuerst die Blüte war, werden sie braun und faul. Kann auch eine Ursache haben, wenn es regnet. Also wenn es viel regnet, dann ist es oft Fäulnis, Botrytis, ein Grauschimmel, aber nach einer Hitze eben auch Blütenendfäule. Und aufgepasst, gerade bei den Gurkengewächsen, wenn es so heiß ist, reagieren diese Pflanzen auch auf Bitterstoffe in der Frucht. Und diese Früchte, also die Gurken oder Kürbis oder Zucchini oder was man hat, ist der Bitterstoff tatsächlich ein Warnsignal. Also nicht essen, wegschmeißen, denn es ist, diese Bitterstoffe zeigen an, hier ist etwas schwachgiftig. Also Vorsicht und ja, hoffen wir auf nicht zu heiße Tage.
0: Na mal sehen, der Wetterbericht sagt was anderes. Heiße Tage und dafür kühle Nächte. Also Zucchini und Gurken bitte unbedingt probieren vor dem Verzehr. Falls sie bitter schmecken, dann hat die Hitze damit zu tun. Und gegen die Blütenendfäule kann man einfach versuchen, noch ein bisschen mit Kalzium zu düngen und die Pflanzen zu versorgen. Dankeschön, Brigitte Goss, für den Moment. In einer halben Stunde gibt es noch weitere Tipps.
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tolle Variation. Jolene, das sind die Common Lynette und Bossos, gehört hier bei MDR Thüringen einfach gute Musik. 21 Minuten nach 10 ist es.

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9: Wir schauen aufs Wetter hier bei uns in Thüringen und die Temperaturen 10 Uhr von 10 Uhr Alperstedt 22 Grad, in Gerstenberg schon 23 und ich würde sagen, so wenn ich es überblicke, im Durchschnitt so um 22 Grad im Moment bei uns hier in Thüringen. Die meisten melden diese Werte. Am kühlsten ist es aktuell in Neuhaus am Rennweg, fast wolkenlos bei 18 Grad, aber heute wird es auf jeden Fall noch wärmer, 25 bis 30 Grad. Viel Sonne, am Nachmittag ein paar Quellwolken, es bleibt aber weiter trocken, auch in der Nacht trocken und Temperaturen zum Durchatmen absolut angenehm. 15 bis 10 Grad kann man noch mal ein bisschen die Luft wieder, kalte Luft in die Wohnung lassen. Morgen dann Frühnebel zu Tagesbeginn, später Sonne, lockere Wolkenfelder und trocken, 28 bis 31 Grad und wir steigern uns mit den Temperaturen. Am Montag auch weiter sonnig, trocken und Werte zwischen 30 und 32 Grad. Damit ist es 10.31 Uhr. Hier sind die aktuellen Verkehrsmeldungen. Und wir haben eine Meldung von der A4 Richtung Dresden zwischen Kirchheimer Dreieck und Bad Hersfeld. 2 Kilometer Stau nach einem Unfall im Baustellenbereich. A4 Richtung Frankfurt, die Auf- und Abfahrt Sättelstedt ist gesperrt. Vorsicht auf der Straße zwischen Nengenfeld unterm Stein und dem Abzweig Wilbig. Hier läuft eine Kuh auf der Fahrbahn im Kurvenbereich. Und im Landkreis Greiz ist die Straße zwischen Niederpöllnitz und Neundorf aktuell gesperrt. Es wird geblitzt auf der B180 in Waldenburg Richtung Stolberg. Und wenn Sie weitere Staus und Blitzer gesehen haben, dann rufen Sie uns bitte an, kostenfrei wie immer im MDR Thüringen Verkehrszentrum 0800 218 1600. Dankeschön und gute Fahrt.
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0: Ross und Diana Ross und die Supremes hier bei MDR Thüringen. 10.41 Uhr ist es.
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0: Ich weiß nicht, ob es Ihnen auch so geht, aber ich habe es inzwischen aufgegeben, Kohl in meinem Garten anzubauen. Selbst Radieschen sind schwierig, wenn ich die dann irgendwie doch ein bisschen länger stehen lasse, um vielleicht dafür zu sorgen, dass sich Schoten bilden und ich dann die Samen ernten kann. Denn dann kommen Schädlinge und überfallen wirklich alles, was auch nur an Kohl erinnert oder auch so Senfgewächse sind, wie auch immer. Also in den Sommermonaten, sagt auch MDR-Gartenexpertin Brigitte Goss, lohnt es sich wirklich nicht, Kohl noch anzubauen wegen der Schädlinge.
2: Zum einen haben wir den Kohltriebrüsseler. Das ist ein ganz kleiner Rüsselkäfer. So ein bisschen grau, bemehlt fast schon, unscheinbar. Der saugt an den Blättern. Dann haben wir Erdflöhe und den Rapsglanzkäfer. Also Erdfloh und Rapsglanzkäfer, die lassen sich schwer unterscheiden. Also das sind kleine schwarze Käfer, die jetzt in Massen auftreten.
0: Ja, ich habe, glaube ich, auch beide in meinem Garten.
2: Der Rapsglanzkäfer, der tritt vor allem dort auf, wo auch Raps angebaut wird. Mhm. Wobei man gar nicht sagen kann, in der Nähe. Denn der Rapsglanzkäfer, der fliegt bis zu 14 Kilometer. Und das ist wirklich ein ganzes Stück für diesen kleinen Käfer, um wieder an Nahrung zu kommen. Denn wenn die Felder abtrocknen, also der Raps trocken wird, suchen diese Schädlinge am Raps nach neuer Nahrung und fallen dann über die Ketten her. Und dort finden sie dann alle Kohlgewächse, dann auch die Kapuzinerkresse. Zum Teil gehen sie auch an den Salat. Also das ist gerade wirklich massiv.
0: Absolut. Und wenn man die Käfer einmal im Garten hat oder wenn die einmal den Garten gefunden haben, ja, hast du praktisch verloren.
2: Das Einzige, was man tun kann, ist rechtzeitig, also zum Teil bei der Pflanzung schon ein sogenanntes Erdflohnetz über die Pflanzen zu legen. Mhm. Das ist sehr engmaschig mit 0,8 mal 0,8 Millimeter. Da kommt also der Kohltriebrüsseler und auch diese kleinen Rapsglanzkäfer kommen da nicht durch. Allerdings müsste dieses Netz rundrum ganz dicht abgedichtet sein. Und ich kann das aus eigener Erfahrung sagen, das ist echt eine Herausforderung. Und irgendwie scheinbar kriegen die wieder eine Lücke. Also man könnte sogar über dieses Netz gießen. Das heißt, man kann es auch drauf lassen. Ja. Aber irgendwie kommt die dann doch wieder rein. Ja. Zumindest bei mir. Und es ist einfach schwierig.
0: Also ich muss sagen, ich habe aufgegeben. Und du?
2: Also ich mache auf jeden Fall erstmal eine Kohlanbaupause. Das beginnt dann erst wieder so Ende August. Da kann man tatsächlich auch noch mal Brokkoli setzen, denn der ist sogar ein bisschen frostfest, wenn es im Herbst ein bisschen kühler wird. Und dann hat man wieder eine Chance, dass man Kohl oder Kohlrabi bekommt. Und dann wird es einfach wieder ein bisschen leichter. Also eine Anbaupause machen. Und dann muss man sich nicht ärgern.
0: Dankeschön, Brigitte Goss, für den Tipp. Ich mache auf jeden Fall eine Anbaupause und versuche es dann nochmal im August für den Herbstanbau. Ich meine, jetzt ist ja das Wetter vielleicht gar nicht mal so schlecht, um ein bisschen Brokkoli vorzuziehen, dass sie dann im August als Pflänzchen in die Beete können. Vielen Dank für den Moment. Weitere Tipps von Brigitte Goss finden Sie auch auf mdr-garten.de.
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7: Sozialleistungsbetrug könnte nach Einschätzung der Bundesregierung wesentlich weiter verbreitet sein, als die offiziellen Zahlen zeigen. Die Welt am Sonntag zitiert eine Sprecherin, wonach Leistungsmissbrauch oft unentdeckt bleibe, weil verschiedene betroffene Behörden nicht oder nicht ausreichend miteinander vernetzt sind. In rund 110.000 Fällen habe sich im vergangenen Jahr der Verdacht auf Leistungsmissbrauch bestätigt oder sei Strafanzeige erstattet worden, hieß es. Die Bundesregierung plant unter anderem den Zugang zu Sozialleistungen für EU-Bürgerinnen und Bürger strenger zu regeln. Erst gestern billigte der Bundesrat ein Gesetz gegen eine missbräuchliche Anerkennung von Vaterschaften ausländischer Kinder. Nach einem stundenlangen Nervenkrieg ist die Geiselnahme in einem Berliner Supermarkt beendet. Laut Polizei konnte der Täter überwältigt und die Geisel befreit werden. Einzelheiten von MDR Thüringen-Reporterin Helena Dehler.
8: Um 9.20 Uhr stürmten Spezialeinsatzkräfte den Supermarkt und konnten den Geiselnehmer mit einem Taser überwältigen und festnehmen. Sowohl Täter als auch Opfer seien leicht verletzt, so ein Polizeisprecher. Sie hätten in keiner Beziehung zueinander gestanden. 11 Stunden dauerte die Geiselnahme im Supermarkt in der Hildburghauser Straße. Vor Ort waren Einsatzkräfte der Polizei und der Berliner Feuerwehr. Die Straßen rund um den Supermarkt waren gesperrt. Eine Gefahr für Anwohnerinnen und Anwohner bestand laut Berliner Polizei nicht.
7: Thüringens Sozialministerin Katharina Schenk sieht in den Vorschlägen der Rentenkommission eine Chance für Ostdeutschland. Die SPD-Politikerin erklärte, viele Menschen im Osten seien wegen niedriger Löhne und geringer Vermögen besonders auf die gesetzliche Rente angewiesen. Deshalb sei es wichtig, diese Säule der Alterssicherung finanziell zu stärken. Es sei vernünftig zu prüfen, ob nicht auch Beamte in die Rentenversicherung einzahlen sollten. In keinem anderen Bundesland erhalten Frauen und Männer nach mindestens 45 Versicherungsjahren eine geringere Durchschnittsrente als in Thüringen. Bei im Schnitt 1.491 Euro im Monat lag der Betrag Ende 2024. Das Kali-Unternehmen K+S kündigt das Ende der Bergwerkskonzerte in Merkers an. Das berichtet die Südthüringer Zeitung und beruft sich auf einen Unternehmenssprecher von K+S. Die Entscheidung sei sehr schwer gefallen, weil die Konzerte immer ein Highlight waren. Als Grund für das Aus nannte er die strengen Sicherheitsvorschriften, die für Events mit 1.000 und mehr Gästen gelten. Der frühere Bunker der Kali-Grube in Merkers gilt als der tiefste Konzertsaal Europas. US-Präsident Trump hat dem Iran vorgeworfen, ein Attentat auf ihn zu planen. 1.000 Raketen seien scharf gemacht und auf die Islamische Republik Iran gerichtet. Sollte Teheran den amtierenden Präsidenten der USA ermorden oder nur den Versuch unternehmen, drohte Trump auf seiner Internetplattform. Der Befehl, den Iran dann vollständig zu zerstören, sei bereits erteilt. Medien hatten zuvor gemeldet, dass der israelische Geheimdienst die USA über einen konkreten iranischen Plan zur Ermordung Trumps informiert habe. Aus Teheran liegt bisher keine Stellungnahme vor. Das waren die Nachrichten. 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
5: Dankeschön, Karin.
9: Das Wetter bei uns in Thüringen heute: Sonne satt. Am Nachmittag gibt's ein paar Quellwolken. Es bleibt weiterhin trocken. 25 bis 30 Grad. In der Nacht wieder kühl. 15 bis 10 Grad. Auch weiter trocken. Auch in den nächsten Tagen, das können wir abkürzen, ist weiter kein Regen in Sicht. Wir müssen Gießkannen schleppen oder mit dem Schlauch weiter unsere Pflänzchen versorgen im Garten. Nicht die Hecken und Bäume vergessen. Die brauchen auch dringend Wasser. Morgen wird's auf jeden Fall auch nochmal wärmer als heute mit 28 bis 30 Grad und am Montag 30 bis 32 Grad. Damit ist es jetzt 11:04. Hier sind die aktuellen Verkehrsmeldungen. Vorsicht, A4 Richtung Dresden zwischen Erfurt West und Erfurt Ost. Hier liegt ein Zelt auf der Fahrbahn. A4 Richtung Frankfurt. Die Auf- und Abfahrt Sättelstedt ist wegen der Beseitigung einer Ölspur gesperrt. Vorsicht auf der Straße zwischen Lengenfeld unterm Stein und dem Abzweig Wilbig. Hier läuft immer noch eine Kuh auf der Fahrbahn im Kurvenbereich. Und im Landkreis Greiz ist die Straße zwischen Niederpöllnitz und Neuendorf nach einem Unfall gesperrt. Außerdem wird geblitzt. B80, B180 in Waldenburg Richtung Stolberg und B281 am Ortsausgang Saalfeld Richtung Arnsgereuth. Weitere Staus und Blitzer, Sie wissen Bescheid, einfach anrufen bei uns und durchsagen kostenfrei im MDR Thüringen Verkehrszentrum 0800 218 16 00. Dankeschön, gute Fahrt. Ich bin Nadine Witt und ich wünsche Ihnen einen schönen Samstagvormittag mit uns.
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0: Time of the Season, das sind die Zombies hier bei MDR Thüringen und damit ist es gleich 11:45, 11:14 jetzt ganz genau.
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0: Wir reden über Kräuter. Die wachsen ja nicht nur im heimischen Garten auf der Fensterbank, sondern vielleicht auch manchmal einfach so direkt vor der Haustür. Und daraus kann man leckeres Pesto machen. Wie das geht, hat sich MDR Thüringen-Reporter Thomas Born in dieser Woche mal auf der Landesgartenschau in Leinefelde angeschaut und bei einem kleinen und ganz besonderen Mitmachkurs mitgemacht.
2: Und auf den begebe ich mich zusammen mit Petra Hesse vom Schaugarten Schönhagen. Erstmal werden wir die Kräuter einsammeln. Ja, und dann werden wir ein Pesto machen. Und das, Petra, nicht nur eben zubereiten.
3: Natürlich auch probieren, ob es gelungen ist.
2: Dann bin ich gespannt.
3: Wenn ihr Lust habt, dann gehen wir jetzt los. So, dann beginnen wir mal hier. Thymian.
2: Also das Erste für unser Pesto ist jetzt Thymian.
3: Ja, so ein bisschen können wir vielleicht nehmen, ja.
2: Vorsichtig abknipsen, zack. Mehr und mehr Zutaten wandern in das Körbchen. Wie viel wären es eigentlich in Summe?
3: Och, ich weiß nicht. Muss man uns überraschen.
2: Mach mal frei Schnauze.
3: Ja,
2: ach
3: genau.
2: So. Sie sind?
3: Die Jutta.
2: Hier wird schon Kapuzinerkresse nebenbei genascht.
4: Probieren Sie doch mal.
2: Schmeckt das nach irgendwas?
4: Also würzig. Hm?
2: Wenn ich jetzt richtig mitgezählt habe, haben wir um die 7 Kräuter.
3: Gut, wir müssen ja die Kräuter noch ein bisschen zerkleinern. Entweder wieder Messer oder so ein Brett mit einem Messer.
2: Schüsseln, Brettchen, Messer sieht ja aus wie eine gut sortierte Küche daheim.
3: Ja, ja.
2: Das ist jetzt noch ein Öl.
3: Frisches Olivenöl.
2: Oh, hier liegt aber schon ein ganz intensiver Geruch jetzt auch in der Luft.
4: Es duftet schon schön.
2: Kraut für Kraut wandert in die Schüssel. Was brauchen wir jetzt noch bis zum Pesto?
3: Hier habe ich schon mal vorbereitet Sonnenblumenkerne, ein bisschen angeröstet in der Pfanne und ein bisschen zerkleinert und noch ein bisschen Salz. So, okay.
2: Geschnittenes Baguette ist bereit.
3: Guten Appetit.
4: Also ich merke das Mackikraut, würde ich sagen.
3: Mackikraut.
4: Ja.
3: Okay. Also für mich, wir haben es eben zubereitet und ein, zwei Stunden könnte es brauchen, dass alles so ein bisschen sich miteinander verbindet. Ne?
4: Also merkt ihr was? Ihr sollt in 2 Stunden wiederkommen.
2: Ich war noch. Das ist gut, genau so macht man es.
0: Das hört sich doch ganz toll an. Und wenn Sie auch Lust bekommen haben, der Schaugarten Schönhagen bietet am 11. August einen weiteren Kurs an und dann geht es in der Landesgartenschau um essbare Blüten. Und Familien können sich schon mal auf Dienstag freuen. Da startet nämlich das Ferienangebot auf der Landesgartenschau mit einer Hüpfburg, unter anderem Dosenwerfen und einer Malstraße. Sie merken, auf der Landesgartenschau ist jede Menge los. Aktuell ist Halbzeit. Bis zum 11. Oktober sind die Tore noch geöffnet. 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
4: Wir schauen aufs Wetter. Rudolstadt meldet 20 Grad, in Leinefelde sind es im Moment 23 Grad und in Hildburghausen 24 Grad. Ja, da geht noch ein bisschen was, würde ich sagen. 25 bis 30 Grad. Heute weiter viel Sonne, kein Regen in Sicht. Wolken schon, aber aus denen regnet es nicht. In der Nacht auch kaum Wolken und trocken, 16 bis 11 Grad. Morgen dann wieder warm mit 28 bis 31 Grad. Viel Sonne, lockere Wolkenfelder, weiterhin trocken. Auch so am Montag, dann wird es insgesamt sogar noch ein bisschen wärmer, Höchstwerte um die 30 bis 32 Grad. Noch schnell eine Info für alle Allergiker. Heute herrscht eine schwache Belastung durch Gräserpollen. Damit ist es jetzt 11.31 Uhr. Und hier sind die aktuellen Verkehrsmeldungen. Vorsicht, A4 Richtung Dresden. Zwischen Erfurt West und Erfurt Ost, hier liegt ein Zelt auf der Fahrbahn. A4 Richtung Frankfurt, hier ist die Auf- und Abfahrt Sättelstedt wegen der Beseitigung einer Ölspur gesperrt. A9 Richtung München, zwischen Neiler-Selbitz und Dreieck Bayerisches Vogtland steht ein defektes Fahrzeug auf der rechten Spur. A9 Richtung München, zwischen Marx-Schorgast und Dreieck Bayreuth-Kulmbach. 5 Kilometer stockender Verkehr, hier brauchen Sie eine Viertelstunde länger. Und Vorsicht auf der Straße zwischen Lengenfeld unterm Stein und im Abzweig Wilbig. Hier läuft immer noch eine Kuh auf der Fahrbahn im Kurvenbereich. Dann wird geblitzt und zwar B180 in Waldenburg Richtung Stolberg, B281 Ortsausgang Saalfeld Richtung Arnsgereuth. Weitere Staus und Blitzer, die melden Sie uns bitte kostenfrei ins MDR Thüringen Verkehrszentrum 0800 218 1600. Dankeschön und gute Fahrt.
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0: California Dreaming, Mamas and the Papas hier bei MDR Thüringen. 11.41 Uhr jetzt.
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0: Es ist Halbzeit auf der Landesgartenschau in Leinefelde-Worbis. Noch bis zum 11. Oktober haben Sie Gelegenheit, ja, diese wunderschöne Gartenschau sich anzuschauen. Und wir verlosen heute Tickets im Radiogarten hier bei MDR Thüringen. Und eine Gewinnerin ist Monika Kabanek aus Garmstedt. Die habe ich jetzt am Telefon. Ich grüße Sie. Hallo.
2: Ich freue mich.
0: Waren Sie denn schon zur Landesgartenschau?
2: Nein, wir hätten es nächste Woche so oder so vorgehabt.
0: Ach,
2: egal,
0: schön.
2: Ob ich jetzt Karten gewinne.
0: Sehr gut, aber Sie haben zwei Karten gewonnen. Wer ist denn wir? Wer darf denn mit?
2: Mein Mann, der geht mit mir mit, weil ich auch immer mit muss, wenn er irgendwo hin will.
0: Wo will denn der hin, wo Sie nicht gern hingehen?
2: Der hat eine andere Musikrichtung wie ich. Der hört gerne Kassel oder Spatzen.
0: Okay.
2: Und ich brauche Wackenmusik. Und da ergänzen wir uns. Wir waren jetzt erst in Stuttgart bei den Toten Hosen.
0: Großartig. Ja, toll.
2: Ja. Grüße.
0: Total toll. Größer könnten ja die Unterschiede gar nicht sein, musikalisch an. Aber haben Sie einen Garten eigentlich, Frau Kabanek?
2: Wir haben einen großen Garten und einen schönen Garten und wir verreisen sehr oft. Und wenn wir wiederkommen, haben wir zwei Tage im Garten zu tun, ohne Ende, dass der wieder so ist, wie man wollen.
0: Und macht Ihr Mann da auch mit oder ist das eher so Ihr Ding?
2: Der macht intensiver wie ich. Der
0: Ach,
2: ist auf dem an der Hecke und klopft und
0: Aber sehen Sie, dann ist doch die Landesgartenschau der Besuch auf jeden Fall für Sie beide was. Das finde ich ganz großartig. Wir wünschen Ihnen ganz, ganz viel Spaß und Freude. Erzählen Sie uns gerne, wie Sie es fanden. Und dann wünsche ich Ihnen noch ein schönes Wochenende. Machen Sie ist gut. Viel Spaß.
2: Ich danke Ihnen.
0: Sehr gerne. Das klären wir gleich, genau. Bis dann. Tschüss.
2: Alles klar, danke.
0: Ja, tschüss. So, und außerdem, weil wir haben ja 5x2 Freikarten für Sie, außerdem weitere Gewinner nenne ich jetzt noch. Katrin Siebert aus Sömmerda, Ralf Äpfler aus Leimbach, Cornelia Schön aus Erfurt und Verena Stilger aus Dingelstedt. Auch Ihnen herzlichen Glückwunsch und ganz viel Spaß auf der Landesgartenschau in Leinefelde-Worbis.
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Das ist Foreigner hier bei MDR Thüringen. 11.54 Uhr wird es. Gleich um 12, gleich die langen 12 Uhr Nachrichten. Und falls Sie sagen, oh schade, jetzt habe ich keine Tickets für die Landesgartenschau gewonnen, ich kann Sie beruhigen, wir verlosen nochmal. Und zwar in 20 Minuten hier bei MDR Thüringen Uhren auf und dann wird auch die Leitung freigestellt. Also sehr gerne, Sie können mit uns hier zur Landesgartenschau. Jetzt erstmal Musik von Ralph McTell.

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1: Es ist um 12. Jetzt alles Wichtige von Karin Lukas.
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1: Sozialleistungsbetrug könnte nach Einschätzung der Bundesregierung wesentlich weiter verbreitet sein, als die offiziellen Zahlen zeigen. Die Welt am Sonntag zitiert eine Sprecherin, wonach Leistungsmissbrauch oft unentdeckt bleibe, weil verschiedene betroffene Behörden nicht oder nicht ausreichend miteinander vernetzt sind. In rund 110.000 Fällen habe sich im vergangenen Jahr der Verdacht auf Leistungsmissbrauch bestätigt oder es sei Strafanzeige erstattet worden. Die Bundesregierung plant unter anderem, den Zugang zu Sozialleistungen für EU-Bürgerinnen und Bürger strenger zu regeln. Erst gestern belegte der Bundesrat ein Gesetz gegen eine missbräuchliche Anerkennung von Vaterschaften ausländischer Kinder. Nach einem stundenlangen Nervenkrieg ist die Geiselnahme in einem Berliner Supermarkt beendet. Laut Polizei konnte der Täter überwältigt und die Geisel befreit werden. MDR Thüringen-Reporterin Helena Dehler ist in Berlin. Was ist schon alles bekannt darüber, wie die Geiselnahme abgelaufen ist?
3: Also gestern um 22 Uhr, kurz vor Ladenschluss, hat ein Mann eine Frau in seine Gewalt gebracht. Ein Zeuge sagte, dass der Mann wohl mit einem Messer bewaffnet war und dass die Geisel eine Mitarbeiterin des Supermarkts gewesen sein soll. Das konnte die Polizei bisher noch nicht bestätigen. Die ganze Nacht über standen Beamte in Vollmontur vor der Tür des Supermarkts. Es gab wohl ständigen Kontakt mit dem Geiselnehmer, das sagte die Polizei. Und heute Morgen dann um 9.20 Uhr erfolgte der Zugriff. Beamte haben den Supermarkt gestürmt und konnten den Geiselnehmer mit einem Taser überwältigen und festnehmen.
1: Thüringens Sozialministerin Katharina Schenk sieht in den Vorschlägen der Rentenkommission eine Chance für Ostdeutschland. Die SPD-Politikerin erklärte, viele Menschen im Osten seien wegen niedriger Löhne und geringer Vermögen besonders auf die gesetzliche Rente angewiesen. Deshalb sei es wichtig, diese Säule der Alterssicherung finanziell zu stärken. Nur mit der Einführung einer Kapitalrente könne das Rentenniveau perspektivisch überhaupt steigen. Es sei auch vernünftig zu prüfen, ob nicht auch Beamte in die Rentenversicherung einzahlen sollten. In keinem anderen Bundesland erhalten Frauen und Männer nach mindestens 45 Versicherungsjahren eine geringere Durchschnittsrente als in Thüringen. Bei im Schnitt 1.491 Euro im Monat lag der Betrag Ende 2024. Nicht nur auf Thüringens Straßen häufen sich jetzt in den Sommerferien die Baustellen, auch auf den Bahnstrecken wird gearbeitet, so seit heute auch im Brandleittunnel durch den Thüringer Wald. Dieser wird in den nächsten 3 Monaten saniert und ist deshalb gesperrt. MDR Thüringen-Reporterin Lisa Wudi aus dem Studio Suhl. Worauf müssen sich Zugpendler und Urlauber denn einstellen?
4: Ja, für Fahrgäste bedeutet das geänderte Fahrpläne und Bus statt Zug, und zwar zwischen Grevenroda und Zellamiles. Das gilt sowohl für den Regionalexpress als auch für die Südthüringenbahn. Auf den Linien der STB entfallen außerdem die Stopps an den Haltepunkten Dürrberg und Gehlberg. Zwischen den Orten kommt da stattdessen ein Großraumtaxi zum Einsatz. Ab Mitte Oktober soll der Zugverkehr dann wieder wie gewohnt durch den Tunnel den Rennsteig durchqueren. Bis dahin heißt es für Reisende aber Geduld haben, denn die Fahrzeiten verlängern sich durch die Sperrung zum Teil deutlich.
1: Aber die Arbeiten scheinen ja nötig zu sein bei einem 125 Jahre alten und vor 20 Jahren zuletzt sanierten Tunnel. Was genau wird denn gemacht?
4: Ja, unter anderem sollen der Tunnel Notruf und die Sicherheitsbeleuchtung erneuert werden. Auch die Kommunikationstechnik, also der Zugfunk, wird laut der Deutschen Bahn digitalisiert. Der Schwerpunkt liegt da also auf der Technik, dass die modernisiert wird. Aber es sollen zum Beispiel auch Schienenfehler im Tunnel beseitigt werden. Außerdem müssen am Steilhang am Berg vor dem Tunneleingang mehrere hundert Bäume gefällt werden. Und da sollen Hubschrauber zum Einsatz kommen.
1: Das Kali-Unternehmen K+S kündigt das Ende der Bergwerkskonzerte in Merkers an. Das berichtet die Südthüringer Zeitung und beruft sich auf einen Unternehmenssprecher von K+S. Die Entscheidung sei sehr schwer gefallen, weil die Konzerte immer ein Highlight waren. Als Grund für das Aus nannte er die strengen Sicherheitsvorschriften, die für die Events mit 1000 und mehr Gästen gelten. Wie die Zeitung weiterschreibt, enden die Konzerte Mitte 2027. Alle schon bis dahin geplanten Veranstaltungen finden demnach wie vorgesehen statt. Ein 24-Jähriger ist in Arnstadt mit einem Auto betrunken gegen einen Baum geprallt. Der Fahrer und sein 19 Jahre alter Beifahrer kamen schwer verletzt ins Krankenhaus, wie die Polizei mitteilte. Der Mann kam demnach gestern am späten Abend mit seinem Auto in einer Rechtskurve von der Straße ab, prallte gegen den Baum und rutschte danach in den gegenüberliegenden Graben. Nach jahrelangem Stillstand kommen die Bauarbeiten am Lindenau-Museum in Altenburg voran. So wurden die historischen Dielen und Fenster aufgearbeitet. Allein in der Decke über dem Erdgeschoss wurden 215 zusätzliche Balken eingebaut. Details von MDR Thüringen-Reporterin Katrin Welzel.
5: Auch die Arbeiten am Stadtgeschoss, also dem neuen Eingang, werden vorbereitet. Breite Kiesflächen sind planiert. In Kürze soll der Auftrag für den Rohbau vergeben werden. Die Fördermittel in Höhe von 48 Millionen Euro hatten sich immer wieder verzögert, sodass erst seit einem halben Jahr Geld da ist. Das Museum wird deshalb erst 2029 und damit 2 Jahre später als geplant wieder öffnen. Heute hat das Gebäude am Fuß des Schlossberges Geburtstag. Vor 150 Jahren wurde es als herzogliches Landesmuseum eröffnet.
1: Das waren die Nachrichten. 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
6: Dankeschön, Karin. Das Wetter bei uns in Thüringen. Wir schauen auf die Temperaturen 25 bis 30 Grad heute Nachmittag. In der Nacht bitte Fenster auf, 16 bis 11 Grad. Dann muss die Hitze wieder raus, denn morgen gibt's neue 28 bis 31 Grad. Am Montag noch wärmer mit 30 bis 32 Grad und überall weiter Sonne satt, lockere Wolkenfelder und es bleibt weiterhin trocken. Damit ist es jetzt 6:06. Hier sind die aktuellen Verkehrsmeldungen. Wir schauen auf die A4 Richtung Frankfurt. Hier ist die Auf- und Abfahrt Sättelstedt wegen der Beseitigung einer Ölspur weiterhin gesperrt. A9 Richtung München zwischen Neila-Selbitz und dem Dreieck Bayerisches Vogtland steht ein defektes Fahrzeug auf der rechten Fahrspur. A9 Richtung München zwischen Marx-Schorgast und Dreieck Bayreuth-Kulmbach. 5 Kilometer stockender Verkehr, 15 Minuten Wartezeit. Die Blitzer, die haben wir auch. Die stehen B180 in Waldenburg Richtung Stolberg und B281. Ortsausgang Saalfeld Richtung Arnsgereuth. 0800 218 1600. Ihre Nummer zu uns ins MDR Thüringen Verkehrszentrum. Für weitere Staus und Blitzer, die Sie uns sehr gerne durchsagen. Vielen Dank schon mal. Gute Fahrt. Ich bin Nadine Witt und ich wünsche Ihnen einen schönen Samstagmittag mit uns.
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0: Ich und ich. Ja, bei MDR Thüringen. 12.17 Uhr ist es.
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0: Morgen können Sie sich in Leinefelde-Worbes ein bisschen auf Schatzsuche begeben. Von 10 bis 17.30 Uhr ist nämlich wieder Antik- und Sammlermarkt vor dem Gelände der Landesgartenschau. Das findet ja einmal im Monat am Sonntag statt. Genauer gesagt vor dem Blumenblock in der Bachstraße. Der Markt liegt ja außerhalb des Bezahlbereiches der Landesgartenschau und ist damit für alle Interessierten frei zugänglich, auch ohne Ticket für das Ausstellungsgelände. 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
3: Wir schauen aufs Wetter. Heute Nachmittag viel Sonne. Quellwolken gibt es. Es bleibt weiterhin trocken. 25 bis 30 Grad. In der Nacht schön kühl. 16 bis 11 Grad. Kaum Wolken und trocken. Morgen erwarten wir auch wieder einen schönen, sonnigen, warmen Tag. 28 bis 31 Grad. Und am Montag legen wir noch eine Schippe drauf, was die Temperaturen angeht. Höchstwerte dann zwischen 30 und 32 Grad. Damit ist es 12.30 Uhr. Und hier sind die aktuellen Verkehrsmeldungen. Und zwar haben wir Meldungen von der A4 Richtung Frankfurt. Hier ist die Auf- und Abfahrt Sättelstedt gesperrt. Hier wird eine Ölspur beseitigt. A9 Richtung München zwischen Marx-Schorgast und Dreieck Bayreuth-Kulmbach. 4 Kilometer stockender Verkehr, 10 Minuten Wartezeit. Geblitzt wird auf der B93 zwischen Zwickau und Crossen, B180 in Waldenburg Richtung Stolberg und B281 Ortsausgang Saalfeld Richtung Arnsgereuth. Weitere Staus und Blitzer sagen Sie uns bitte durch, kostenfrei ins MDR Thüringen Verkehrszentrum 0800 218 1600. Vielen Dank und gute Fahrt.
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0: mit Wonderful Life. Sie an MDR Thüringen, 12.42 Uhr.
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0: Ja, Halbzeit auf der Landesgartenschau. Das haben wir zum Anlass genommen, um mal ein paar Tickets zu verlosen. Und zwar 5x2 Tagestickets habe ich hier noch liegen. Das sind auch die letzten Tickets für heute, um das mal vorwegzunehmen, falls sie nicht durchgekommen sind. Wir verlosen auf jeden Fall in den kommenden Wochen noch ein paar Tickets für die Landesgartenschau. Die geht ja noch bis zum 10. Oktober, beziehungsweise zum 11. Oktober. Und eine der glücklichen Gewinnerinnen ist Antje Sennewald aus Sondershausen. Ich grüße Sie, hallo.
2: Hallo.
0: Ja, herzlichen Glückwunsch zu 2 Tagestickets für die Landesgartenschau.
2: Dankeschön.
0: Sehr schön.
2: Danke, danke.
0: Wer darf denn mit?
2: Wahrscheinlich mein Mann.
0: Sehr schön. Waren Sie schon auf der Landesgartenschau in Leinefelde?
2: Nein, war ich noch nicht.
0: Ich kann Ihnen sagen, das lohnt sich. Ich war im Frühjahr jetzt und wir fahren auf jeden Fall im August nochmal hin. Und zwar arbeitsmäßig mit dem grünen Telefon und Brigitte Goss stehen wir dann da und beantworten Zuschauer, Besucherinnen und Besucherfragen. Wenn Sie Lust haben, können Sie Ihr Ticket auch an dem Tag einlösen. Aber Sie können sich natürlich auch einen ganz anderen Tag aussuchen. Waren Sie denn schon mal auf dem Veranstaltungskalender der Landesgartenschau?
2: Nein.
0: Das lohnt sich. Da gibt's auch Konzerte, Lesungen und ganz, ganz viele tolle Veranstaltungen. Also wir schicken Ihnen auf jeden Fall 2 Tickets zu. Sie suchen sich dann einen schönen Tag aus, wo Sie Lust haben, da mal hinzufahren. Dann wünsche ich Ihnen ganz, ganz viel Spaß, Frau Sennewald.
2: Dankeschön, Dankeschön.
0: Schönes Wochenende noch für Sie, ja? Alles Gute.
2: Ja.
0: Gerne.
2: Gut.
0: Tschüss.
2: Tschüss.
0: Außerdem gewonnen haben auch noch Dolores Ludwig aus Gotha, Monika Rögner aus Pörmitz bei Schleiz, Bärbel Kalkhofer aus Weimar und Ilona Höllein aus Bad Liebenstein. Herzlichen Glückwunsch und viel Spaß auf der Landesgartenschau in Leinefelde-Borbes.
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7: Es ist 13 Uhr, jetzt alle wichtigen Meldungen von Karin Lukas.
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9: Sozialleistungsbetrug könnte nach Einschätzung der Bundesregierung wesentlich weiter verbreitet sein, als die offiziellen Zahlen zeigen. Die Welt am Sonntag zitiert eine Sprecherin, wonach Leistungsmissbrauch oft unentdeckt bleibe, weil verschiedene betroffene Behörden nicht oder nicht ausreichend miteinander vernetzt sind. In rund 110.000 Fällen habe sich im vergangenen Jahr der Verdacht auf Leistungsmissbrauch bestätigt oder sei Strafanzeige erstattet worden. Die Bundesregierung plant unter anderem, den Zugang zu Sozialleistungen für EU-Bürgerinnen und Bürger strenger zu regeln. Erst gestern billigte der Bundesrat ein Gesetz gegen eine missbräuchliche Anerkennung von Vaterschaften ausländischer Kinder. Thüringens Sozialministerin Katharina Schenk sieht in den Vorschlägen der Rentenkommission eine Chance für Ostdeutschland. Die SPD-Politikerin erklärte, viele Menschen im Osten seien wegen niedriger Löhne und geringer Vermögen besonders auf die gesetzliche Rente angewiesen. Deshalb sei es wichtig, diese Säule der Alterssicherung finanziell zu stärken. Nur mit der Einführung einer Kapitalrente könne das Rentenniveau perspektivisch überhaupt steigen. Es sei auch vernünftig zu prüfen, ob nicht auch Beamte in die Rentenversicherung einzahlen sollten. In keinem anderen Bundesland erhalten Frauen und Männer nach mindestens 45 Versicherungsjahren eine geringere Durchschnittsrente als in Thüringen. Bei im Schnitt 1.491 Euro im Monat lag der Betrag Ende 2024. Das Kali-Unternehmen K+S kündigt das Ende der Bergwerkskonzerte in Merkers an. Das berichtet die Südthüringer Zeitung und beruft sich auf einen Unternehmenssprecher von K+S. Die Entscheidung sei sehr schwer gefallen, weil die Konzerte immer ein Höhepunkt waren. Als Grund für das Aus nannte er die strengen Sicherheitsvorschriften, die für Events mit 1.000 und mehr Gästen gelten. Wie die Zeitung weiterschreibt, enden die Konzerte Mitte 2027. Alle schon bis dahin geplanten Veranstaltungen finden demnach wie vorgesehen statt. Ein 24-Jähriger ist in Arnstadt mit einem Auto betrunken gegen einen Baum geprallt. Der Fahrer und sein 19 Jahre alter Beifahrer kamen schwer verletzt ins Krankenhaus, wie die Polizei mitteilte. Der Mann kam demnach gestern am späten Abend mit seinem Auto in einer Rechtskurve von der Straße ab, prallte gegen den Baum und rutschte danach in den gegenüberliegenden Graben. Zwei Monate vor der Landtagswahl in Sachsen-Anhalt hat die AfD ihr 100-Tage-Programm für den Fall der Regierungsübernahme vorgestellt. Auf einem Landesparteitag in Magdeburg sagte Spitzenkandidat Ulrich Siegmund, die AfD werde nach dem 6. September die Regierungsmehrheit stellen. Als erste Schritte einer AfD-Regierung nannte er die Kündigung der Verträge zum öffentlich-rechtlichen Rundfunk, mehr Abschiebungen und eine Arbeitspflicht für Asylbewerber. An Schulen soll die Regenbogenflagge verboten werden. Das waren die Nachrichten. 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
7: Dankeschön, Karin. Wir schauen aufs Wetter. Viel Sonne, paar Quellwolken, trocken, 25 bis 30 Grad. In der Nacht weiter trocken, 16 bis 11 Grad. Morgen dann wird's wieder sommerlich warm mit 28 bis 31 Grad. Und am Montag wird's sogar noch wärmer, Höchstwerte zwischen 30 und 32 Grad. Damit ist es jetzt 13 Uhr und 4 Minuten. Hier sind die aktuellen Verkehrsmeldungen. Auf der A4 Richtung Frankfurt sind die Auf- und Abfahrt Sättelstedt wegen der Beseitigung einer Ölspur gesperrt. A9 Richtung München zwischen Marktschorgast und dem Dreieck Bayreuth-Kulmbach. 4 Kilometer stockender Verkehr, 10 Minuten Wartezeit. Die Blitzer stehen B93 zwischen Zwickau und Crossen. B180 in Waldenburg Richtung Stolberg und auf der B281 Ortsausgang Saalfeld Richtung Arnsgereuth. Melden Sie uns Staus und Blitzer bitte kostenfrei ins MDR Thüringen Verkehrszentrum 0800 218 1600. Vielen Dank und gute Fahrt. Ich bin Nadine Witt. Sie hören den Radiogarten hier bei MDR Thüringen, die letzte Stunde zumindest davon.
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0: Massachusetts. Die Bee Gees hier bei MDR Thüringen. 13.14 Uhr wird es.
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0: Ja, ganz typisch für die Provence sind ja die riesigen lila Lavendelfelder im Sommer. Aber auch bei uns in Thüringen gibt es einen Hauch von Frankreich-Urlaub. Am Ortsrand von Doma, einem Ortsteil von Schmölln, da wachsen 30, 15 Meter lange Reihen Lavendeln. Ja, und die sind sogar zum selber pflücken, sagt Gerald Knütsch. Er ist Chef der Agrargenossenschaft Nöbdenitz.
2: Wir haben das jetzt seit dem Wochenende zum Selbstpflücken hier angelegt und hoffen, dass auch in der Kasse des Vertrauens ein bisschen was ankommt. Es wird sehr gut angenommen. Man sieht schon einige Stellen, wo was abgepflückt wurde.
0: Das Lavendelfeld wurde vor 3 Jahren zusammen mit der Fachhochschule Erfurt angelegt, die dort testet, wie gut Lavendel auf thüringischen Böden wächst.
2: Das war ein Versuchsprojekt an 6 Standorten insgesamt in Thüringen, um zu sehen, lohnt das, dass der Lavendel auch wächst, dass er ordentliche Bestände werden. Und ich denke, das haben wir bewiesen.
0: Absolut, das würde ich auch sagen. Denn Lavendel ist ja nicht nur bei uns Menschen beliebt, sondern auch als Nahrungsquelle bei Hummeln, Schmetterlingen und Wildbienen.
2: Ja, die Insekten, es ist ganz schönes Gewusel drin. Die Wildbienen, die fliegen auch bei kälteren Temperaturen, sodass das schon angenommen wird. Gerade in der jetzigen Zeit, wo der Lavendel so wunderschön blüht.
0: Ja, 3 bis 4 Wochen blüht er noch, sagt der Kräuterbauer. Und wenn Sie Lust haben, dann gehen Sie gern vorbei. Pflücken ein bisschen selbst oder lassen es für die Bienchen.
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Achtung Autofahrer, es gibt eine Meldung aus dem MDR Thüringen Verkehrszentrum. Betrifft die A9 Richtung München zwischen Bad Lobenstein und Rudolfstein. Befindet sich eine ungesicherte Unfallstelle auf allen Fahrspuren. Bitte fahren Sie vorsichtig.

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1: Wir schauen aufs Wetter und im Moment Camburg, Martinroda oder Schwerstedt, alle melden uns 26 Grad. Es ist im Moment, da schaue ich mal, am kühlsten auf der Schmücke, wolkenlos 19 Grad. Die Temperaturen erreichen heute noch 25 bis 30 Grad. Dazu weiterhin trocken, auch in der Nacht kein Regen in Sicht. Dafür kühlt es ein bisschen ab mit 16 bis 11 Grad. Morgen dann wieder Frühnebel örtlich. Ansonsten viel Sonne, trocken 28 bis 31 Grad und am Montag wird sogar noch ein bisschen wärmer, Höchstwerte zwischen 30 und 32 Grad. Das Wetter im Detail schauen wir uns gleich an, zusammen mit Jörg Schröder im MDR Wetterstudio in 10 Minuten hier bei MDR Thüringen. 13.31 Uhr jetzt. Wir schauen auf die Straßen. Hier sind die aktuellen Verkehrsmeldungen. A9 Richtung München zwischen Bad Lobenstein und Rudolfstein. Stau nach einem Unfall, 10 Minuten Wartezeit. A9 Richtung München zwischen Marx-Schorgast und dem Dreieck Bayreuth-Kulmbach. 4 Kilometer stockender Verkehr, 10 Minuten brauchen Sie hier länger. Die Blitzer stehen B93 zwischen Zwickau und Krossen, B180 in Waldenburg Richtung Stolberg und B281 Ortsausgang Saalfeld Richtung Ansgereuth. 0800 218 1600, das ist Ihre Nummer zu uns ins MDR Thüringen Verkehrszentrum. Weitere Staus und Blitzer melden Sie uns gerne kostenfrei. Vielen Dank und gute und sichere Fahrt.
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1: Jörg Schröder, hallo.
2: Nadine, hallöchen.
1: Grüße dich. Heute schönes, ruhiges Sommerwetter. Wie sind die Temperaturen aktuell? Wie sieht's aus?
2: Für viele im angenehmen Bereich, also von Hitze sind wir doch weit entfernt. Aktuell liegen wir Temperaturen so zwischen 19 Grad auf dem Rennsteig. Und wo sehe ich mal eine 26 oder eine 27? Nee, ich sehe noch keine 27, eine 26 Grad im Weimarer Land. Denn ich schiele natürlich, ob wir die 30 Grad schaffen. Denn wir gehen davon aus, gerade so vom Eichsfeld über den Wartburgkreis bis ins Werratal hinein, da erwarten wir die höchsten Temperaturen bis 30 Grad. Denn da haben wir aktuell die wenigsten Wolken. Richtung Altenburger Land haben wir aktuell mit mehr Quellwolken zu tun, dass wir am Nachmittag in den meisten Gebieten viel Sonnenschein erleben, aber eben halt auch hier und da ein paar mehr Quellwolken.
1: Und trocken bleibt es demnach auch. Regen ist weiterhin nicht in Sicht, auch in den nächsten Tagen nicht.
2: Ideales Sommerwetter, wir haben Ferien. Ich muss ein bisschen an die Ferienkinder denken. Ja, und da ist, glaube ich, Regen nicht das ganz große Thema. Der ideale Sommertag ist ja eigentlich tagsüber Sonne, die Nächte kühl und nass und am nächsten Tag dann wieder viel Sonnenschein. Das bekommen wir nicht so hundertprozentig hin, denn in der kommenden Nacht erwarten wir zwar Temperaturen im Durchlüftbereich, so zwischen 16 und 10 Grad. Allerdings, Regen ist kein Thema, es bleibt also weiter trocken.
1: Regen wäre dann so das Gärtnerwetter. Aber ich wäre auch total zufrieden mit einer kühlen Nacht und die dann noch ein bisschen so zwischen 3 und 6 kann es gerne durchregnen. Gut, wünscht dir was, wäre das, ne?
2: Dann stell dir einfach den Wecker. Ich habe mal geguckt, die Temperaturen um 24 Uhr, die liegen dann immer noch so bei 22 Grad. Ich finde, das klingt nach einer richtig schönen, lauen Sommernacht. Wer durchlüften will, stellt den Wecker oder bleibt einfach länger wach. Ideale Lüftungszeiten sind zwischen 4 und 7 Uhr.
1: Okay, dann wissen wir Bescheid. Die nächsten Tage, habe ich schon im Wetterbericht gesehen, wären dann doch wärmer noch als heute. Wo bewegen wir uns
2: da? Da legen wir noch so ein Schippchen drauf. Temperaturen 31, 32 Grad. Es ändert sich nicht wahnsinnig viel an der Wetterlage. Wir haben dieses Hochdruckgebiet über Dänemark und beschert uns morgen und auch Montag, Dienstag insgesamt viel Sonnenschein. Temperaturen, wie gesagt, im doch schon heißen Bereich bis 31, 32 Grad. Wie die gesamte nächste Ferienwoche aussieht, kann man aktuell schwer absehen. Aktueller Stand bis Mittwoch Sonne und Hitze. Danach ist vielleicht für dich zartes Pflänzlein, auch ein bisschen Regen drin.
1: Ach ja, finde ich schön. Abwechslungsreich nenne ich das. Ja, für jeden was dabei.
2: So sieht's aus.
1: Ich danke dir, Jörg. Schönes Wochenende für dich.
2: Gleichfalls.
0: Ciao. 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

Workshop haben. Gazebo hier bei MDR Thüringen. Ich bin Nadine Witt, ich sag Tschüssi. Ich wünsche Ihnen einen ganz wunderschönen Samstagnachmittag. Und gleich freut sich Frank Huber auf Sie. Und ich wünsche Ihnen eine schöne Zeit mit uns. Machen Sie es gut.

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9: 2 Monate vor der Landtagswahl in Sachsen-Anhalt hat die AfD ihr 100-Tage-Programm für den Fall der Regierungsübernahme vorgestellt. Auf einem Landesparteitag in Magdeburg sagte Spitzenkandidat Ulrich Siegmund, die AfD werde nach dem 6. September die Regierungsmehrheit stellen. Als erste Schritte einer AfD-Regierung nannte er die Kündigung der Verträge zum öffentlich-rechtlichen Rundfunk, mehr Abschiebungen und eine Arbeitspflicht für Asylbewerber. An Schulen soll die Regenbogenflagge verboten werden. Die Zahl der neuen Flüchtlinge in Thüringen geht weiter zurück. Nach Angaben des Landesverwaltungsamts wurden im ersten Halbjahr 975 Asylsuchende aufgenommen. Das waren rund 500 weniger als im gleichen Zeitraum vor einem Jahr. Nach wie vor sind Afghanistan und Syrien Hauptherkunftsländer der Flüchtlinge. Aus Afghanistan kamen 341 Menschen, aus Syrien 117. Das Jahr mit den bisher meisten Flüchtlingsankünften war 2015, als mehr als 32.000 Menschen in Thüringen aufgenommen wurden. Bad Salzungens Bürgermeister Klaus Bohl ist gegen den neuesten Vorschlag eines veränderten Verlaufs der Bundesstraße 19 zur A4. Der Südthüringer Zeitung sagte Bohl, Bad Salzungen brauche dringend eine bessere Autobahnanbindung. Seine Stadt sei aber bei der neuesten Idee nicht gefragt oder berücksichtigt worden. Er mache sich seit Jahren für einen Ausbau der B62 Richtung Facher und Friedewald oder der B19 mit einer Überquerung der Werra stark. Dagegen hatten die Bürgermeister von Eisenach nach Gerstungen und Wutachfarnroda Anfang der Woche vorgeschlagen, die Bundesstraße 19 und 84 zu bündeln und von Förda über eine ehemalige Bahntrasse Richtung Gerstungen zur A4 zu führen. Das Kali-Unternehmen K+S kündigt das Ende der Bergwerkskonzerte in Merkers an. Das berichtet die Südthüringer Zeitung und beruft sich auf einen Unternehmenssprecher von K+S. Die Entscheidung sei sehr schwer gefallen, weil die Konzerte immer ein Highlight waren. Als Grund für das Aus nannte er die strengen Sicherheitsvorschriften, die für Events mit 1.000 und mehr Gästen gelten. Wie die Zeitung weiterschreibt, enden die Konzerte Mitte 2027. Alle schon bis dahin geplanten Veranstaltungen finden demnach wie vorgesehen statt. Sozialleistungsbetrug könnte nach Einschätzung der Bundesregierung wesentlich weiter verbreitet sein, als die offiziellen Zahlen zeigen. Die Welt am Sonntag zitiert eine Sprecherin, wonach Leistungsmissbrauch oft unentdeckt bleibe, weil verschiedene betroffene Behörden nicht oder nicht ausreichend miteinander vernetzt sind. In rund 110.000 Fällen habe sich im vergangenen Jahr der Verdacht auf Leistungsmissbrauch bestätigt oder es sei Strafanzeige erstattet worden. Die Bundesregierung plant unter anderem, den Zugang zu Sozialleistungen für EU-Bürgerinnen und Bürger strenger zu regeln. Erst gestern billigte der Bundesrat ein Gesetz gegen eine missbräuchliche Anerkennung von Vaterschaften ausländischer Kinder. Das waren die Nachrichten. 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
8: Danke dir, Karin. Das Wetter in Thüringen. Bis zum Abend gibt's viel Sonne, ein paar Quellwolken. Trocken bleibt's, 25 bis 30 Grad. In der Nacht, da ist es gering bewölkt oder sternenklar. Die Werte gehen dann auf 16 bis 11 Grad zurück. Morgen dann wieder viel Sonne, paar Quellwolken, 28 bis 31 Grad. Und so bleibt's auch. Am Montag keine Änderung. 14 Uhr und 4 Minuten. Und hier sind die aktuellen Verkehrsmeldungen. A9 Richtung München zwischen Bad Lobenstein und Rudolfstein. Stau, da gab es einen Unfall. 30 Minuten dauert's länger. Die Blitzer stehen auf der B93 zwischen Zwickau und Crossen, auf der B180 in Waldenburg Richtung Stolberg, auf der B281 am Ortsausgang Saalfeld Richtung Arnsgereuth und in Jena in der Stadt Roda Straße Höhe Lobeda Stadt einwärts. Melden Sie uns Staus oder Blitzer kostenfrei im MDR Thüringen Verkehrszentrum 0800 218 16 00. Vielen Dank dafür. Ich bin Frank Huber. Ich wünsche Ihnen einen schönen sonnigen Nachmittag. Jetzt mit einem 80er von Johnny Hates Jazz und Shattered Dreams.
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1980 entstanden, Real Speedwagon und Keep On Loving You. Und ganz genau 30 Jahre später kam dann Adele mit Rolling in the Deep.

0: Ich habe eine neue Meldung aus dem MDR Thüringen Verkehrszentrum. Vorsicht auf der A9 Richtung Berlin. Zwischen Naumburg und Weißenfels, da liegen Metallteile und zwar auf der rechten Fahrspur.
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0: Ah, was für ein schönes Wetter heute. Viel Sonne, nicht zu heiß, also perfekt für den Ausflug ins Freibad. Und da packen viele wahrscheinlich Wasser ein, Obst, vielleicht ein bisschen was Süßes. Und im Freibad gibt's natürlich dann oft die Pommes. Aber die Freibäder in Thüringen, die haben auch noch andere leckere Sachen, die dort verputzt werden können. Und genau darauf schauen wir ja in diesen Ferien. Und MDR Thüringen-Reporterin Ruth Breer hat in Gumpestadt im Wartburgkreis auf die Imbisskarte geguckt für uns.
2: Pommes, die Klassiker.
3: Das Süße. Alles an Süßigkeiten, Schlümpfe, Haribo-Schlangen.
4: Ich esse immer Chicken Nuggets.
5: Die Weißweinschorle, von der Chefin persönlich zubereitet.
6: Die Pommes mit Currywurst esse ich auch sehr gerne.
7: Aber das ist in Gumpelstadt noch nicht alles.
8: Ja, hier gibt es auch eine wunderbare Flöte.
9: Das sind lange Baguettes mit Salami, Käse und Salat und sehr, sehr lecker. Ist, denke ich mal, hier so eine Ausnahme in der Region. Zumindest unter dem Namen.
7: Die Kinder haben einen weiteren Favoriten, den es nicht überall gibt.
10: Die Sandwich-Ecken. Die sind auch sehr lecker mit Salami und Käse oder Nutella.
7: Und was schmeckt besser?
10: Nutella esse ich am meisten und schmeckt mir auch am meisten.
6: Also ich esse gerne die Sandwich-Ecken mit Salami. Ich finde den Curry-Ketchup sehr lecker.
7: All das entsteht im Imbiss, den die Familie von Schwimmmeister Mike Knoch stemmt.
11: Wir teilen uns da rein. Ich habe 2 große Kinder. Meine Tochter hilft, meine Frau hilft, wenn es geht. Und ich habe auch Freunde, die uns da ab und an wirklich mit unterstützen. Und so kriegen wir das hier geregelt.
7: In der Küche spült gerade Tochter Gina Salat, schneidet Käse, backt Baguette auf für die Flöte.
12: Sie wird belegt mit Salami und Käse. Danach kommt sie wieder in den Backofen rein, wird knusprig überbacken und dann zum Schluss kommt der schöne Salat drauf und der Highlight ist die Remoulade.
7: Eine dänische, die extra in Eisenach besorgt wird. Die Sandwich-Ecken kommen, immer 4 Stück, frisch gebacken in eine zipfelige Tüte. Denn auch in Gumpelstadt weiß jedes Kind.
6: Das gehört halt einfach dazu, dieses Essen im Schwimmbad. Weil sonst ist das halt kein Schwimmbad, finde ich, ohne Essen.
0: Ja, so ist es mittlerweile. Wenn Sie auch noch ein Freibad kennen, das außergewöhnliche Snacks anbietet, schreiben Sie es mir gerne in der MDR Thüringen App.
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mithalt mich. Der Mike Merino, der ist ja der Mann der Stunde bei der Fußball-Weltmeisterschaft und das ist natürlich auch gleich nochmal Thema bei uns im Sport um 14:30 Uhr, also in 6 Minuten mit Pia Wagner.

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3: Mit Pia Wagner, ich wünsche einen schönen Samstagnachmittag. Mikel Merino, diesen Namen, den müssen wir uns merken. Der ist nämlich der Mann der Stunde bei der Fußball-WM. Und er macht momentan alles richtig. 85 Minuten ruht er sich aus und dann entscheidet er die Spiele zugunsten seiner spanischen Mannschaft. MDR Thüringen Sportreporter Michael Küste über die Partie Spanien gegen Belgien.
4: Mikel Merino ist der Mann für die ganz wichtigen Tore. Schon im Achtelfinale gegen Portugal hat er nach seiner Einwechslung kurz vor Schluss getroffen. Und genauso war es dann auch gegen Belgien. Merino war übrigens auch der, der Deutschland vor 2 Jahren aus der Europameisterschaft geworfen hat, mit seinem Tor in der Verlängerung. Die spanische Presse überschlägt sich total. Da ist schon die Rede vom heiligen Merino. Unabhängig davon war der Sieg gegen die Belgier absolut verdient. Fabian zunächst mit der Führung, dann hat aber der feine Anzug der Spanier so einen kleinen Soßenspritzer abbekommen, denn Deke Tellares Ausgleichstreffer war das erste Gegentor bei dieser WM. Den Spaniern wird's egal sein, sie stehen zum ersten Mal seit 16 Jahren wieder in einem WM-Halbfinale. Und sie haben Mikel Merino, der bestimmt auch schon weiß, was er am Dienstagabend gegen Frankreich vorhat.
3: Und ein Name, den wir in den nächsten Tagen und Wochen sicher auch noch des Öfteren in den Mund nehmen werden, das ist Jürgen Klopp und seine Zukunft als Fußball-Bundestrainer. Die wird offenbar konkreter. Am Rande der Weltmeisterschaft hat sich nämlich Klopp erstmals mit der DFB-Spitze getroffen. Hendrik Lückhoff aus dem ARD-WM-Team, was ist denn über das Treffen bisher bekannt?
5: Also das Ganze soll laut Bild in einem Hotel am New Yorker Flughafen stattgefunden haben. Nicht überraschend, denn gestern war ja die DFB-Spitze in die US-Metropole geflogen, um sich eben mit Klopp zu treffen. Der ist ja aktuell da noch als Fernsehexperte bei der WM im Einsatz und deswegen gab es eben das Gespräch in den USA. Neben Klopp und seinem Berater sollen DFB-Präsident Bernd Neuendorf und DFB-Vize und Bundesliga-Präsident Hans-Joachim Watzke dabei gewesen sein. Und offenbar hat das Treffen gut 4 Stunden gedauert. Was genau beredet wurde, das ist nicht bekannt, aber es dürfte um Geld gegangen sein, na klar, um die Laufzeit eines möglichen Vertrages und um die Vorstellungen beider Seiten, also was Klopp für Ideen hat und was sich der DFB so wünscht. Und natürlich muss man auch klären, wie der Wechsel von Klopps aktuellem Arbeitgeber, dem Red Bull-Konzern, zum DFB ablaufen könnte.
3: Ja, ich finde, in 4 Stunden, da kann man ganz schön viel bereden. Ja, und auch hierzulande in Thüringen geht es für die Fußballer langsam wieder los. Rot-Weiß Erfurt hat gestern gegen die zweite Mannschaft von Nürnberg getestet. Da gab es ein 0:0, das Ganze in Gleichamberg. Und heute in Eisenach gibt es schon das nächste Testspiel gegen die zweite von Mainz.
6: Danke dir, Pia. Das Wetter in Thüringen, das ist heute ein schöner Sommertag, nicht so heiß. Eisenach 26 Grad, Erfurt auch, Altenburg 25 Grad. Bis zum Abend viel Sonne, paar Quellwolken dazu, 25 bis maximal 30 Grad sind drin. In der Nacht gering bewölkt oder sternenklar, man kann lüften bei 16 bis 11 Grad. Morgen viel Sonne, paar Quellwolken, 28 bis 31 Grad, auch so am Montag, 14.33 Uhr. Und hier sind die aktuellen Verkehrsmeldungen. A9 Richtung München zwischen Bad Lobenstein und Rudolfstein. 2 Kilometer Stau, da gab es einen Unfall. 15 Minuten dauert es länger. A71 Richtung Schweinfurt zwischen Atern und Heldrungen. Da steht ein defekter PKW im Baustellenbereich. Und die Blitzer stehen auf der B93 zwischen Zwickau und Crossen. Auf der B281 am Ortsausgang Saalfeld Richtung Arnsgereuth. In Jena in der Stadt Roda Straße Höhe Lobeda Stadt einwärts. Und das war's. Melden Sie uns Stau. Staus oder Blitzer kostenfrei im MDR Thüringen Verkehrszentrum 0800 218 16 00. Vielen Dank und jetzt kommt ein Duett. Dolly Parton und Kenny Rogers, Islands in the Stream.
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1: Bei Matthias Matzke Pietsch aus Groß-Welsbach sollte der MDR Thüringen Siegersessel an den Pool kommen. Das war der Plan, damit dort schön relaxed werden kann. Auf jeden Fall hat er sich das schön vorgestellt, der Matze. Gestern war er bei Timo in der Frühschicht am Telefon. Die Aufgabe war, wie immer, zu sagen, ob der Ball drin ist oder nicht. Dazu gab's die Torszene. Hat er also den Siegersessel gewonnen?
2: Schon paradox, diese Statistiken hier. 11 Schüsse der Spanier aufs Tor, 11 der Italiener, 3 Ecken, Hüben und Drüben, Ballbesitz 51-49, aber gefühlt ist das Spiel für mich eine eindeutige Angelegenheit. Schon wieder kommen die Spanier, diesmal ungenau von Sergio Busquets. Eigentlich läuft die Partie nur in die Richtung von Gianluigi Buffon. Schon wieder Torres im Strafraum, Torres!
3: Die wichtigste Frage nach der auf dem Standesamt, drin oder nicht drin?
4: Ich habe gar keine Ahnung, aber ich rate einfach, ist nicht drin.
2: Eigentlich läuft die Partie nur in die Richtung von Gianluigi Buffon. Schon wieder Torres im Strafraum. Torres! Da macht er die dritte Bude und schiebt den Ball ins lange Eck.
3: Torres macht das Tor. Also, ja. Er war drin und leider nicht drin.
4: Schade.
3: Wieder mal haben uns die Spanier was vermasselt. Ne? Wir haben ja vorhin schon hier über Cucurella nochmal gesprochen, der damals mit der Hand hier. Und jetzt waren schon wieder die Spanier, die ihnen keinen Siegersessel beschert haben. Mensch, Matze, trotzdem natürlich danke fürs Mitmachen und Ihnen ein schönes Wochenende.
4: Vielen Dank, ebenso.
1: Tschüss. Also der Pool bleibt ohne den MDR Thüringen. Siegersessel hat nicht geklappt. Aber schon ab Montag gibt's ja Ihre nächste Chance. Gleich in der Früh ab 5 in der MDR Thüringen Frühschicht.
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Didn't Start the Fire aus den 80ern. Gleich noch ein 80er, nämlich einer von Tony Caray. Room with a View, und zwar nach Cat Stevens mit seinem Peace Train.

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3: 2 Monate vor der Landtagswahl in Sachsen-Anhalt hat die AfD ihr 100-Tage-Programm für den Fall der Regierungsübernahme vorgestellt. Auf einem Landesparteitag in Magdeburg sagte Spitzenkandidat Ulrich Siegmund, die AfD werde nach dem 6. September die Regierungsmehrheit stellen. Als erste Schritte einer AfD-Regierung nannte er die Kündigung der Verträge zum öffentlich-rechtlichen Rundfunk, mehr Abschiebungen und eine Arbeitspflicht für Asylbewerber. An Schulen soll die Regenbogenflagge verboten werden. Die Zahl der neuen Flüchtlinge in Thüringen geht weiter zurück. Nach Angaben des Landesverwaltungsamts wurden im ersten Halbjahr 975 Asylsuchende aufgenommen. Das waren rund 500 weniger als im gleichen Zeitraum vor einem Jahr. Nach wie vor sind Afghanistan und Syrien Hauptherkunftsländer der Flüchtlinge. Aus Afghanistan kamen 341 Menschen, aus Syrien 117. Das Jahr mit den bisher meisten Flüchtlingsankünften war 2015, als mehr als 32.000 Menschen in Thüringen aufgenommen wurden. Bad Salzungens Bürgermeister Klaus Bohl ist gegen den neuesten Vorschlag eines veränderten Verlaufs der Bundesstraße 19 zur A4. Der Südthüringer Zeitung sagte Bohl, Bad Salzungen brauche dringend eine bessere Autobahnanbindung. Seine Stadt sei aber bei der neuesten Idee nicht gefragt oder berücksichtigt worden. Er mache sich seit Jahren für einen Ausbau der B62 Richtung Facher und Friedewald oder der B19 mit einer Überquerung der Werra stark. Dagegen hatten die Bürgermeister von Eisenach, Gerstungen und Wutachfarnroda Anfang der Woche vorgeschlagen, die Bundesstraßen 19 und 84 zu bündeln und von Förter über eine ehemalige Bahntrasse Richtung Gerstungen zur A4 zu führen. Bahnreisende in Südthüringen müssen sich seit heute auf Behinderungen einstellen. Der Brandleitetunnel zwischen Oberhof und Gehlberg wird für 3 Monate saniert und deshalb gesperrt. In dieser Zeit wird zwischen Grevenroda und Zellermeles Ersatzbusse eingesetzt. Das betrifft den Regionalexpress von Erfurt nach Würzburg sowie Linien der Südthüringenbahn in Richtung Meiningen. Dort entfallen auch die Stopps an den Haltestellen Dörberg und Gehlberg. Im Süden Spaniens geht nach einem Waldbrand die Suche nach Vermissten weiter. Nach Behördenangaben gelten mehr als 20 Menschen noch als vermisst. Gestern breitete sich in 2 Gemeinden in der Provinz Almería ein großflächiges Feuer aus. Mindestens 12 Menschen kamen ums Leben. Spanien, aber auch Portugal und andere südeuropäische Länder werden seit Wochen von einer Serie von Waldbränden heimgesucht. Das waren die Nachrichten. 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
1: Danke dir, Karin. Das Wetter in Thüringen. Bis zum Abend gibt es viel Sonne, ein paar Quellwolken, ab und zu trocken, 25 bis 30 Grad. Die Nacht ist gering bewölkt oder sternenklar. Es kühlt sich auf 16 bis 11 Grad runter. Morgen dann aber wieder viel Sonne, paar Quellwolken, 28 bis 31 Grad. Das gleiche auch am Montag, 15.03 Uhr. Und hier sind die aktuellen Verkehrsmeldungen. A9 Richtung München zwischen Bad Lobenstein und Rudolfstein stockender Verkehr, da gab es einen Unfall. A71 Richtung Schweinfurt zwischen Atern und Heldrungen, da steht ein defekter PKW im Baustellenbereich. Und die Blitzer stehen auf der B93 zwischen Zwickau und Kossen in Jena in der Stadt Roda-Straße, Höhe Lobeda, stadteinwärts. Melden Sie uns Staus oder Blitzer kostenfrei im MDR Thüringen Verkehrszentrum 0800 218 16. 00. Dankeschön. Ich bin Frank Huber. Ich wünsche Ihnen ein schönes Wochenende. Jetzt mit Barclay James Harvest. Life is for Living aus den 80ern.
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Carnes, Betty Davis Eyes. Die nächste Partie bei der WM ist ja Norwegen gegen England. Da müssen wir aber ganz schön lange wach bleiben, um das Spiel zu sehen. Gleich ein Thema nach CCR.

0: Es gibt ja gute Nachrichten für die englischen Fußballfans. Die Kneipen dürfen beim Viertelfinale nämlich länger öffnen. Also normalerweise ist um 23 Uhr ja dort Schicht im Schacht. Weil das Spiel aber erst um 22 Uhr britischer Zeit angepfiffen wird, wird eine Ausnahme gemacht. Aber auch die norwegischen Fans, die sind wirklich gut gelaunt, denn sie haben einen Stürmer, der ein ganzes Land in Ekstase versetzt. MDR Thüringen Sportreporter Christian Stichler.
1: Dieser Song geht derzeit viral in Norwegen und weit darüber hinaus. Ein YouTube-Video aufgenommen vom 15-jährigen Erling Haaland mit zwei Fußballkumpels vor mehr als 10 Jahren. Inzwischen hat das Video mehr als 21 Millionen Aufrufe allein auf YouTube und eine Fortsetzungsstory. Denn als Beat diente Haaland und seinen Freunden damals ein Song von Kygo, einem international bekannten norwegischen DJ. Und dieser hatte prompt angekündigt, wenn Norwegen gegen Brasilien trifft, produziert er einen Remix. Seit dieser Woche ist der Remix raus und schon Platz 1 der norwegischen Streaming-Charts. Der Haaland-Song ist nur ein Beispiel, das zeigt, was der Erfolg der norwegischen Nationalmannschaft zu Hause im eigenen Land ausgelöst hat. Norwegen erlebt einen wahren Rausch, ein Sommermärchen, meint auch Sportjournalist Jan-Petter Soltvedt, der für den norwegischen Rundfunk NRK arbeitet. Norwegen hat als Land so etwas Großes noch nie erlebt wie diese Fußball-WM. Das ist schon jetzt das größte Ereignis in der norwegischen Sportgeschichte. Und dann natürlich die Ruder-Wikinger-Euphorie. Selbst Kronprinz Håkon kam nach dem Sieg gegen Brasilien vor das Schloss und setzte sich rudernd in die Menge. Auf der Tour de France wurde gerudert, in der Arktis, im Parlament, in der Luft. Im Mittelpunkt stets der Superstar Erling Braut Haaland. Druck soll vor dem Spiel gegen England erst gar nicht aufkommen. Trotzdem hofft natürlich ein ganzes Land darauf, dass der WM-Traum am frühen Sonntagmorgen nicht ausgeträumt ist, sondern weitergeht.
0: Ob den Norwegern diese Sensation gegen England gelingen wird, das wissen wir heute Nacht. Wir brauchen ja ziemlich viel Ausdauer. Das Spiel geht nach unserer Zeit 23 Uhr los.
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auch schön sommerlich. Oder Kaoma mit Lambada. Jürgen Klopp, der verhandelt anscheinend mit dem DFB. Das ist ein Thema im Sport. In gut 10 Minuten, 15.30 Uhr mit Pia Wagner. One meter came to me.

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4: Mit Pia Wagner. Am Rande der Fußball-WM hat sich Jürgen Klopp erstmals mit Vertretern des DFB getroffen. In New York ging es um seine mögliche Zukunft als Bundestrainer aus dem ARD-WM-Team Hendrik Lückhoff.
5: Die DFB-Spitze um Präsident Bernd Neuendorf sowie Vize- und Bundesliga-Präsident Hans-Joachim Watzke war gestern in die USA geflogen, um sich dort mit Jürgen Klopp zu treffen. Laut Bild-Zeitung sind beide Seiten in einem Hotel am New Yorker Flughafen zusammengekommen. Das Gespräch soll gut 4 Stunden gedauert haben. Über konkrete Inhalte ist nichts bekannt. Klopp ist aktuell als Fernsehexperte bei der WM in den USA. Deswegen fand das Treffen dort statt. Unterdessen hat Spanien das Halbfinale der WM erreicht durch einen 2:1-Sieg gegen Belgien. Der eingewechselte Mikel Merino erzielte den Siegtreffer kurz vor Schluss. Im Halbfinale wartet Frankreich.
4: Ja, und vor wenigen Minuten kam die Bestätigung vom DFB, man habe sich grundsätzlich auf wesentliche Eckpunkte eines Vertrags mit Klopp verständigt. Man sei zuversichtlich, dass die Verhandlungen bald abgeschlossen sein werden. Aber man müsse dann noch mit dem bisherigen Arbeitgeber von Jürgen Klopp mit Red Bull sprechen. Ja, und in der Nacht, da gibt's bei der Fußball-WM die letzten beiden Viertelfinals. Michael Küster mit einer Vorschau.
6: Den Auftakt machen um 23 Uhr England und Norwegen. Die Skandinavier um Top-Torjäger Erling Haaland stehen erstmals in einem Viertelfinale und wollen dabei auch zum ersten Mal gegen ein europäisches Team gewinnen. Das ist ihnen bisher bei einer WM nie gelungen. England baut dagegen auf seine internationale Erfahrung. Alle Turniertore der Three Lions haben Spieler erzielt, die im Ausland ihr Geld verdienen. Allen voran Bayern-Stürmer Harry Kane, der alleine 6 der 11 englischen WM-Tore erzielt hat. Im letzten Viertelfinale treffen dann in der Nacht Argentinien und die Schweiz aufeinander. Es ist gleichzeitig das 100. Spiel dieser WM. Die Statistik des Titelverteidigers ist atemberaubend. 12 Siege aus den letzten 12 Länderspielen. Superstar Lionel Messi traf in jeder der letzten 9 Partien. Dazu hat Argentinien noch nie gegen die Schweiz verloren. Für die Eidgenossen wäre ein Sieg nicht nur eine riesengroße Sensation, es würde gleichzeitig die erste Halbfinalteilnahme in der Geschichte des Landes bedeuten. Der Ball rollt in Kansas City um 3 Uhr früh.
4: Und jetzt wechseln wir mal die Sportart. Die MotoGP, die macht an diesem Wochenende nämlich Halt in Hohenstein-Ernstthal. Und mit dabei ist auch Finn Krathochwill, der 15-Jährige aus Thüringen. In dieser Saison ist er ja im sogenannten Rookies Cup unterwegs. Und beim Großen Preis von Deutschland, da hat er ein Ausrufezeichen gesetzt in der Qualifikation. Da holte er sich nämlich die Pole Position.
7: Dankeschön, Pia. Das Wetter in Thüringen, Jena 27 Grad, Neuhaus am Rennweg, na klar, kühler 22 Grad. Bis zum Abend aber viel Sonne, nur ein paar Quellwolken, 25 bis 30 Grad. Die Nacht gering bewölkt oder sternenklar bei 16 bis 11 Grad. Morgen dann wieder viel Sonne, Quellwolken, 28 bis 31 Grad, so auch am Montag, 15.33 Uhr. Und hier sind die aktuellen Verkehrsmeldungen. Vorsicht auf der B88 Jena-Rudolstadt. In Kahla, das sind Kühe auf der Fahrbahn. Die Blitzer stehen auf der B93 zwischen Zwickau und Kossen sowie in Jena in der Stadt Roda-Straße Höhe Lobeda stadteinwärts. Melden Sie uns Staus oder Blitzer kostenfrei im MDR Thüringen Verkehrszentrum 0800 218 16 00. Dankeschön. Ich grüße Sie jetzt mit einem tollen Titel von Jennifer Rush aus den 80ern mit Destiny.
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0: Love Hurts. Wenn Sie Autofahrer sind, dann kennen Sie es ja eh schon. Sobald die Sommerferien anfangen, starten auch die Baustellen. Auch viele Schulen nutzen die Sommerferien, um reparieren und zu sanieren. Im Landkreis Schmalkalden-Meiningen zum Beispiel fließen fast 9 Millionen Euro in Bau- und Digitalprojekte. In Erfurt werden Heizungen auf Fernwärme umgestellt. Im Landkreis Gotha entstehen neue Sportanlagen. Barrierefrei umgebaut werden Schulen im Eichsfeld und. Und auch am Schiller-Gymnasium in Weimar war es diese Woche schon ziemlich laut. MDR Thüringen-Reporterin Samira Bischoff hat sich angesehen, was dort jetzt alles in den Ferien ansteht.
1: Aktuell ist nur eine Fräsmaschine in Betrieb. In den nächsten Wochen werden es noch mehr sein. Jede einzelne Fuge der Ostfassade wird rausgefräst, geputzt und neu gefüllt. Aber auch innen drin wird gearbeitet, sagt Anja Schindel von der Weimarer Wohnstätte, zu der die Schule gehört. Zum Beispiel erhält der Musikraum eine neue Akustikdecke.
2: Und im Vorfeld werden die elektrischen Leitungen neu verlegt, Leuchten werden neu angebracht, wir werden den Raum heller, besser gestalten. Und der Parkettboden, der dort drin eingebaut ist, der wird erst in den Herbstferien bearbeitet, damit die Herren sich nicht gegenseitig auf den Füßen herumstehen.
1: Auch in den Fluren im dritten und vierten Geschoss finden Elektro-, Fußboden- und Malerarbeiten statt. Die sechswöchigen Sommerferien eignen sich für die umfangreiche Sanierung besonders gut, meint Anja Schindel.
2: Und natürlich können die Handwerker da auch ungestört arbeiten, Material hin und her transportieren und es rennen keine Schüler über die Flure, die dann irgendwie über irgendwas fallen. Also wir versuchen, so wenig wie möglich Unfallquellen hervorzubringen.
1: Dazu kommt, konzentriertes Lernen bei Lärm und Staub sind fast unmöglich. Laut Claudia Fuchs von der Weimarer Wohnstätte wird auch in den nächsten Ferien weitergearbeitet.
3: Wir werden eigentlich versuchen, dass wir alle Ferien irgendwie ausnutzen und uns Raum für Raum, Etage für Etage durcharbeiten. Und mal schauen, wo wir nächstes Jahr weitermachen.
1: Die aktuellen Arbeiten sollen aber bis zum Ferienende erledigt sein.
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Archies und Sugar Sugar. Kurz vor 16 Uhr noch schön sommerliches von Bob Marley, Could You Be Loved? Und vorher Dan Harrow, Don't Break My Heart.

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3: Der DFB und Jürgen Klopp sind sich offenbar einig über einen Vertrag für den Wunsch-Bundestrainer. Die Spitze des Deutschen Fußballbundes habe sich auf wesentliche Eckpunkte eines möglichen Vertrages mit Klopp verständigt, teilte der DFB nach einem Treffen mit Klopp in New York mit. Beide Seiten seien zuversichtlich, dass die Verhandlungen erfolgreich abgeschlossen werden können, hieß es. Vorher muss es aber noch eine Einigung mit dem derzeitigen Arbeitgeber Klopps, Red Bull, geben. Sein Vertrag als Fußballchef des Red Bull Imperiums läuft eigentlich bis 2029. Die Zahl der neuen Flüchtlinge in Thüringen geht weiter zurück. Nach Angaben des Landesverwaltungsamts wurden im ersten Halbjahr 975 Asylsuchende aufgenommen. Das waren rund 500 weniger als im gleichen Zeitraum vor einem Jahr. Nach wie vor sind Afghanistan und Syrien Hauptherkunftsländer der Flüchtlinge. Aus Afghanistan kamen 341 Menschen, aus Syrien 117. Das Jahr mit den bisher meisten Flüchtlingsankünften war 2015, als mehr als 32.000 Menschen in Thüringen aufgenommen wurden. Menschen von einem Touristenschiff zu retten, das ist heute an der Hohen Warte geübt worden. Der Landkreis Saalfeld-Rudolstadt hat dazu Feuerwehr, Polizei und Wasserwacht mit insgesamt 7 Booten angefordert. Auch aus dem Saale-Orla-Kreis und aus dem Landkreis Nordhausen sind Helfer nach Saaltal-Alta gekommen. MDR-Thüringen-Reporter Uwe Kelm.
4: Menschen von einem havarierten Fahrgastschiff und aus dem Wasser retten, so lautete der Auftrag. Danach haben die Boote das Schiff an seinen Liegeplatz in der Nähe der Staumauer geschleppt. Das alles musste koordiniert werden. Die Helfer an Land, die einzelnen Boote und immer im Blick Hilfe für die Verletzten. Dazu wurde eine mobile Befehlsstelle aufgebaut. Insgesamt haben rund 80 Helferinnen und Helfer das Zusammenspiel geübt. Am Nachmittag dann die Auswertung. Laut Einsatzleitung war die Übung ein Erfolg.
3: 2 Monate vor der Landtagswahl in Sachsen-Anhalt hat die AfD ihr 100-Tage-Programm für den Fall der Regierungsübernahme vorgestellt. Auf einem Landesparteitag in Magdeburg sagte Spitzenkandidat Ulrich Siegmund, die AfD werde nach dem 6. September die Regierungsmehrheit stellen. Als erste Schritte einer AfD-Regierung nannte er die Kündigung der Verträge zum öffentlich-rechtlichen Rundfunk, mehr Abschiebungen und eine Arbeitspflicht für Asylbewerber. An Schulen soll die Regenbogenflagge verboten werden. Im Süden Spaniens geht nach einem Waldbrand die Suche nach Vermissten weiter. Nach Behördenangaben gelten mehr als 20 Menschen noch als vermisst. Gestern breitete sich in 2 Gemeinden in der Provinz Almería ein großflächiges Feuer aus. Mindestens 12 Menschen kamen ums Leben. Spanien, aber auch Portugal und andere südeuropäische Länder werden seit Wochen von einer Serie von Waldbränden heimgesucht. Das waren die Nachrichten. 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
2: Danke dir, Karin. Das Wetter in Thüringen bis zum Abend, viel Sonne und ein paar Quellwolken, 25 bis 30 Grad. In der Nacht gering bewölkt oder sternenklar, kühlt runter auf 16 bis 11 Grad. Morgen schon wieder viel Sonne, paar Quellwolken, 28 bis 31 Grad. Keine Änderung am Montag, 16.04 Uhr. Und hier sind die aktuellen Verkehrsmeldungen. Nur eine Vorsicht auf der B88 Jena-Rudolstadt in Kahla. Das sind die Kühe auf der Fahrbahn. Die Blitzer stehen auf der B93 zwischen Zwickau und Grossen und in Jena in der Stadt Roderstraße Höhe Lobeder Stadt einwärts. Melden Sie uns Staus oder Blitzer kostenfrei im MDR Thüringen Verkehrszentrum 0800 218 1600. Dankeschön. Ich bin Frank Huber. Ich wünsche Ihnen einen angenehmen Samstag und wir starten mit Collins, Another Day in Paradise.

0: Die Beach Boys also mit Kokomo. Und das MDR Thüringen Journal, das wird heute moderiert mit Christian Müller. Gerade kommt er rein zu mir ins Studio.
1: Grüß dich, Frank.
0: Sehr gut, dass du da bist. Muss ich nicht alles alleine erzählen.
1: Genau.
0: Was stellt dir an?
1: Ja, wir haben heute einen Beitrag aus Mühlhausen im Programm. Da geht es um ein Gebäude, das sich Waldschlösschen nennt. Ich weiß nicht, ob du schon mal was davon gehört
0: klingt
1: hast.
0: Klingt romantisch.
1: Klingt erstmal romantisch, ja. War aber wohl gar nicht mehr so romantisch, sondern zu DDR-Zeiten eine Station junger Techniker und Touristen und Naturfreunde. Das kennt vielleicht der eine oder andere noch, der jetzt gerade am Radio sitzt. Dann nach der Wende ein Schullandheim. Und dann kam das Gebäude aber so in die Jahre, dass es sich nicht mehr gelohnt hat, es zu betreiben. Ja, da waren viel kaputt dabei, die hatten keinen richtigen Wasseranschluss etc. pp. Mhm. Und deswegen hat das Landratsamt als Eigentümer das Haus verkauft an einen Privatbesitzer, einen neuen. Und der hat sich gesagt, es ist schade, dieses Waldschlösschen einfach da
0: verkommen zu lassen.
1: Verkommen zu lassen. Und hat was Neues dort reingebaut. Ja. Er ist passionierter Jäger und hat deswegen eine Jagdschule draus gemacht aus dem Waldschlösschen.
0: Ah, okay.
1: Und weil es eben trotzdem idyllisch liegt am Stadtrand von Mühlhausen, am Stadtpark, deswegen kommt dort auch eine Ausflugsgaststätte rein. Und Marc Neblung, der war heute mal dort und hat sich das Ganze angeschaut. Und ich bin sehr gespannt, wie es jetzt aussieht dort im Waldschlösschen und welcher Nutzung das Ganze zugeführt wird. Ob da auch noch Jugendliche vielleicht irgendeine Rolle spielen oder ob es eben ein Ausflugslokal bleibt oder nur für die Jäger. Also eine neue Verwendung für das Waldschlösschen. Und wir waren bei einer Einsatzübung am Hohen Wartestausee heute, Frank. Denn die Saison hat ja wieder begonnen. Die Leute sind gerne mit dem Schiff unterwegs und machen einen Ausflug. Und da macht sich keiner so richtig Gedanken, was ist denn eigentlich, wenn der Motor mal ausfällt. Oder,
0: oder wenn das Ding untergeht.
1: Oder irgendwo ein Leck ist, ne? im Kahn. Mhm. Dann müssen ja die Leute irgendwie schnellstmöglich wieder an Land gebracht werden. Und das wurde heute mal geübt von der Wasserwacht. Richtig, der Ernstfall mal geprobt, wie man da reagiert, wie man am schnellsten ran ist am Boot und wie man es an Land zieht, damit die Leute sicher wieder zurück nach Hause kommen und den Ausflug nicht im Wasser beenden
0: bitte
1: müssen.
0: Nicht, genau.
1: Also, das sind zwei Themen heute.
0: Super, die Bilder ab 19 Uhr mit Christian. Danke.
1: Gerne.
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typische OMD-Sound hier bei MDR Thüringen mit Canderas Box. Die Tour de France läuft und ist auch Thema im Sport um 16:30 Uhr in 7 Minuten mit Pia Wagner.

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2: Mit Pia Wagner. Und jetzt gucken wir zur Tour de France. Da läuft die 8. Etappe zwischen Périgueux und Bergerac. Das sind 180 Kilometer östlich von Bordeaux. Die Landschaft ist dort sehr schön. Da gibt es viele Schlösser. Aber was gibt's sportlich? Holger Gerska?
3: Als die Tour de France zuletzt hier war, vor 9 Jahren, hat als klarer Favorit Marcel Kittel gewonnen. Der hatte ja insgesamt 14 Tagessiege bei der Frankreich-Rundfahrt. Kein Deutscher war erfolgreicher als der Thüringer. Heute richten sich die deutschen Hoffnungen auf Max Kanter. Er gehört immerhin zum Favoritenkreis, aber ist anders als Marcel Kittel damals nicht der klare Favorit. Und dennoch richten sich die Augen immer öfter auf den 28-jährigen Cottbusser. Dessen Mannschaft hat bislang wenig getan. Sie halten sich zurück, aber sie waren einmal vorn. Nämlich als es um Punkte ging für das grüne Trikot, da gab es die Generalprobe für den Sprint, den es hier in knapp einer Stunde geben wird. Und da war aus dem Feld heraus Max Kanter der zweitschnellste hinter dem Belgier Jasper Philipsen und vor dem Mann, der hier in Grün fährt, vor Mats Pedersen aus Dänemark.
2: Und da sind wir dabei beim Fußball. Da hat es nämlich gestern in New York ein mehrstündiges Treffen gegeben von DFB-Präsident Bernd Neuendorf und Vizepräsident Hans-Joachim Watzke mit Jürgen Klopp, der ja neuer Bundestrainer werden soll. Vor einer guten Stunde kam dann die offizielle Mitteilung des DFB. Man habe sich auf wesentliche Eckpunkte eines Vertrags verständigt. Und beide Seiten seien zuversichtlich, dass die Verhandlungen erfolgreich abgeschlossen werden können. Es muss aber noch eine Einigung mit dem aktuellen Arbeitgeber von Klopp geben, dem Red Bull Imperium. Angeblich soll Red Bull-Geschäftsführer Oliver Minzlaff in den nächsten Tagen auch nach New York fliegen und angeblich verzichtet Red Bull auch auf eine millionenschwere Ablöse, will aber, dass Klopp Markenbotschafter für das Unternehmen bleibt. Und das finden natürlich nicht alle so klasse. Heute Abend und in der Nachdeutschen Zeit stehen die letzten beiden Viertelfinalspiele an. Henrik Lückhoff aus dem ARD-BM-Team, was erwartet uns denn da?
4: Ja, das Aufeinandertreffen der Weltklasse-Stürmer Harry Kane bei England und Erling Haaland bei Norwegen. Der eine hat bislang 6, der andere 7 Treffer bei dieser WM. England gegen Norwegen könnte also ein Schlagabtausch der Top-Angreifer werden. Und der Sieger dieses Duells trifft dann entweder auf Argentinien oder die Schweiz. Die Argentinier als Titelverteidiger sind natürlich Favorit in diesem Duell. Das Team um Superstar Lionel Messi hat aber zuletzt 2-mal gegen Außenseiter bedenklich gewackelt. Auf der anderen Seite will die Schweiz zum ersten Mal in ein WM-Halbfinale, muss aber auf ihren verletzten Topstürmer Johan Mansambi vom SC Freiburg verzichten.
2: Und da gucken wir noch zu Rot-Weiß Erfurt. Die Mannschaft, die testet gerade für die neue Saison. Gestern gab es in Gleich am Berg ein 0:0 gegen die zweite Mannschaft aus Nürnberg. Und heute gab es ein 0:3, also eine Niederlage gegen die zweite Mannschaft von Mainz, das Ganze in Eisenach. Und was lernen wir daraus? Die Rot-Weißen, die müssen im Sturm noch ein bisschen Tempo machen.
5: Danke dir, Pia. Das Wetter in Thüringen, der Sommer, der macht schon Tempo. Alperstedt 27 Grad, Bad Lobenstein 24, Meiningen 26 und bis zum Abend sind zumindest an manchen Orten 30 möglich. 25 bis 30 sind heute die Höchstwerte bei viel Sonnenschein und Quellwolken dazu. In der Nacht gering bewölkt, sternenklar, lüften kann man bei 16 bis 11 Grad. Morgen dann wieder so, viel Sonne, paar Quellwolken, 28 bis 31 Grad. Das Wetter ist stabil, das ist auch am Montag so. 16.34 Uhr. Und hier sind die aktuellen Verkehrsmeldungen, aber da gibt's nichts zu melden. Gleich zu den Blitzern, die stehen in Jena in der Stadtroda-Straße, Höhe Lobeda, stadteinwärts. Das war's auch hier schon, ist schön ruhig geworden. Melden Sie uns Staus oder Blitzer kostenfrei im MDR Thüringen Verkehrszentrum 0800 218 16 00. Dankeschön und viel Spaß jetzt mit Blondie und Sunday Girl.
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0: sind schöne Jugenderinnerungen, oder? Mit Richard Sandersons und Reality.
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0: An diesem Wochenende schwitzen wir ja wieder in Thüringen und die Fußballnationalmannschaften von England und Norwegen, die schwitzen mit Sicherheit heute auch. Die spielen ja in Miami später gegeneinander, auch bei sommerlichen Temperaturen. Für uns vor Ort MDR Thüringen Sportreporter Martin Roschütz. Martin, bei euch ist es wahrscheinlich noch dazu sehr schwül.
2: Ja, ich würde mal so sagen, alle sollten ihre Regenjacken einpacken.
0: Was?
2: Die Spieler weiß ich jetzt nicht, aber zumindest die Fans. Das Wetter ist heute Nacht umgeschlagen. Es gibt Blitz, Donner, heftige Regenfälle immer zwischendurch. Also möglich, dass der Anpfiff nach hinten verschoben werden könnte. Soweit ist es noch nicht, aber das kennen die Engländer ja schon vom letzten Spiel in Mexiko.
0: Okay, ja, dann wird das Ganze noch später für uns. Ist ja eh schon relativ mitten in der Nacht. Aber gut, die Norweger, die sind ja sowas wie die Überraschung des Turniers mit ihrem Stürmerstar. Haben die heute eine Chance gegen die Engländer? Was meinst du?
2: Naja, Haaland ist natürlich einzigartig mit seiner Abschlussstärke, wie zuletzt gegen Brasilien, als er den Ball Danilo durch die Beine schießt ins Tor. Und Haaland das wirklich so macht wie so ein blutrünstiger Hai, der riecht das irgendwie und dann ist er da und schlägt dann zu und hat sich natürlich auch viel Respekt erarbeitet bei den Gegenspielern durch seine Auftritte in der Premier League und Champions League. Haaland ist eine Maschine, aber das ist Harry Kane auch. Er hat England erst ins Viertelfinale geführt, hat die beste Schusstechnik überhaupt und ist ein absoluter Leader und Gentleman. Und eben auch eine Tormaschine, nicht nur bei den Bayern, sondern auch bei den Three Lions. Ich glaube an England, weil daneben Kane auch noch ein paar andere Spieler ganz gut kicken können, wie Bellingham, wie Declan Rice. Also die haben schon einiges geschafft in diesem Turnier.
0: Ja, dann schauen wir mal auf die Fans. Die Norweger, die rudern ja derzeit durch Amerika, das ist ziemlich lustig. Die Engländer sind aber auch ziemlich trinkfest unterwegs. Wer unterstützt mehr?
2: Also die norwegischen, englischen Fans haben sich angemeldet auf jeden Fall am Ocean Drive in Miami Beach. Genug Wasser ist da für die rudernden Norweger, genug Bier für die durstigen Engländer. Also die Norweger haben eine schöne Wikingerparty gefeiert am Strand und gerudert mit 2000 Männern und Frauen. Die Engländer haben sich am anderen Ende des Strandes mit Oasis-Klassikern warm gesungen. Und das ist Duell, würde ich mal sagen, hat Norwegen gewonnen. Aber wie es im Stadion aussieht, da bin ich mir nicht ganz sicher.
0: Das wird auf jeden Fall spannend, wer wohin rudern wird. Großes Thema bei uns heute natürlich auch Jürgen Klopp, war gerade auch im Sport bei uns. Kommt er oder kommt er nicht? Er hat ja wohl sich fast geeinigt jetzt.
2: Doch, das ist klar, dass er kommt. Also das ist gar keine Frage mehr. Es geht ja nur noch darum, wann wird's verkündet und wann hebt auch Oliver Minzlaff von Red Bull seinen Daumen. Er steht ja noch unter Vertrag, Klopp bei Red Bull bis 2029. Und was ich höre ist, dass keine Ablöse fällig wird, sondern dass Klopp trotz des Bundestrainerjobs Markenbotschafter von Red Bull bleiben soll. Auch wenn das vielleicht nicht jedem Fan gefallen wird, einen Bundestrainer mit RB-Kappe an der Seitenlinie zu sehen.
0: Martin, danke für die Infos. Schönes Spiel später in Miami. Tschüss.
2: Danke. Tschüss.
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Ich habe eine neue Meldung aus dem MDR Thüringen Verkehrszentrum. Vorsicht auf der A9 Richtung Berlin zwischen Hof West und das Dreieck Bayerisches Vogtland. Da ist ein Fahrradfahrer auf der Fahrbahn.

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7: Der DFB und Jürgen Klopp sind sich offenbar einig über einen Vertrag für den Wunschbundestrainer. Das gab der DFB bekannt. Der 59-jährige Klopp soll die Fußballnationalmannschaft nach dem WM-Flop als Nachfolger von Julian Nagelsmann wieder auf Erfolgskurs bringen. MDR Thüringen-Reporterin Desiree Krause berichtet.
8: Es habe ein erstes intensives Gespräch zwischen Jürgen Klopp, DFB-Präsident Bernd Neuendorf und seinem Stellvertreter Hans-Joachim Watzke gegeben. In New York haben sich die Beteiligten laut der Mitteilung über die wesentlichen Eckpunkte eines potenziellen Vertrages verständigt. Weitere Gespräche in der kommenden Woche sollen folgen. Beide Seiten, so der DFB, seien zuversichtlich, dass die Verhandlungen erfolgreich abgeschlossen werden können. Dafür braucht es aber zusätzlich eine Einigung mit Jürgen Klopps aktuellem Arbeitgeber Red Bull, an den er bis 2029 vertraglich gebunden ist.
7: Die Zahl der neuen Flüchtlinge in Thüringen geht weiter zurück. Nach Angaben des Landesverwaltungsamts wurden im ersten Halbjahr 975 Asylsuchende aufgenommen. Das waren rund 500 weniger als im gleichen Zeitraum vor einem Jahr. Nach wie vor sind Afghanistan und Syrien Hauptherkunftsländer der Flüchtlinge. Das Jahr mit den bisher meisten Flüchtlingsankünften war 2015, als mehr als 32.000 Menschen in Thüringen aufgenommen wurden. Die Zusammenarbeit zwischen 4 Thüringer Hochschulen wird konkret. Wie die Thüringer Allgemeine berichtet, prüfen die Fachhochschule Erfurt, die Hochschulen Nordhausen und Schmalkalden und die Ernst-Abbe-Hochschule in Jena entsprechende Schritte. Der Präsident der Hochschule Nordhausen, Jörg Wagner, sagte dem Blatt, es gehe um die Bereiche Personal, Softwarebeschaffung, Mahnungen und Haushalt. In 2 bis 4 Jahren solle eine der 4 Hochschulen jeweils eine der Dienstleistungen anbieten, die dann von den anderen genutzt werde. Dadurch könnten Kosten in der Verwaltung eingespart werden. Hintergrund der Zusammenarbeit sind sinkende Studentenzahlen und knapper werdendes Geld. Retter haben heute an der Hohen Warte geübt, ein Touristenschiff zu bergen. Der Landkreis Seifert-Ruderstadt hat dazu Feuerwehr, Polizei und Wasserwacht mit insgesamt 7 Booten angefordert. Auch aus dem Saale-Orla-Kreis und aus dem Landkreis Nordhausen sind Helfer gekommen. Im Mittelpunkt der Übung stand, das havarierte Schiff zu bergen und die Verletzten zu versorgen. Laut Einsatzleitung war die Übung ein Erfolg. Im Süden Spaniens geht nach einem Waldbrand die Suche nach den Vermissten weiter. Nach Behördenangaben gelten mehr als 20 Menschen noch als vermisst. Gestern breitete sich in 2 Gemeinden in der Provinz Almeria ein großflächiges Feuer aus. Mindestens 12 Menschen kamen ums Leben. Spanien, aber auch Portugal und andere südeuropäische Länder werden seit Wochen von einer Serie von Waldbränden heimgesucht. Das waren die Nachrichten. 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
5: Dankeschön, Angela. Das Wetter in Thüringen: bis zum Abend viel Sonne und ein paar Quellwolken dazu, 25 bis 30 Grad. Die Nacht ist gering bewölkt oder sternenklar, bei 16 bis 11 Grad kann man nochmal lüften. Morgen viel Sonne, wieder ein paar Quellwolken, 28 bis 31 Grad, auch am Montag keine Änderung. 17 Uhr und 3 Minuten. Und hier sind die aktuellen Verkehrsmeldungen. Vorsicht auf der A9 Richtung Berlin zwischen Hof West und dem Dreieck Bayerisches Vogtland. Da ist ein Fahrradfahrer auf der Fahrbahn. Die Blitzer stehen in Jena in der Stadt Roda Straße Höhe Lobeda stadteinwärts. Das war's schon. Melden Sie uns Staus oder Blitzer kostenfrei im MDR Thüringen Verkehrszentrum 0800 218 16 00. Dankeschön. Ich bin Frank Huber und grüße Sie jetzt mit dem 70er von Lobo. I'd love you to want me.
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einfach so ein bisschen abgedreht. Falco und Rock Me Amadeus. Und ich habe gerade den Hinweis bekommen, in der MDR Thüringen App im Landkreis Greiz ist es im Bereich Zickra zu einem Brand gekommen. Es gibt dort eine starke Rauchentwicklung und man riecht den Brand auch, aber es besteht keine Gefahr.

0: Wenn Sie auf Instagram unterwegs sind, dann kennen Sie vielleicht auch diesen tollen Fotospot bei uns in Thüringen. In Roldisleben, in der Nähe von Rastenberg, steht inmitten von Feldern die Spiegelarche. Das sind zwei übereinander gestapelte Schiffscontainer, die von außen eben verspiegelt sind. Und heute startet die Spiegelarche in die neue Saison mit einem neuen Kunstprojekt. Und da geht es um Archäologie. MDR Thüringen-Reporterin Mareike Wiemann, die hat's schon gesehen.
1: Die Gegend rund um Roldisleben ist heute nur dünn besiedelt. Aber vor zehntausenden Jahren war das anders, weswegen die Region archäologisch als eine der reichsten Mitteleuropas gilt. Künstler Benedikt Terwil hat das zu seinem neuen Kunstwerk inspiriert.
2: Das sind zum Teil Fundstücke, wie man sie auch erwartet, von verschiedenen Deckeln, Bierdeckeln, bis hin zu ganz unerwarteten Objekten wie Kalender oder Bücher.
1: Terwil hat mehr als 3000 kleine Tonskulpturen gegossen. Einerseits Dinge, die heute weggeschmissen oder verloren werden, wie Tablettenpackungen, USB-Sticks oder Zigarettenstummel. Andererseits hat er archäologische Fundstücke nachgebildet, die in den Böden rund um Roldisleben gefunden wurden. Faszinierend für ihn,
2: dass das natürlich auch Alltagsmüll von vor Millionen Jahren war. Und dann ergeben sich andere Bedeutungsebenen und Verschiebungen und die finde ich interessant.
1: Rund um die Spiegelarche hat Terwil eine archäologische Fundstätte nachgebaut. Besucherinnen und Besucher dürfen sich darin frei bewegen, dürfen die Tonskulpturen in die Hand nehmen und auch anders arrangieren. Lob gibt's dafür von Archäologe Enrico Brühl von der Ausgrabungsstätte Steinrenne in Bilzingsleben. Er hat Terwil bei der Entwicklung des Kunstwerks beraten.
3: Das faszinierende Moment für mich bei der ganzen Sache ist der Umstand, dass eben genau das abgebildet wird, was ich hier im beruflichen Alltag täglich erlebe, dass wir in sowas Banalem wie Boden, der überall rumliegt und der leider Gottes ja auch extrem verschmutzt wird immer wieder. In sowas völlig Banalem, ja, diese Aufzeichnung menschlicher Geschichte.
1: Was haben unsere Vorfahren hinterlassen und was werden wir hinterlassen? Diese Fragen tauchen sofort auf. Wie gut, dass die Spiegelarche auf freiem Feld steht. Hier kann man die Gedanken weit schweifen lassen.
0: Und man kann natürlich auch tolle Fotos machen dort. Das neue Kunstwerk an der Spiegelarche. Sie können seit heute und noch bis zum 2. August in Roldisleben anschauen.
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1: Mit Pierre Wagner. Und da geht's gleich nochmal zur Tour de France. Da ist vor ungefähr 10 Minuten die Entscheidung gefallen auf der 8. Etappe. Die führte über 180 Kilometer von Périgueux nach Bergerac. Holger Gerska weiß, wer gewonnen hat.
2: Es war ein ziemlich wildes Finale und noch ist das Ergebnis provisorisch. Die Jury wird sich einiges anschauen. Es gab ziemlich viele Schulter-an-Schulter-Duelle und auch den einen oder anderen Einsatz des Kopfes. Aber es wird sich sicherlich nichts ändern am Sieg des Belgiers Tim Merlier. Der ist den saubersten Sprint gefahren. Ohnehin seine Qualität. Er hat damit zweimal hintereinander gewonnen, denn er war auch schon in Bordeaux erfolgreich, der 33-jährige Belgier. Also der Etappensieger vor Binyam Girmay aus Eritrea, der dem grünen Trikot ganz nahe gekommen ist. Und dem Etappensieger von Po Olaf Koch aus den Niederlanden. Und die Deutschen, Max Kanter war lange vorn dabei, aber er war dann in einem Duell mit Olaf Koi gefangen. Später wurde er ein bisschen ausgebremst, musste zwei Dritte auslassen und kam über Platz 9 nicht hinaus, obwohl mehr drin war. So überholte ihn sogar noch Pascal Ackermann, der auf Platz 7 der beste Deutsche war, während Tadej Pogacar gelb verteidigt hat.
1: Gestern hat es in New York ein mehrstündiges Treffen gegeben von DFB-Präsident Bernd Neuendorf und Vize Hans-Joachim Watzke mit Jürgen Klopp, der ja neuer Bundestrainer werden soll. Heute Nachmittag kam dann die offizielle Mitteilung des DFB. Man habe sich auf wesentliche Eckpunkte eines Vertrags verständigt und man sei zuversichtlich, dass die Verhandlungen erfolgreich abgeschlossen werden können. MDR Thüringen Sportreporterin Desiree Krause, woran hängt's denn jetzt noch?
3: Ja, vor allem daran, dass Jürgen Klopp ja weiterhin einen Vertrag beim Konzern Red Bull hat. Da ist er Head of Global Soccer und bis 2029 gebunden. Dieses Vertragsverhältnis muss jetzt natürlich aufgelöst werden. Auch da wird es Gespräche geben. Aber auch RB-Geschäftsführer Oliver Minzlaff hat ja schon signalisiert, dass er dafür eine positive Lösung offen ist. Trotzdem geht es da natürlich auch um Geld, vielleicht auch um eine Weiterbeschäftigung von Klopp als Markenbotschafter. Und darüber wird sicherlich auch noch verhandelt werden. Am Ende müssen dem Ganzen auch noch die Gremien des DFB zustimmen. Das wird aber wahrscheinlich eher eine Formalie sein.
1: Heute Nacht die letzten beiden Viertelfinals bei dieser WM. Um 23 Uhr Norwegen gegen England und dann um 3 Uhr Argentinien gegen Schweiz. Und der Schweizer Kapitän Granit Xhaka, der weiß, es wird schwer, aber träumen kann man ja.
4: Ich bin auch einer, der sehr gerne träumt. Aber um Träumen in Erfüllung zu gehen, muss man natürlich auch arbeiten. Man muss schwitzen, man muss Gas geben, man muss Sachen machen, wo man vielleicht bis heute nicht gemacht hat. Man muss über seine Grenze gehen, wenn man Argentinien schlagen möchte. Und ich bin überzeugt, dass diese Mannschaft bereit sein wird.
1: Gut, wir werden es sehen. Es war heute früh 7:30, da sind Frank und ich so langsam zum Frühstückstisch geschlichen. Da haben 1300 Menschen sind da zum sogenannten Megamarsch gestartet. Das ist eine Wanderung, die führt über 50 Kilometer von Erfurt durchs Weimarer Land zurück zum Steigerwaldstadion. Das Ganze muss innerhalb von maximal 12 Stunden gemeistert werden. Wir wissen also noch nicht, wie viele es geschafft haben, aber jeder, der da angetreten ist, Hut ab, muss ich sagen. Alle 10 Kilometer gab es eine Verpflegungsstation, unter anderem mit Bananen, Kartoffelsalat, Gewürzgurke und Wasser, aber das hätte uns auch nicht weitergeholfen.
5: Wasser ist aber wichtig heute bei dem Wetter. Danke, Pia. Das Wetter in Thüringen, Temperaturen Bad Lobenstein 23 Grad, Gotha 26, Mühlhausen 27 Grad. Am Abend die meiste Sonne zwischen Eichsfeld und der Rhön, sonst auch mal ein paar Quellwolken mehr, 20 bis 25 Grad. Die Nacht ist gering bewölkt oder sternenklar, dann bei 16 bis 11 Grad. Morgen wieder viel Sonne, ein paar Quellwolken, 28 bis 31 Grad. 17.35 Uhr. Und hier sind die aktuellen Verkehrsmeldungen. Da schaut's gut aus, aber ich habe noch die Meldung im Landkreis Greiz. Es ist ja im Bereich Zickra zu einem Brand gekommen. Da kommt es zu einer starken Rauchentwicklung. Man nimmt das auch wahr, also man riecht diesen Brand, aber es besteht keine Gefahr. Die Blitzer stehen in Jena in der Stadt Rodaer Straße, Höhe Lobeda, Stadt einwärts. Melden Sie uns Staus oder Blitzer kostenfrei im MDR Thüringen Verkehrszentrum unter 0800 218 16 00. Dankeschön. Viel Spaß jetzt wieder mit einem tollen 80er Taylor Dane. Tell it to my heart.
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0: aus Südafrika, Cloud und Substitute.
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0: Ja, ich weiß, einen MDR Thüringen Siegersessel zu gewinnen, das ist Freude pur. Doch wie ist es, wenn Sie daneben gelegen haben? Wie fühlt es sich an, bei drin oder nicht drin falsch getippt haben? Hören Sie mal, wie sich Claudia Kranzhoff aus Hirschendorf im Landkreis Hildburghausen ist das, bei Timo Hartmann in der Frühschicht geärgert hat.
2: Und sagen Sie es uns allen nochmal, Sie entscheiden sich für drin oder nicht drin?
3: Heute mal für drinne.
2: Heute mal für drinne.
4: Nach vorne, Thomas Müller, auf dem Weg zum Ausgleich, Müller, Tor, nein! Nein, André, wie kann ich den Ball daneben schießen?
3: Hätte ich auf mein anderes inneres Ich getippt.
2: Claudia.
3: Scheiße.
2: Es ist zum Haare raufen.
3: Das kann doch nicht wahr sein.
2: Jedes Mal sagen Sie das andere und heute in der Spielrunde umgekehrt.
3: Und heute komme ich durch und ich entscheide mich anders. Aber so ist das Leben. Mein Gott, dann hat der Nächste Glück.
2: So sieht's doch aus.
3: Richtig.
2: Es ist schön, dass Sie gönnen können und ich hatte wirklich hier eine tolle Runde mit Ihnen. Claudia, bleiben Super. Sie bitte so sympathisch, bleiben Sie uns treu und ich sage einfach bis zum nächsten Mal.
3: Bis zum nächsten Mal, tschüss.
0: Und für Sie könnte das nächste Mal bald sein, wenn Sie übermorgen früh nach 5 dabei sind. In unserer Frühschicht, da gibt's den nächsten MDR Thüringen Siegersessel.
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und kurz vor 18 Uhr hier bei MDR Thüringen noch ein 70er. Tina Charles, I Love to Love und Duran Duran, also ein 80er mit Wild Boys.

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2: Es ist 18 Uhr. Alles Wichtige jetzt mit Angela Hahn.
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4: In Ostthüringen sind zwei abgeerntete Getreidefelder von rund 25 Hektar Fläche abgebrannt. Wie die Leitstelle in Gera mitteilte, war das Feuer am späten Nachmittag bei Drescharbeiten auf einem Feld in Zickra im Landkreis Greiz ausgebrochen. Die Flammen griffen anschließend auf ein zweites Feld über. Wie der Einsatzleiter der Feuerwehr Zeulenroda im MDR Thüringen sagte, konnten die Flammen nach etwa anderthalb Stunden gelöscht werden. Auch das Übergreifen des Feuers auf zwei Waldgrundstücke in der Nähe konnte verhindert werden. Verletzt wurde niemand. Die Brandursache ist noch unklar. Menschen von einem Touristenschiff zu retten, das ist heute auf der Hohen Warte geübt worden. Der Landkreis Seifeld-Ruderstadt hat dazu Feuerwehr, Polizei und Wasserwacht mit insgesamt 7 Booten angefordert. Auch aus dem Saale-Orla-Kreis und im Landkreis Nordhausen sind Helfer nach Seital-Alta gekommen. MDR Thüringen-Reporter Uwe Kelm berichtet.
5: Menschen von einem havarierten Fahrgastschiff und aus dem Wasser retten, so lautete der Auftrag. Danach haben die Boote das Schiff an seinen Liegeplatz in der Nähe der Staumauer geschleppt. Das alles musste koordiniert werden. Die Helfer an Land, die einzelnen Boote und immer im Blick Hilfe für die Verletzten. Dazu wurde eine mobile Befehlsstelle aufgebaut. Insgesamt haben rund 80 Helferinnen und Helfer das Zusammenspiel geübt. Am Nachmittag dann die Auswertung. Laut Einsatzleitung war die Übung ein Erfolg.
4: Die Zusammenarbeit zwischen 4 Thüringer Hochschulen wird konkret. Wie die Thüringer Allgemeine berichtet, prüfen die Fachhochschule Erfurt, die Hochschulen Nordhausen und Schmalkalden und die Ernst-Abbe-Hochschule in Jena entsprechende Schritte. Der Präsident der Hochschule Nordhausen, Jörg Wagner, sagte dem Blatt, es gehe um die Bereiche Personal, Software, Beschaffung, Mahnungen und Haushalt. In 2 bis 4 Jahren solle eine der 4 Hochschulen jeweils eine der Dienstleistungen anbieten, die dann von den anderen genutzt werde. Dadurch könnten Kosten in der Verwaltung eingespart werden. Der DFB und Jürgen Klopp sind sich offenbar einig über einen Vertrag für den Wunschbundestrainer. Die Spitze des Deutschen Fußballbundes habe sich auf wesentliche Eckpunkte eines möglichen Vertrages mit Klopp verständigt, teilte der DFB nach einem Treffen mit Klopp in New York mit. Beide Seiten seien zuversichtlich, dass die Verhandlungen erfolgreich abgeschlossen werden können, hieß es. Vorher muss es aber noch eine Einigung mit dem derzeitigen Arbeitgeber Klopps Red Bull geben. Sein Vertrag als Fußballchef dort läuft eigentlich bis 2029. Sport. Der belgische Radprofi Merlier hat auch die 8. Etappe der 113. Tour de France gewonnen. Der 33-Jährige setzte sich heute im Massensprint vor Girmay und Coy durch. Pascal Ackermann wurde als bester Deutscher 7. Das waren die Nachrichten. 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
2: Danke dir, Angela. Das Wetter in Thüringen, heute am Abend die meiste Sonne, vom Eichsfeld bis in die Rhön, sonst auch mal ein paar Quellwolken mehr, 20 bis 25 Grad. In der Nacht gering bewölkt oder sternenklar bei 16 bis 11 Grad. Morgen wieder viel Sonne, paar Quellwolken, 28 bis 31 Grad. 18.03 Uhr ist es. Und hier sind die aktuellen Verkehrsmeldungen. Vorsicht jetzt auf der A9 Richtung München zwischen Münchberg Süd und Gefrees. Da liegt ein totes Reh auf der Fahrbahn. Und einen Blitzer habe ich in Jena in der Stadt Roda Straße Höhe Lobeda stadteinwärts. Das war's schon. Melden Sie uns Staus oder Blitzer kostenfrei im MDR Thüringen Verkehrszentrum 0800 218 16 00. Dankeschön. Ich bin Frank Huber. Es geht wieder in die 70er mit David Dundas jetzt und Jeans on.
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Mag ich immer noch gern. Material Girl von Madonna hier bei MDR Thüringen. Und ich habe wieder eine aktuelle Warnmeldung. Diesmal betrifft es Meuselwitz-Mumsdorf. Aktuell kommt es aufgrund eines Brandes zur starken Rauchentwicklung. Sollten Sie dort leben und wohnen, bitte schließen Sie Fenster und Türen.

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1: Ich befürchte, die Fußballfans, die müssen heute ein bisschen vorschlafen. 23 Uhr spielen England und Norwegen gegeneinander. Und noch später, erst um 3 Uhr in der Nacht, spielen dann die Schweiz und Argentinien. Und dann laufen nicht nur Spieler auf den Rasen, sondern auch die Einlaufkinder, für die ein Traum wahr wird. Vor allem, wenn solche Spieler wie Messi mit dabei sind. Und wie sehr sich die Kinder drauf freuen, das weiß MDR Thüringen-Reporterin Nina Barth.
2: Auf einem Fußballplatz in Kansas City steht der 8 Jahre alte Ezekiel und strahlt bei der Erinnerung.
3: When I heard it, I was basically crying of excitement.
2: Als ich es erfahren habe, habe ich vor Aufregung geweint. Er wurde ausgewählt als Einlaufkind beim Spiel Argentinien gegen Algerien. Ezekiels Mutter Lorianne strahlt wie ihr Sohn. Das kann dir keiner nehmen, daran wirst du dich den Rest deines Lebens erinnern.
4: That one, no one can take from you. You're gonna remember this for the rest of your life.
2: Hand in Hand mit einem Nationalspieler aufs Feld laufen bei der WM, vor 70.000 im Stadion und Millionen vor dem Fernseher. Ich war sehr nervös, aber es war der Wahnsinn, sagt die 11-jährige Isabella.
5: It was really nerve-wracking. It was really amazing.
2: Und wie war Messi im Tunnel mit den Kids beim Rauslaufen aufs Feld? Er war sehr fokussiert, erinnert sich Isabella. Und Xavi sagt, er war eher wortkarg.
5: He was very focused.
6: A bit short.
2: Xavi und der 8 Jahre alte Ezekiel dürfen heute beim Viertelfinale Argentinien gegen die Schweiz sogar ein zweites Mal ran, weil zwei andere Kinder ausgefallen sind. Mit welcher Mannschaft, mit welchem Spieler sie aufs Feld laufen, das erfahren sie erst im Stadion. Die Rogoku Fußballakademie durfte die Kinder für 5 der 6 Spiele in Kansas City auswählen. Die Entscheidung hat der Leiter der Soccer Academy, Brad Leonard, gemeinsam mit anderen Organisationen der Stadt getroffen. Sie können sich vorstellen, wie schwierig das war.
7: As you can imagine, that's a very difficult decision.
2: Brad Leonard begleitet die Kinder ins Stadion. Dort ziehen sie sich um, bekommen die Outfits von der FIFA gestellt und dann Generalprobe. Bevor die Zuschauermassen eintreffen, gehen sie ins Stadion und üben den Ablauf. Die Hymnen werden gespielt, die Flaggen ausgerollt. Alles läuft genau wie dann beim Spiel. Die Kinder üben das 3-mal, sodass sie sich absolut sicher fühlen. Und Ezekiel und Xavi dürfen das heute nochmal erleben.
1: Ein bleibendes Erlebnis auf jeden Fall.
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habe eine neue Meldung aus dem MDR Thüringen Verkehrszentrum. Vorsicht auf der A9 Richtung Berlin zwischen Münchberg Süd und Münchberg Nord. Da steht ein defekter Bus und außerdem sind Personen auf der Fahrbahn.

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1: Mit Pia Wagner. Die Verpflichtung von Jürgen Klopp als neuer Bundestrainer rückt näher. Der DFB bestätigte heute Nachmittag, dass es in New York ein mehrstündiges Treffen gegeben hat von DFB-Präsident Bernd Neuendorf, Vizepräsident Hans-Joachim Watzke und eben Jürgen Klopp. Dabei habe man sich auf wesentliche Eckpunkte eines Vertrages verständigt. Weitere Gespräche soll es nächste Woche geben und dann soll auch der aktuelle Chef von Klopp, Red Bull-Geschäftsführer Oliver Minzlaff, dabei sein. Der ist jetzt offenbar das letzte Zünglein an der Waage. Zwei Viertelfinals gibt's heute noch bei dieser WM. Die finden in den nächsten Stunden statt und MDR Thüringen Sportreporterin Desiree Krause blickt voraus.
2: Den Anfang machen Norwegen und England. Die Euphorie bei den Norwegern, die erstmals in einem WM-Viertelfinale stehen, ist riesig. Die Engländer sehnen sich nach dem ersten WM-Titel seit 1966. Es ist auch das Duell der Weltstars Erling Haaland und Harry Kane. Beide stehen für viele Tore und sind die Gesichter ihrer Teams. Nur einer schafft den Sprung ins Halbfinale. In der Nacht trifft der Weltmeister auf den Außenseiter, Argentinien gegen die Schweiz. Auf dem Papier eine klare Sache, doch die Argentinier um Lionel Messi haben zuletzt gegen Ägypten wieder gezeigt, dass sie anfällig sein können. Die Schweizer haben jetzt schon alle Erwartungen übertroffen. Ein Einzug ins Halbfinale wäre für sie eine Premiere. Allerdings müssen sie ohne ihren verletzten Top-Torschützen Johann Mansambi spielen.
1: Achte Etappe heute bei der Tour de France und da hat der Sieger von gestern seinen Erfolg wiederholt, weiß Steffen Gahr.
3: Zwischen den frisch gemähten Feldern von Bergerac raste Tim Merlier zu seinem zweiten Tagessieg in Folge. Als der Belgier über den Zielstrich fuhr, hob er den rechten Zeigefinger nach dem Motto: Seht her, ich bin der Chefsprinter, ich bin der schnellste Mann bei dieser Tour. Vorausgegangen war ein hart umkämpfter Massensprint, viele Rangeleien, auch Max Kanter wurde bedrängt und konnte so nicht ganz vorne eingreifen. Am Ende wurde der Cottbusser Neunter. Zwei Plätze davor landete Pascal Ackermann. Der Pfälzer war zwar bester Deutscher, aber auch enttäuscht. Er habe das Gefühl gehabt, dass mehr drin gewesen wäre, so Ackermann. In der Gesamtwertung liegt weiterhin Tadej Pogacar vorne und fährt im gelben Trikot. Florian Lipowitz ist Siebter, Rückstand auf das Podium weiter 30 Sekunden.
1: Und da gucken wir nochmal zur MotoGP in Hohenstein-Ernstthal. Da ist unser großes Thüringer Talent Finn Kratochwill im Rookies Cup zum ersten Mal in seiner Karriere von der Pole Position gestartet. Es hat aber heute nicht gereicht für einen Podestplatz. Der 15-Jährige wurde Vierter.
4: Dankeschön, Pia. Das Wetter in Thüringen, Alperstedt am See 28 Grad, Erfurt 27, Mellingen 25 Grad. Am Abend die meiste Sonne vom Eichsfeld bis in die Rhön, sonst auch mal Quellwolken 20 bis 25 Grad. Die Nacht ist gering bewölkt oder sternenklar bei 16 bis 11 Grad. Morgen wieder viel Sonne, paar Quellwolken dazu, 28 bis heiße 31 Grad. 18.33 Uhr. Und hier sind die aktuellen Verkehrsmeldungen. Vorsicht auf der A9 Richtung Berlin zwischen Münchberg Süd und Münchberg Nord. Da steht ein defekter Bus. Außerdem sind Personen- und Fahrzeugteile auf der Fahrbahn. Geblitzt wird anscheinend nicht mehr. Melden Sie uns Staus oder Blitzer kostenfrei im MDR Thüringen Verkehrszentrum 0800 218 16 00. Dankeschön. Und ich grüße Sie jetzt wieder mit einem 80er. Paul Young, Come Back and Stay.
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der 80er, Bob Seger and the Silver Bullet Band mit Against the Wind. Jetzt noch eine wichtige Stimme in den 80ern, auch in den 80ern, Billy Idol mit Eyes Without a Face.

0: Der Kollege Frank Beken, der macht sich bereit für das Fazit vom Tag. Ab 18 Uhr gibt's das. Das wird heute, ja, nee, nicht feuchtfröhlich, aber ein bisschen feucht von den Themen schon. Der Frank guckt nämlich zu den Wasserbüffeln im Landkreis Sömmerda, die seit 10 Jahren die Moore dort pflegen. Und wir sind dann auch noch einmal auf dem hohen Wartestausee unterwegs, auf dem ja heute dieser Notfall mit einem Schiff geprobt wurde. Und auch für Einsatzleiter André Ludwig war das was Besonderes.
1: Ja, das war nur für mich die erstmalig geplante Übung, speziell in der Form von der Wasserrettung. War im Vorfeld schon ein klein wenig herausfordernd, das Ganze zu planen und zu organisieren.
0: Und wie das geklappt hat, das hören Sie dann gleich bei Frank ab 19 Uhr.

Fleetwood Mac mit Don't Stop. Wir stoppen auch nicht. Bei uns geht's immer weiter. Ab 19 Uhr dann gleich mit dem Fazit. Heute mit dem anderen Frank, also mit Frank Beken. Soll heißen, ich mach Feierabend. Ich bin Frank Huber. Einen schönen Samstagabend wünsche ich Ihnen. Bis morgen.

0: Einen schönen guten Abend. Linda Ronstadt hat gesungen. It's so easy. 19 Uhr, jetzt alles Wichtige aus Thüringen, Deutschland und der Welt mit Angela Hahn.
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2: In Ostthüringen sind zwei abgeerntete Getreidefelder von rund 25 Hektar Fläche abgebrannt. Wie die Leitstelle in Gera mitteilte, war das Feuer am späten Nachmittag bei Drescharbeiten auf einem Feld in Zickra im Landkreis Greiz ausgebrochen. Die Flammen griffen anschließend auf ein zweites Feld über. Verletzt wurde niemand. Die Brandursache ist noch unklar. Möglicherweise wurde das Feuer durch die beiden Mähdrescher auf dem Getreidefeld ausgelöst. Auch die Höhe des Sachschadens steht noch nicht fest. Die Zahl der neuen Flüchtlinge in Thüringen geht weiter zurück. Nach Angaben des Landesverwaltungsamts wurden im ersten Halbjahr 975 Asylsuchende aufgenommen. Das waren rund 500 weniger als im gleichen Zeitraum vor einem Jahr. Nach wie vor sind Afghanistan und Syrien Hauptherkunftsländer der Flüchtlinge. Das Jahr mit den bisher meisten Flüchtlingsankünften war 2015, als mehr als 32.000 Menschen in Thüringen aufgenommen wurden. Retter haben heute an der Hohen Warte geübt, ein Touristenschiff zu bergen. Der Landkreis Seifert-Ruderstadt hat dazu Feuerwehr, Polizei und Wasserwacht mit insgesamt 7 Booten angefordert. Auch aus dem Saale-Orla-Kreis und aus dem Landkreis Nordhausen sind Helfer nach Saaltal-Altal gekommen. Im Mittelpunkt der Übung stand, das havarierte Schiff zu bergen und die Verletzten zu versorgen. Laut Einsatzleitung war die Übung ein Erfolg. Die Zusammenarbeit zwischen 4 Thüringer Hochschulen wird konkret. Wie die Thüringer Allgemeine berichtet, prüfen die Fachhochschule Erfurt, die Hochschulen Nordhausen und Markhalden und die Ernst-Abbe-Hochschule in Jena entsprechende Schritte. Der Präsident der Hochschule Nordhausen, Jörg Wagner, sagte dem Blatt, es gehe um die Bereiche Personal, Software, Beschaffung, Mahnungen und Haushalt. In 2 bis 4 Jahren solle eine der 4 Hochschulen jeweils eine der Dienstleistungen anbieten, die dann von den anderen genutzt werde. Dadurch könnten Kosten in der Verwaltung eingespart werden. Die Bundestrainerfrage ist nach einem Gipfeltreffen der DFB-Spitze mit Wunschkandidat Jürgen Klopp praktisch geklärt. Man habe sich auf wesentliche Eckpunkte eines möglichen Vertrages verständigt, teilte der DFB nach einem Treffen mit Klopp in New York mit. Beide Seiten seien zuversichtlich, dass die Verhandlungen erfolgreich abgeschlossen werden können, hieß es. MDR Thüringen Sportreporterin Desiree Krause, woran hängt jetzt denn der Wechsel noch?
3: Ja, vor allem daran, dass Jürgen Klopp ja weiterhin einen Vertrag beim Konzern Red Bull hat. Da ist er Head of Global Soccer und bis 2029 gebunden. Dieses Vertragsverhältnis muss jetzt natürlich aufgelöst werden. Auch da wird es Gespräche geben. Aber auch RB-Geschäftsführer Oliver Minzlaff hat ja schon signalisiert, dass er dafür eine positive Lösung offen ist. Trotzdem geht es da natürlich auch um Geld, vielleicht auch um eine Weiterbeschäftigung von Klopp als Markenbotschafter. Und darüber wird sicherlich auch noch verhandelt werden. Am Ende müssen dem Ganzen auch noch die Gremien des DFB zustimmen. Das wird aber wahrscheinlich eher eine Formalie sein.
2: Das waren die Nachrichten. 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
0: Genau so ist es. Vielen Dank, Angela. Das Wetter für uns in Thüringen. Noch viel Sonnenschein heute Abend. Vom Eichsfeld bis in die Rhön bleibt trocken. Der Wind dazu schwach bis mäßig am Start, kommt aus nordöstlichen Richtungen. In der Nacht ist der Himmel dann gering bewölkt oder auch sternenklar. Regnen wird es nicht. Temperaturen werden ein bisschen runtergehen. 16 bis 11 Grad. Morgen am Sonntag reichlich Sonne bis zu 31 Grad. 19.04 Uhr wird es. Hier sind die aktuellen Verkehrsmeldungen für Sie. Und wie Sie hören, hören Sie nichts. Wir haben keine Probleme auf unseren Straßen. Gute Fahrt. Geblitzt wird auch nicht, wenn Sie was entdecken. Staus oder Blitzer, dann klingeln Sie gerne durch. Kostenfrei im MDR Thüringen Verkehrszentrum. Gib Ihnen die Nummer 0800 218 16 00.
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0: Menschen von einem havarierten Fahrgastschiff und aus dem Wasser retten, das war der Auftrag der Übung. Heute Nachmittag auf dem Hohen Wartestausee im Landkreis Saalfeld-Rudolstadt und dem Saale-Orla-Kreis. Wie die ganze Übung abgelaufen ist und ob alles geklappt hat. Gleich bei mir. Ich bin Frank Beken. Schön, dass Sie mit dabei sind.
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0: Stellen Sie sich vor, ein vollbesetztes Schiff hat mitten auf dem viertgrößten Stausee Deutschlands eine Havarie. Menschen müssen gerettet werden. Zum Glück war das genau heute auf dem Hohen Wartestausee nur eine Übung. MDR Thüringen-Reporter Uwe Kelm war mit dabei. Uwe, wie ist das Ganze denn abgelaufen?
1: Und 80 Helfer der Feuerwehr und der Wasserwacht, die sind vormittags im Alter zusammengekommen aus Nordhausen, aus Pößneck-Ruderstadt und Unterwellenborn. Denn 43 Passagiere mussten von diesem Schiff gerettet werden. Ein paar, die sind dabei vor Panik ins Wasser gesprungen. Ein Mann hatte medizinische Probleme, musste versorgt werden. Da hatten die 7 Rettungsboote in ihrem Pendelverkehr über einen guten Kilometer richtig zu tun.
0: Ja, zum Glück alles nur eine Übung. Hat denn auch alles geklappt?
1: Ja, sagt der Einsatz oder in diesem Fall der Übungsleiter André Ludwig.
2: Wir haben mit 80 Einsatzkräften und Statisten eine Oberwasserrettungsübung hier abgeliefert. Uns hat es wertvolle Erkenntnisse gebracht. Fazit des Tages, wir können uns auf die Einsatzkräfte verlassen.
1: Und eine Erkenntnis ist, sollte das Fahrgastschiff wirklich mal schnell evakuiert werden müssen, dann wäre es besser, das Schwesterschiff zu holen. Das ist halt groß, passt genau daneben. Aber mit dem Ablauf heute, wie du gehört hast, alle waren zufrieden.
0: Und wie oft gibt es eigentlich so eine große Wasserrettungsübung?
1: Na, das war in dem Rahmen die erste. Also, dass der Landkreis Nordhausen seine Wasserrettungsstaffel geschickt hat, das haben die Landräte ausgemacht. Die Polizei hat mit unterstützt mit einem Boot und die Feuerwehr, die hat die Leitung übernommen. Unterm Strich schon ein richtig großer Apparat und eben viel Bewegung auf dem Wasser heute. Also die vielen privaten Boote und die Paddler am Hohen Wartestausee, die hatten sicherlich einiges zu sehen.
0: Ja, und wir sagen Danke an alle Ehrenamtler, die heute ihren freien Samstag für diese Übung geopfert haben.

0: Ärztemangel auf der einen und Sparzwang durch die Gesundheitsreform auf der anderen Seite. Das passt ja nur schlecht zusammen. Und tatsächlich kürzen die ersten kassenärztlichen Vereinigungen schon ihre Förderprogramme für den Nachwuchs. In Berlin zum Beispiel ist der Zuschuss für Niederlassungen in unterversorgten Gebieten betroffen. Die Thüringer Ärzte aber wollen unbedingt an dieser und anderen Förderungen festhalten. MDR Thüringen-Reporterin Ria Weber hat mit Ihnen gesprochen. Ria, warum machen die Thüringer weiter?
1: Na, ganz einfach, weil nach 10 Jahren all ihre Förderprogramme nun langsam Wirkung zeigen. Es gibt Stipendien zur Facharztausbildung, Mentoringprogramme, das Angebot in Stiftungspraxen, zuerst angestellt zu arbeiten und langsam in die Selbstständigkeit reinzuwachsen, aber eben auch die Niederlassungsförderung, bei der die jungen Mediziner mit 60.000 Euro unterstützt werden. Und all das in Summe hat die Thüringer Ärzteschaft deutlich verjüngt, sagt Dr. Annette Rommel, die Vorsitzende der Kassenärztlichen Vereinigung.
2: Wir haben in Thüringen die jüngsten Hausärztinnen und Hausärzte im Durchschnitt im Vergleich zur Bundesrepublik, 52 Jahre zu 55. Das klingt jetzt nicht so jung, aber ein Viertel der Ärztinnen und Ärzte ist über 60. Das heißt, es sind viele junge Kolleginnen und Kollegen nachgekommen, die jetzt auch in den Praxen tätig sind.
1: Trotzdem fehlen im Freistaat heute rund 100 Hausärzte, 30 mehr als noch vor 5 Jahren, was nochmal deutlicher mache, wie wichtig die Förderung ist.
0: Die Kürzungen durch die Gesundheitsreform treffen ja aber auch die Thüringer Ärzte. Haben die denn hier gar keine Konsequenzen?
1: Doch, die generelle Förderung von ambulanten Weiterbildungen für alle Facharztgruppen, die es bisher nur so im Freistaat gibt, steht jetzt auf dem Prüfstand. Möglich, dass einige Fachrichtungen künftig gar nicht mehr gefördert werden. Die Hausärzte sollen aber ausgenommen bleiben.
0: Vielen Dank, Ria. Ausführlich hast du das ja auch noch mal online aufbereitet.
1: Genau, da stehen dann auch noch mehr Details zu den Ergebnissen der einzelnen Förderprogramme. Zum Beispiel, dass 57 Ärzte die Niederlassungsförderung genutzt haben.
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0: Geburtstag wurde heute gefeiert. Das Lindenau-Museum in Altenburg ist heute nämlich 150 Jahre alt geworden. Am 11. Juli 1876 wurde das Haus als herzogliches Landesmuseum eröffnet. Ja, doch seit 6 Jahren ist das Museum geschlossen. Es wird nämlich saniert. Und da ist es fast ein Geburtstagsgeschenk, dass die Umbauten momentan ganz gut vorankommen. MDR Thüringen-Reporterin Katrin Welzel hat das Geburtstagskind besucht.
1: Von außen sieht man am Lindenau-Museum kaum, dass gewerkelt wird. Aber Baugeräusche aus dem Erdgeschoss. Seit vor einem halben Jahr die Fördermittel, immerhin 48 Millionen von Bund und Land übergeben wurden, laufen die Arbeiten. So wurden 63 historische Fenster aufgearbeitet, genau wie die alte Dielung. Allein in der Decke überm Erdgeschoss wurden 215 zusätzliche Balken eingebaut. Die Trampelpfade rund um die Baustelle zeigen, dass die Altenburger neugierig sind, was im Museum passiert. Christine Moos zum Beispiel.
2: Also mir ist das Museum wichtig, weil das ein kultureller Meilenstein hier in der Stadt ist und weil es auch über die Grenzen von Altenburg hinaus ausstrahlt. Also es ist halt ein international renommiertes Museum.
1: Sie feierte den Museumsgeburtstag mit ungefähr 40 anderen, nicht auf der Baustelle, sondern im Ausweichgebäude. Viele hatten dabei nicht nur das Haus im Blick, sondern auch den Museumsgründer, Bernhard von Lindenau, Astronom und Minister. Er hatte die Sammlungen zusammengetragen, gründete eine Kunstschule. Für Sabine Hofmann wird Lindenau zu wenig geschätzt.
3: Der wird eigentlich mit diesem Museum natürlich gewürdigt. Also Lindenau ist nach Humboldt der wichtigste Aufklärer im deutschsprachigen Raum.
1: Lindenaus Wirken wird im neuen Museum sichtbarer. Das Erdgeschoss wird seine Etage. Aber das dauert. Erst 2029 soll das Gebäude wieder eröffnen. Ein paar Geburtstagswünsche hätten die Altenburger durchaus.
3: Ja, ich wünsche, dass das ein lebendiges Museum ist.
4: Dass es wirklich wird. Das funktioniert. Dass wir wirklich was kommen, ja.
2: Na, dass die finanziellen Ströme nie abreißen mögen, damit man alles das, was man noch an Ideen hat, eben halt auch verwirklichen kann. Also ich würde einen Blankoscheck wünschen.
5: Dass wirklich die Altenburger stolz auf dieses Lindenau-Museum sind, weil das hat die internationale Bedeutung. Das ist eigentlich unser größter Schatz.
0: Tja, diesen Schatz wird man dann auch bald außen ansehen können, dass es vorangeht. Denn dann startet der Bau des neuen Eingangs. In Kürze soll der Auftrag für den Rohbau vergeben werden.
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0: Wir haben was Aktuelles aus unserem Verkehrszentrum. Achtung auf der A9 nach Berlin hin. Zwischen Eisenberg und Dreußig, da liegt ein Plastereimer auf der linken und mittleren Spur. Obacht A9 nach Berlin, zwischen Eisenberg und Dreußig, ein Plastereimer auf der

0: Heute wird er eng umschlungen getanzt zu REO Speedwagon Can't Fight This Feeling. 19.24 Uhr wird es. Es gibt was Aktuelles aus dem MDR Thüringen Verkehrszentrum. Obacht, wenn Sie unterwegs sind auf der A9 München-Berlin. Zwischen Dittersdorf und Triptis, da hat sich ein Reh verirrt. Äußerste Vorsicht bitte, A9 München-Berlin. Zwischen Dittersdorf und Triptis, da läuft ein Reh auf der Fahrbahn. Und wir bleiben tierisch bei uns im Fazit, denn heute auf den Tag genau sind es 10 Jahre her, als in der Moorlandschaft Alperstädter Ried im Landkreis Sömmerda 4 Wasserbüffel ausgesetzt wurden. Auf 115 Hektar halten sie das Moor feucht und erhalten damit auch den Lebensraum für verschiedene Tiere und Pflanzen. MDR Thüringen-Reporterin Samira Wischerhoff ist da diese Woche mal hingefahren und klar, hat die Büffel mal besucht.
1: Und zwar sind wir hier mitten im Alperstädter Ried auf einer kleinen Anhöhe, so einem kleinen Holzhäuschen. Und hier kann man wirklich auf so einen kleinen Tümpel mit Wasser blicken. Hier schwimmt auch gerade ein Schwan lang. Und da hinten sitzen die ganz gemütlich. 19 Wasserbüffel, die da teilweise im Wasser liegen, teilweise daneben. Und ich frage jetzt direkt mal Stella Schmigalle von der Stiftung Naturschutz Thüringen. Da haben wir jetzt gerade Glück, dass wir die so gut sehen, oder?
2: Ja, also im Sommer ist es tatsächlich nicht so selten, dass man sie hier antrifft, weil es einfach ein schöner Wassertümpel ist und die Wasserbüffel haben ganz dicke Haut und wenig Schweißdrüsen. Das heißt, im Sommer suchen die einfach immer das kühlende Nass.
1: Ich finde es ganz schön, der eine, der hat sich gerade so ein bisschen von seiner Gruppe getrennt und wühlt mit seinem Kopf in dem Matsch rum.
2: Das machen sie gerne mal. Also man sieht die oft mit dem Schlamm so auf den Hörnern. Vielleicht hat er da irgendwelche Stiche und kühlt sich die Schnauze. Ja. Oder sieht auf jeden Fall so aus, als würde er sich sehr wohl fühlen.
1: Vor 10 Jahren ging es mit 4 Wasserbüffeln hier los. Jetzt sind es 19. Wenn Sie zurückblicken auf die letzten 10 Jahre, ein gelungenes Projekt aus Ihrer Sicht. Warum?
2: Also auf jeden Fall gelungen, weil die Wasserbüffel wirklich, also das sind die, die am allermeisten in die Feuchtflächen reingehen und treten ja dann auch in diesen feuchten Boden und damit kommt die Samenbank an die Oberfläche und kann dann auch eben, können wieder Pflanzen keimen. Und wir haben hier tatsächlich also 23 nochmal eine Pflanzenerfassung machen lassen und da sind dann schon 37 neue Arten wieder aufgetaucht, die entweder verschollen waren oder eben auch neu im Gebiet gefunden werden konnten.
1: Man kann hier Führungen machen. Alle Infos dazu gibt es auf der Seite von der Stiftung Naturschutz Thüringen. Da kommt man wirklich ganz nah, wenn man will und auch ein bisschen Glück hat, an die Wasserbüffel ran und kann hier Pflanzen und Tiere erleben, die es in Thüringen sicherlich nicht überall gibt.
0: Tja, und wenn Sie wissen wollen, was die Tiere so den ganzen Tag über machen und ob sie eigentlich auch im Moor versinken können, schauen Sie sich's an im Netz mdrthüringen.de.

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1: Das Wetter für uns in Thüringen in einem Wort: Sonnenschein. Den wird's noch geben, bis die Sonne untergeht. Dann ist der Himmel in der Nacht gering bewölkt oder sternklar. Regnen soll es nicht. Das Ganze bei 16 bis 11 Grad. Morgen dürfen wir uns freuen auf einen sommerlichen Sonntag. Viel Sonne wird es geben, bis zu 31 Grad. 19.30 Uhr. Guten Abend, liebe Autofahrer. Hier sind die aktuellen Verkehrsmeldungen für Sie. Vorsicht bitte auf der A4 Frankfurt nach Dresden hin, zwischen Jena Zentrum und Stadtroda. Da steht ein brennendes Auto. Das Ganze passiert im Baustellenbereich. Vorsicht immerhin noch auf der A9 München-Berlin zwischen Dittersdorf und Triptis, da hat sich ein Reh verirrt. Und Vorsicht auf der A9 nach Berlin hin im weiteren Verlauf zwischen Eisenberg und Reußig, da liegt ein Plastereimer auf der linken und mittleren Spur. Blitzer haben wir keine. Wenn Sie was entdecken, Staus oder Blitzer, klingeln Sie gerne durch, kostenfrei im MDR Thüringen Verkehrszentrum, die Nummer 0800 218 16 00. Gute Fahrt!
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1: Ab Mitte August fließen bei uns in Thüringen wieder Millionen in ehrenamtliche Projekte. Insgesamt stehen 15 Millionen Euro bereit. Doch während viele Vereine auf Unterstützung hoffen, gibt es auch Kritik an dem Förderprogramm. Warum? Gleich bei mir. Ich bin Frank Beken. Schön, dass Sie sich informieren.
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0: Ab dem 15. August ist es soweit. Dann können hier bei uns in Thüringen wieder Förderanträge für ehrenamtliche Projekte gestellt werden. 15 Millionen Euro stellt das Land über ein entsprechendes Programm bereit. Allerdings stößt das nicht nur auf Begeisterung, auch kritische Töne sind zu hören. MDR Thüringen-Reporter Wolfgang Henschel, warum?
1: Ja, das liegt daran, dass man einige Hürden überwinden muss, um Anträge stellen zu können. Für das Landesprogramm müssen die Anträge online am Computer gestellt werden. Und es gibt eben Menschen, die, ja gerade ältere Menschen, die können mit digitalen Anträgen und Computern nicht so gut umgehen. Ilko Hoffmann zum Beispiel ist ehrenamtlicher Bürgermeister in Brettleben im Kyffhäuserkreis. Und er merkt, dass sich da etwa Vereinsmitglieder schon schwer tun.
2: Also mir ist aufgefallen, dass es schon, wenn man nicht die technischen Voraussetzungen hat und ein bisschen technisches Verständnis für EDV, dann ist es für den Laien schwierig zu beantragen. Es sind schon einige Sachen, auch das Anmeldeverfahren in Zwei-Faktoren-Verfahren, das sind so alles neue Sachen, mit denen hat man sonst nichts zu tun.
1: Oder auch Excel-Tabellen müssen ausgefüllt werden. Manche würden da am liebsten auch schon wieder aufgeben, sagt Hoffmann. Aber er versucht dann immer, den Vereinen zu helfen bei der Antragstellung und oft mit Erfolg.
0: Aber offenbar hat das Programm auch einen positiven Effekt.
1: Ja, auf jeden Fall, sagt Hoffmann, wenn der Antrag bewilligt ist, kann das Ehrenamt gut unterstützt werden. Hoffmann verweist hier auf frühere Fördermittelanträge, zum Beispiel für die Kirche in Brettleben. Da konnten Bänke, Tische und andere Sachen gekauft werden. Und heute ist die Kirche ein zentraler Ort im Gemeindeleben.
2: Konzerte mit dem Lohorchester, mit dem Thüringer Polizeiorchester, mit dem Luftwaffenorchester, die waren alle schon in der Kirche und wir konnten da eben wirklich hochwertige Veranstaltungen machen.
1: Und weil die Kirche wieder so in den Mittelpunkt gerückt ist, hat sogar ein Privatmann der Kirche eine neue Orgel spendiert im Wert von 500.000 Euro.
0: Gleichwohl, es gibt die bürokratischen Hürden für das Landesprogramm. Was sagt denn die Staatskanzlei dazu?
1: Also Staatskanzleiminister Stefan Gruner sagt, die Landesregierung sei dankbar für Anregungen, um das Verfahren zu entbürokratisieren. Die große Zahl der Anträge zeige aber, dass das Förderprogramm insgesamt gut angenommen werde und funktioniere. Laut Gruner sind im vergangenen Jahr fast 1.700 Anträge gestellt worden.
0: Ziehen wir das Fazit. Also es gibt Lob für das Landesprogramm zur Förderung des Ehrenamtes, aber auch einige kritische Töne.

0: Kliniken in Schleiz, Sonnenberg, Hildburghausen und Neuhaus am Rennsteig müssen Insolvenz anmelden. Für einige ist das endgültige Aus bereits besiegelt. Vielleicht erinnern Sie sich ja noch an diese Schlagzeile. 2 Jahre ist das jetzt her. Und obwohl sich seitdem einiges verändert hat, bleibt nach wie vor die Frage, wie sieht gute medizinische Versorgung auf dem Land aus? Denn wenn ein Krankenhaus schließt, bedeutet das nicht automatisch, dass auch die medizinische Betreuung vor Ort verschwindet. MDR Thüringen-Reporter Ralf Geißler hat ein Beispiel bei unseren Nachbarn in Sachsen-Anhalt gefunden. In Ballenstedt im Harz.
1: Ja, jetzt stehen wir hier.
2: Die ehemalige Lungenklinik in Ballenstedt.
1: Hier haben die Abbrucharbeiter angefangen. Und hier müssen wir mal sehen, wie wir weiter vorankommen.
2: Stefan Zwick blickt über einen langen Flur, rechts und links leere Patientenzimmer. Zwick will der Klinik wieder eine Zukunft geben.
1: Das hier war ja das Bettenhaus. Und aus dem Bettenhaus eine Wohnsituation zu schaffen, ist schon ein ganz schön weiter Weg.
2: Zwick ist Vorstand der evangelischen Stiftung Neinstedt. Sie will die Klinik zu 25 Seniorenwohnungen umbauen. Außerdem sollen ein Pflegedienst einziehen, ein Schlaflabor und Praxen mit 6 Fachärzten, damit Ballenstedt wieder besser versorgt ist.
1: Wir glauben, hier eine Art Pilotprojekt für Nachnutzung von leider nicht mehr wirtschaftlich zu betreibenden Krankenhausstandorten zu machen.
2: In den Umbau investiert die Stiftung 10 Millionen Euro. Ein Drittel kommt aus Fördergeldern. Denn tatsächlich könnte das Projekt Vorbildcharakter haben. Marc-Dominik Altscher, Geschäftsführer am Bosch Health Campus in Stuttgart, sagt, viele Krankenhäuser in Deutschland werden die kommenden Jahre nicht überleben.
3: Meine Vorhersage ist, es würden etwa 800 bis 1000 auf Dauer aus dem Markt gehen in der alten traditionellen Gesundheitsstruktur. Gleichzeitig haben wir 6000 Arztsitze nicht besetzt und irgendwie entstehen jetzt Lücken im System. Also muss ich kreativ eine Idee entwickeln, wie ich aus diesen kleinen Krankenhäusern zukunftsfähige Konstrukte finde, die aber einen Teil dieser ambulanten Versorgung mit übernehmen.
2: Altscher bedauert das Kliniksterben, findet aber, man müsse das Beste aus der Situation machen. Einige Krankenhäuser könnten zu breit aufgestellten Versorgungszentren werden, individuell aufgebaut. Arztpraxen, Reha, Physiotherapie, Pflegeangebote, je nach Bedarf. In Ballenstedt engagiert sich auch die Kommune für den Umbau der Klinik. Die Stadt will dort 6 Ärzte über ein sogenanntes medizinisches Versorgungszentrum anstellen, sagt Bürgermeister Michael Knoppig.
4: Wir haben einen Auftrag als Kommune für die Daseinsvorsorge und die medizinische Versorgung ist für mich ein ganz wesentlicher Bestandteil in der Daseinsvorsorge. Und natürlich, wir werden dieses MVZ zukünftig in Form einer GmbH führen. Und eine GmbH ist auf Gewinnerzielungsabsicht ausgerichtet und das ist auch das Thema, was dahinter steht.
0: Tja, ob das medizinische Angebot dann auch Gewinne abwirft, muss sich dann noch zeigen. Auf jeden Fall soll es in Ballenstedt im nächsten Jahr losgehen und wer weiß, vielleicht ja mit Vorbildcharakter. Medizinische Versorgung auf dem Land, auch ohne Krankenhaus, kann funktionieren.

0: ist leider ihr einziger großer Hit geblieben. Savage Garden, To the Moon and Back. Hoch die Hände, Wochenende. Ja, vielleicht waren Sie ja heute in Leinefelde auf der Landesgartenschau. Wenn nicht, empfehle ich Ihnen sehr. Denn was man da nicht alles so machen kann, zum Beispiel Pesto aus Kräutern. MDR Thüringen-Reporter Thomas Born hat's mal versucht bei einem ganz besonderen Mitmachkurs auf der Landesgartenschau.
1: Und auf den begebe ich mich zusammen mit Petra Hesse vom Schaugarten Schönhagen. Erstmal werden wir die Kräuter einsammeln. Ja, und dann werden wir ein Pesto machen. Und das, Petra, nicht nur eben zubereiten.
2: Natürlich auch probieren, ob es gelungen ist.
1: Dann bin ich gespannt.
2: Wenn ihr Lust habt, dann gehen wir jetzt los. So, dann beginnen wir mal hier. Thymian.
1: Also das Erste für unser Pesto ist jetzt Thymian.
2: Ja, so ein bisschen können wir vielleicht nehmen, ja.
1: Vorsichtig abknipsen, zack. Mehr und mehr Zutaten wandern in das Körbchen. Wie viel wären es eigentlich in Summe?
2: Och, ich weiß nicht. Muss man uns überraschen.
1: Mach mal frei Schnauze.
2: Ja,
1: ach
2: genau.
1: So. Sie sind?
2: Die Jutta.
1: Hier wird schon Kapuzinerkresse nebenbei genascht.
3: Probieren Sie doch mal.
1: Schmeckt das nach irgendwas?
3: Also würzig. Hm?
1: Wenn ich jetzt richtig mitgezählt habe, haben wir um die 7 Kräuter.
2: Gut, wir müssen ja die Kräuter noch ein bisschen zerkleinern. Entweder wieder Messer oder so ein Brett mit einem Messer.
1: Schüsseln, Brettchen, Messer sieht ja aus wie eine gut sortierte Küche daheim.
2: Ja, ja.
1: Das ist jetzt noch ein Öl?
2: Frisches Olivenöl.
1: Oh, hier riecht aber schon ein ganz intensiver Geruch jetzt auch in der Luft.
3: Es duftet schon schön.
1: Kraut für Kraut wandert in die Schüssel. Was brauchen wir jetzt noch bis zum Pesto?
2: Hier habe ich schon mal vorbereitet. Sonnenblumenkerne, ein bisschen angeröstet in der Pfanne und ein bisschen zerkleinert. Und noch ein bisschen Salz. So, okay.
1: Geschnittenes Baguette ist bereit.
2: Guten Appetit.
3: Also ich merke das Mackikraut, muss ich sagen.
2: Mackikraut.
3: Ja.
2: Okay. Also für mich, wir haben es eben zubereitet und ein, zwei Stunden könnte es brauchen, dass alles so ein bisschen sich miteinander verbindet. Ne?
3: Also merkt ihr was? Ihr sollt in 2 Stunden wiederkommen.
2: Ich war noch.
1: Das ist gut, genau so macht das.
0: Tja, und wer jetzt Lust bekommen hat von Ihnen, am 11. August gibt es wieder einen neuen Kurs. Dann geht es um essbare Blüten. Und auch für die Familien hat sich die Landesgartenschau einiges einfallen lassen. Vielleicht ja noch ein Ferientipp. Ab Dienstag dann mit einer großen Hüpfburg, Dosenwerfen und einer Mahlstraße. Das alles in Leinefeld.

Kid in Town. Das waren die Eagles und das war das Fazit vom Samstag. Ich bin Frank Beeken, bedanke mich fürs Zuhören und wünsche Ihnen gleich viel Freude mit Hanno Bauer. Er begleitet Sie gleich nach 20 Uhr hier bei MDR Thüringen im ARD-Abend. Na dann, einen schönen Abend, ein schönes Wochenende und bleiben Sie entspannt. Irgendwie.

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1: Um 20 Uhr mit Angela Hahn. Guten Abend. In Ostthüringen sind zwei abgeerntete Getreidefelder von rund 25 Hektar Fläche abgebrannt. Wie die Leitstelle in Gera mitteilte, war das Feuer am späten Nachmittag bei Drescharbeiten auf einem Feld in Zickra im Landkreis Greiz ausgebrochen. Die Flammen griffen anschließend auf ein zweites Feld über. Laut Einsatzleitung konnten die Flammen nach etwa anderthalb Stunden gelöscht werden. Auch das Übergreifen des Feuers auf ein Waldgrundstück in der Nähe konnte verhindert werden. Verletzt wurde niemand. Die Brandursache ist noch unklar. Möglicherweise wurde das Feuer durch die beiden Mähdrescher auf dem Getreidefeld ausgelöst. Auch die Höhe des Sachschadens steht noch nicht fest. Die Zahl der neuen Flüchtlinge in Thüringen geht weiter zurück. Nach Angaben des Landesverwaltungsamts wurden im ersten Halbjahr 975 Asylsuchende aufgenommen. Das waren rund 500 weniger als im gleichen Zeitraum vor einem Jahr. Nach wie vor sind Afghanistan und Syrien Hauptherkunftsländer der Flüchtlinge. Das Jahr mit den bisher meisten Flüchtlingsankünften war 2015, als mehr als 32.000 Menschen in Thüringen aufgenommen wurden. Retter haben heute an der Hohen Warte geübt, ein Touristenschiff zu bergen. Der Landkreis Saalfeld-Ruderstadt hat dazu Feuerwehr, Polizei und Wasserwacht mit insgesamt 7 Booten angefordert. Auch aus dem Saale-Orla-Kreis und aus dem Landkreis Nordhausen sind Helfer nach Seitha-Alter gekommen. Im Mittelpunkt der Übung stand, das havarierte Schiff zu bergen und die Verletzten zu versorgen. Laut Einsatzleitung war die Übung ein Erfolg. Die Zusammenarbeit zwischen 4 Thüringer Hochschulen wird konkret. Wie die Thüringer Allgemeine berichtet, prüfen die Fachhochschule Erfurt, die Hochschulen Nordhausen und Schmalkalden und die Ernst-Erbe-Hochschule in Jena entsprechende Schritte. Der Präsident der Hochschule Nordhausen, Jörg Wagner, sagte dem Blatt, es gehe um die Bereiche Personal, Software, Beschaffung, Mahnungen und Haushalt. In 2 bis 4 Jahren solle eine der 4 Hochschulen jeweils eine der Dienstleistungen anbieten, die dann von den anderen genutzt werde. Dadurch könnten Kosten in der Verwaltung eingespart werden. Hintergrund der Zusammenarbeit sind sinkende Studentenzahlen und knapper werdendes Geld. Sport. Die tschechische Tennisspielerin Linda Noskova hat das Finale von Wimbledon gewonnen und ihren ersten Grand Slam-Sieg gefeiert. Die 21-Jährige schlug heute ihre Landsfrau Karolina Muchova. Und das Wetter in Thüringen. In der Nacht ist es gering bewölkt, dazu sternklar und trocken, bei Werten zwischen 16 bis 11 Grad. Morgen, da gibt es dann reichlich Sonne, im Tagesverlauf aber hier und da auch ein paar Quellwolken. Dazu bleibt es aber trocken, 28 bis 31 Grad. Am Montag ist es dann heiter bis trocken und wolkig, 26 bis 30 Grad. Und noch die aktuellen Temperaturen in Erfurt gerade 27 Grad, in Nordhausen 26 und in Schmalkalden 26 Grad. Das waren die Nachrichten. Es ist damit 20.03 Uhr.
2: Dankeschön, damit sind wir jetzt auf dem neuesten Stand. Von mir hinten an noch der Verkehrsservice im ARD-Abend. Die A2 Hannover-Berlin ist zwischen Allerengersleben und Eilsleben in beiden Richtungen wegen Bergungsarbeiten gesperrt. Zurzeit Stau in Richtung Berlin bis Marienborn-Helmstedt zurück. Dadurch auch Stau in beiden Richtungen auf der Umfahrung über die B1 Eimersleben. Dann der Blick auf die Autobahn 4, Frankfurt Richtung Dresden, zwischen Jena Zentrum und Stadtroda. Stau wegen eines Feuerwehreinsatzes, hier hat ein PKW gebrannt. Und die Autobahn 4 Richtung Görlitz ist zwischen Niederseifersdorf und Kodersdorf wegen eines defekten Fahrzeugs im Tunnel Königshainer Berge gesperrt. Damit fahren Sie gut und sicher durch den Abend mit unserer Sendung im Radio.
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2: So, was war das jetzt alles? Auf der A2 ein Schwertransport mit einem Windradteil drauf havariert und in Flammen aufgegangen, muss jetzt geborgen werden. Und dann noch auf der A4 ein in Flammen stehendes Auto, das gelöscht werden muss. Und beides zum Start in den Abend am Samstag, der doch eigentlich ganz gechillt und ruhig sein soll. Kein Wunder, dass es heute beginnt bei uns mit The Road to Hell. Chris Rea macht den Beginn. Hanno Bauer ist hier im Studio beim MDR in Magdeburg. Schön, dass Sie dabei sind. Und fahren Sie sicher durch den Abend, wenn Sie noch unterwegs sind.

0: Na, die Straße in die Hölle ja wohl hoffentlich nicht. Seien Sie rücksichts- bzw. besser sogar noch liebevoll zueinander. Gerade wo doch der Abend so schön sein könnte. Der Appell geht in all die Autos, die gerade im Stau stehen, in einem der angesagten oder in einem, den wir hier im ARD-Abend vielleicht noch gar nicht kennen. Und Jürgen, der Radioarzt der Hitnacht-Familie, ja, hat sich auch gleich aus seinem Ort in Goch gemeldet und seine Erfahrung mit liebenswerten Autofahrern, also in seinem Fall in Österreich, zum Besten gegeben.
1: Mir ist eingefallen, dass also die deutschen Verkehrsteilnehmer sich ganz anders verhalten als die österreichischen. Nehmen wir mal Wien. Rote Ampel, lange Schlange. Ampel geht auf grün, erstes Auto bleibt stehen. Zweites Auto, Fahrer steigt aus, klopft beim ersten an die Scheibe und sagt: Verzeihens, ist heute Ihre Farbe nicht dabei?
0: Sehr schön. Genau so kann das sein. Dankeschön. Vielleicht ist das gar keine schlechte Idee, einfach mal vorne zu klopfen und zu fragen. Sagen Sie mal, die Farbe nicht dabei oder noch nicht gesehen, dass da noch eine Riesenlücke vor Ihnen ist.
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0: Tja, If You Believe singt dazu dann auch unser Sascha dazu. Und unser Radioarzt hat mir gerade noch geschrieben, er sitzt jetzt schön gechillt in seinem Garten, hat ein Weißbier vor sich und ist schon wieder am Lernen. Ja, warum das? Woher soll denn all das Wissen sonst kommen, wenn es nicht vom Weißbier kommt? Na dann, Prost, schönen Abend, schön klug werden.

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1: Sascha im ARD-Abend. Und ich glaube, die Geschichte könnte ja wahr sein, die unser Chirurg der Radiofamilie Jürgen da messerscharf aufgespießt hat. Vielleicht ist bei uns oder in anderen Ländern ja aber auch wirklich mehr Harmonie auf der Straße, als man denken mag. Wie sind so Ihre Erfahrungen damit? Gibt's bei Ihnen genug nette Menschen, die im Frühjahr vielleicht für die Entenfamilie auf der Straße gebremst haben? Werden die Busfahrer schnell mal noch durchgelassen, damit sie besser um die Kurve kommen, wenn sie gerade entgegenkommen oder eigentlich das Recht hätten weiterzufahren, aber wo es doch so schwierig ist für den Busfahrer mit seinem riesen Gefährt, ohne die andere Spur ein bisschen mit einzunehmen, rumzukommen, oder bremst vielleicht auch mal jemanden ab für eine LKW auf der Autobahn, wenn er nicht hunderte Kilometer hinter einem anderen, viel langsameren LKW herzockeln möchte. Vielleicht sind wir ja gar nicht so schlecht auf den Straßen, wie immer der Ruf ist. Falls Sie sowas beobachtet haben, Positives bitte, das Negative, das kennen wir natürlich alle, dann mal her mit Ihrer Meinung oder Ihren Erlebnissen an ard-abend@mdr.de oder Sie rufen uns an 0800 80 80 110.
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3: 20.30 Uhr ist es, Zeit für den Verkehrsservice im ARD-Abend. Die A2 Hannover-Berlin ist zwischen Allerengersleben und Eilsleben in beiden Richtungen wegen Bergungsarbeiten gesperrt. Zurzeit gibt es hier Stau in Richtung Berlin, zurück bis Marienborn-Helmstedt. Dadurch auch Stau auf den beiden Richtungen auf der Umfahrung über die B1 Eimersleben und Erxleben. Und dann noch A4 Frankfurt Richtung Dresden zwischen Jena Zentrum und Stadtroda stockender Verkehr wegen eines Feuerwehreinsatzes. Damit weiter gute Fahrt durch den ARD-Abend mit der richtigen Sendung im Radio. Ja, ich habe schon gesagt, wie sie heißt.
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3: Schön, dass Sie dabei sind. Hanno Bauer hier in Magdeburg.

0: Crystal Burke, Tender Hands, also die sanften Hände sind's. Und damit sind wir doch beim Thema, wo wird mit sanften Händen das Lenkrad geführt? Rücksichtsvoll und in gegenseitiger Rücksichtsnahme, ja. Welche Länder im Urlaub sind Ihnen da besonders aufgefallen? Wo werden anderen Verkehrsteilnehmern dann doch vielleicht mal ein Recht eingeräumt, obwohl sie ja eigentlich gar nicht dran wären, die Vorfahrt zu haben und dann per Handzeichen einfach geregelt oder per Lichthupe? Da gibt's ja wahrscheinlich sehr viele positive Beispiele, die Sie schon erlebt haben. Die negativen, die brauchen wir natürlich nicht, die haben wir alle schon erlebt. Aber vielleicht ist ja auch irgendwo ein Dorf bei Ihnen so besonders rücksichtsvoll, wo Sie immer durchfahren, oder vielleicht ist es sogar eine Stadt. Mitmachen unter ard-abend@mdr.de oder Sie rufen an unter 0800 80 80 110.
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0: Na, Verkehr muss doch nicht immer am Eisberg enden. Wissen wir doch. Peter Schilling hat hier Terra Titanic in den ARD-Abend gebracht. Während wir ja gefragt haben, wie sieht's denn eigentlich bei Ihnen aus? Wo haben Sie besondere Rücksichtsnahme erlebt? Welche Länder im Urlaub zum Beispiel sind Ihnen da aufgefallen? Und das alles unter unseren üblichen Mitmachkanälen. Das wäre die E-Mail-Adresse ard-abend@mdr.de oder Sie rufen an 0800 80 80 110 und erzählen uns da was. So wie Brigitte.
1: Oh ja, da habe ich ein schönes Erlebnis gehabt. Ich hatte ein paar freie Tage und Harry hatte eine Tour nach Paris in so eine Messehalle, musste da irgend so ein Teil mit Überbreite abholen. Und in Frankreich fahren die Schwertransporte mit Überbreite nicht nachts auf der Autobahn wie bei uns, sondern tagsüber über die Landstraße. Vorneweg fährt das Begleitfahrzeug mit der gelben Rundumleuchte und dann kommen die Polizisten auf Motorrädern und die fahren links vom Mittelstreifen. Und machen nur eine Handbewegung und die Franzosen, die fahren da fast in den Straßengraben rein. Ich glaube, das würde man bei uns nicht erleben, dass die so parieren. Bei uns ist das ja schon, dass die Leute noch nicht mal gescheit eine Rettungsgasse freimachen. Oder auch, ich habe das hier auch schon oft erlebt, wenn auf der Landstraße ein Auto von hinten oder von vorne kommt, ein Krankenwagen mit blauem Licht und Sirene, dass dann kaum mal einer richtig rechts ranfährt oder gar anhält. Also das hat mich damals in Frankreich sehr, sehr beeindruckt.
0: Ja, wirklich beeindruckend. Wenn man sowas erlebt, mit einem Handzeichen allein sozusagen den Verkehr geregelt, von Polizei auf Motorrädern. Genial. Ich habe ähnlich gute Erfahrungen gemacht übrigens auf den Straßen dort. Das ist auf jeden Fall was Besonderes. Dankeschön, Brigitte. Als Mitfahrerin ihres Harry im LKW hat sie da also Tolles erlebt, über die sie heute gerne noch spricht, im ARD-Abend. Und schönen Gruß damit nach Bischofsheim.

wird jetzt hier eventuell ein Auto- oder LKW-Fahrer beschrieben. Bei ZZ Top und Rough Boy. Wir haben im ARD-Abend offenbar Musik mit Bart. Aber schön, das zu hören. Und so sanft. Ach, die Rocker, die haben es alle drauf, irgendwann auch Kuschelrock-Songs aufzunehmen.

So, jetzt aber mal genug mit dem Rumsitzen. Gleich werden wir nämlich hören, was es so in aller Welt gibt. Die aktuellen Nachrichten um 21 Uhr folgen in 4 Minuten hier im ARD-Abend nach Musik von The Barge, The Rhythm of the Night.

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1: Um 21 Uhr mit Angela Hahn. Guten Abend. In Ostthüringen sind zwei abgeerntete Getreidefelder von rund 25 Hektar Fläche abgebrannt. Wie die Leitstelle in Gera mitteilte, war das Feuer am späten Nachmittag bei Drescharbeiten auf einem Feld in Zickra im Landkreis Greiz ausgebrochen. Die Flammen griffen anschließend auf ein zweites Feld über. Verletzt wurde niemand. Die Brandursache ist noch unklar. Möglicherweise wurde das Feuer durch die beiden Mähdrescher auf dem Getreidefeld ausgelöst. Auch die Höhe des Sachschadens steht noch nicht fest. In Riednordhausen im Landkreis Sömmerda hat es heute Nachmittag einen größeren Polizeieinsatz gegeben. Kurz vor 14 Uhr rückten mehrere Streifenwagen in die Erfurter Straße aus. Hintergrund war nach Polizeiangaben ein Streit im häuslichen Umfeld. Um die Lage abzusichern, wurden weitere Polizistinnen und Polizisten aus der Landespolizeiinspektion Erfurt, der Bereitschaftspolizei und Spezialisten des Landeskriminalamtes hinzugezogen. Der Einsatz dauerte bis etwa 7:30. Am Ende konnte die Polizei die Situation klären und nach eigenen Worten beenden. Weitere Angaben zu den Hintergründen gibt es bislang nicht. Die Zahl der neuen Flüchtlinge in Thüringen geht weiter zurück. Nach Angaben des Landeskriminalamtes wurden im ersten Halbjahr 975 Asylsuchende aufgenommen. Das waren rund 500 weniger als im gleichen Zeitraum vor einem Jahr. Nach wie vor sind Afghanistan und Syrien Hauptherkunftsländer der Flüchtlinge. Räte haben heute an der Hohen Warte geübt, ein Touristenschiff zu bergen. Der Landkreis Seifert-Ruderstadt hat dazu Feuerwehr, Polizei und Wasserwacht mit insgesamt 7 Booten angefordert. Auch aus dem Saale-Orla-Kreis und aus dem Landkreis Nordhausen sind Helfer nach Seifert-Alter gekommen. Im Mittelpunkt der Übung stand, das havarierte Schiff zu bergen und die Verletzten zu versorgen. Laut Einsatzleitung war die Übung ein Erfolg. Fast 2 Millionen Menschen sind in China wegen des Taifuns Barwi in Sicherheit gebracht worden. Der Sturm ist am späten Abend Ortszeit mit Windgeschwindigkeiten von bis zu 144 Kilometern pro Stunde auf die ostchinesische Provinz Zhejiang getroffen. Mehr als 400 Flüge wurden gestrichen, auch zahlreiche Bahnverbindungen fielen aus. Auch in Peking, Shanghai und der Nachbarprovinz Fujian wurden zehntausende Menschen vorsorglich evakuiert. Angaben zu Opfern oder größeren Schäden gibt es bislang nicht. Sport. Die tschechische Tennisspielerin Linda Noskova hat das Finale von Wimbledon gewonnen und ihren ersten Grand-Slam-Sieg gefeiert. Die 21-Jährige schlug heute ihre Landsfrau Karolina Muchova. Das Wetter für Thüringen. In der Nacht ist es gering bewölkt. Es bleibt trocken, 16 bis 11 Grad. Morgen bekommen wir dann reichlich Sonne. Im Tagesverlauf ein paar Quellwolken. Es bleibt aber trocken, 28 bis 31 Grad. Und am Montag heiter bis wolkig, auch da trocken, 26 bis 30 Grad. Das waren die Nachrichten. Jetzt ist es 21:03 Uhr.
2: Nachrichtenaktualisierung. Jetzt sind wir wieder auf dem neuesten Stand und hier ist der Verkehrsservice im ARD-Abend. Die A1 ist in Höhe Osnabrück-Nord in beiden Richtungen wegen Bauarbeiten bis Sonntagabend circa 23 Uhr gesperrt. Auf der A2 zwischen Allerlingersleben und Eilsleben laufen weiterhin die Bergungsarbeiten. In Richtung Hannover ist noch gesperrt. In Richtung Berlin ist die Sperrung nur kurzzeitig aufgehoben. Dann geht's später weiter. Stau gibt es deshalb in beiden Richtungen auf der Umfahrung über die B1, Eimersleben und Erxleben. Ja, und damit gute Fahrt. Weiter durch den Abend, dort, wo Sie gut durchkommen. Ansonsten toi toi toi, dass die Laune bleibt.
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2: Laune gut, dafür sorgt Hanno Bauer in Magdeburg. Schön, dass Sie dabei sind.

Hier ist der ARD-Abend. Es war den ganzen Tag sonnig, mancherorts sogar wieder heiß. Und wenn dann noch eine Fahrt ansteht, ja, verliert doch so mancher die Nerven. Besonders, wenn es solche Verkehrslagen gibt wie derzeit auf der Autobahn 2, wo der Stau gar nicht mehr in Kilometern benannt wird oder die Wartezeichen in Minuten oder Stunden. Also cool sein ist gefragt. Auf der A4 war es bis vor kurzem genauso und deshalb heute das Thema bei uns. Vielleicht ist ja doch mehr Harmonie auf der Straße, als man denken mag. Hier in Deutschland oder im Ausland. Was sind so Ihre Erfahrungen? Positive Erfahrungen, die vielleicht auch inspirieren können für die, die unterwegs sind. 0800 80 80 110 ist die Telefonnummer zum

0: Was für ein Rockklassiker. Damn, it's all over now, baby blue. Ich hoffe, bei Ihnen ist der Wochenstress over und die Holidays oder die Weekendstimmung, die kehrt bei Ihnen ein. Oder vielleicht waren Sie ja auch gerade unterwegs und haben Positives erlebt. Wie zum Beispiel unser nächster Anrufer, der angerufen hat unter 0880 80 110.
1: Herr Sauer, Bad Staffelstein, hallo. Ich möchte einen positiven Beitrag zu Ihrem Thema leisten. Wir waren vergangene Woche zu einem Kurzurlaub in Österreich. Und was uns total aufgefallen ist, die Österreicher halten früh und sehr rücksichtsvoll am Zebrastreifen. Wir hatten vor unserem Hotel einen Zebrastreifen, den wir oft frequentieren mussten. Und so eine Rücksicht haben wir in Deutschland noch nie erlebt. Viele Grüße an unsere Freunde aus Österreich. Für uns ein Vorbild. Danke. Macht weiter so.
0: Oh, das ist aber schön zu hören, Herr Schauer. Und damit viele Grüße nach Oberfranken. Schön, dass Sie uns hören in Bad Staffelstein.
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Hier ist der ARD Abend. Und ja, ich wiederhole nochmal die Telefonnummer zum Mitmachen unseres Themas 0800 80 80 110. Oder Sie können natürlich auch eine E-Mail schreiben an ard-abend@mdr.de. Heute ist der 11. Juli und der 11. Juli ist ein Ehrentag für Susan Vega. Sie erinnern sich an dieses Lied auf jeden Fall. My name is Luca. I live on the second floor. Oder an dieses Lied. 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Ja, das sind auf jeden Fall die Hits, die ihre Ohrwürmer sind über die Jahre. Heute der 69. Geburtstag. Ja, und wir hören etwas von ihr aus den 90er Jahren, von 1990 direkt. Tired of Sleeping. Hier ist Susanne Vega im ARD-Abend.

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4: 21.30 Uhr und zwei Verkehrsmeldungen sind es noch zur Stunde im Verkehrsservice für den ARD-Abend und die eine hat es wirklich in sich. Fangen wir aber erstmal mit der nicht so schlimmen an. Die Autobahn 1 ist in Höhe Osnabrück-Nord in beiden Richtungen wegen Bauarbeiten gesperrt. Die sind geplant und es dauert bis morgen ca. 23 Uhr. Dann schauen wir auf die A2. Das ist nicht geplant gewesen, dass dort ein Schwertransport in Flammen aufgeht. Geladen hatte er wohl Windradteile. Ja, zwischen Allerengersleben und Eilsleben laufen weiterhin die Bergungsarbeiten. In Richtung Hannover ist noch gesperrt. In Richtung Berlin ist die Sperrung kurzzeitig aufgehoben. Später geht es dann allerdings an der Stelle weiter, wenn dann vielleicht die Autos dann auch nicht mehr so lange anstehen. Damit weiter gute Fahrt durch den Abend, behalten Sie starke Nerven. Und wenn Sie irgendwas beeindruckt hat, dass Leute besonders rücksichtsvoll waren oder dass ihnen geholfen wurde auf der Straße, dann ist das unser Thema heute Abend im ARD-Abend. Sie können mitmachen unter 0800 80 80 110 oder Sie schreiben an den ard-abend@mdr.de.
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4: Hanno Bauer ist hier für alle in Magdeburg.

0: bekannte Musik von Amy MacDonald im ARD-Abend. This is the life. Und schön, dass die Nummer gut genutzt wird, die 0800 80 80 110, oder dass mir auch geschrieben wird unter ard-abend@mdr.de. Ja, ich freue mich, dass Sie auch positive Erlebnisse berichten können aus dem Straßenverkehr oder sogar eben als Fußgänger.
1: Ja, ich grüße euch. Hier ist der Lutz aus Berlin. Ja, ich habe ein schönes Erlebnis gehabt mit einem Busfahrer. Und zwar, da war ich mit zwei großen Tüten vom Einkaufen gekommen. Und da hieß der Busfahrer für mich an, ohne dass hier eine Ampel war. Ja, der Busfahrer hielt eigentlich an für mich, dass ich die Straße überqueren konnte. Und das fand ich sehr gut von ihm. Das habe ich schon nie vergessen. Gut, ich bedanke euch. Bis dann mal. Tschüss.
0: Ja, wunderbar. Dankeschön, Lutz. Und möge es mehrere solche Busfahrer geben, auch wenn jemand noch vielleicht mit seinen zwei Tüten noch gar nicht ganz ran ist an der Haltestelle und trotzdem zu erkennen ist, dass er den Bus noch schaffen möchte, dann einfach mal stehen zu bleiben. Aber das wird sowieso wahrscheinlich so sein bei den netten Busfahrern, die wir so haben im Lande.

Na wunderbar, wer da hingeführt werden möchte zum Schlachter. Ich kann es mir zwar nicht vorstellen, aber wenn es denn so ist, ist es halt so. Hier ist der ARD-Abend und ich freue mich, dass Katja geschrieben hat aus dem Südharz. Sie hat geschrieben, hallo nach Magdeburg. Ich finde es immer faszinierend, dass sich in Dänemark alle an die Geschwindigkeit halten. Das machen dort auch die Deutschen. Und dann wird die deutsche Grenze passiert und schon geht die Raserei und das Drängeln wieder los. Spätestens in Hamburg haben alle ihre gute Erziehung vergessen. Schönen Gruß zurück, Katja. So, und jetzt der Italienurlaub. Mit dem berühmtesten Gericht, der Carbonara. Vielleicht erzählt ja noch irgendjemand was über Italien und den Verkehr dort.

Spliff und Carbonara. Und da ist sie doch schon, die Nachricht. Eine Zulieferung zur Rücksichtnahme in Italien. Wie passend. Von Annette aus Leipzig, die geschrieben hat, erwähnen möchte ich, dass unsere Familie in Mailand mit dem Auto sehr positive Erfahrungen gemacht hat. Ich nehme ja als Fußgängerin am Verkehr teil. Da habe ich schon oft höfliche Autofahrer erlebt, auch hier bei uns in Deutschland. Liebe Grüße, Annette. Oh, das ist schön, dass es so ist. Liebe Grüße zurück nach Leipzig.

0: Hallo, hallo. Sie haben ja das Radio ongeturnt. Also, Sie haben das Radio eingeschaltet, damit ist doch schon mal alles klar. Shakespeare Sisters haben wir jetzt gerade gehört im ARD-Abend. Und sehr schön, dass Sie uns anrufen zum Thema sicherer Verkehr und höflicher Verkehr unter 0800 80 80 110.
1: Ich bin Michael aus Hannover. Ich bin noch vor 50 Jahren liegen geblieben auf der Autobahn. Aber mir haben Menschen geholfen. Das war wirklich Freude. Also es gibt immer noch nette Menschen im Leben. Gut, dass es sowas gibt, auch in der heutigen Zeit. Besten Grüßen an euch und euer Team. Tschüss, Michael.
0: Michael, danke schön für den Anruf. Das freut mich natürlich sehr, so etwas zu hören. Und ich grüße ganz lieb zurück nach Hannover.

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1: Um 22 Uhr mit Angela Hahn. Guten Abend. In Ostthüringen sind zwei abgeerntete Getreidefelder von rund 25 Hektar Fläche abgebrannt. Wie die Leitstelle in Gera mitteilte, war das Feuer am späten Nachmittag bei Drescharbeiten auf einem Feld in Zickra im Landkreis Greiz ausgebrochen. Die Flammen griffen anschließend auf ein zweites Feld über. Verletzt wurde niemand. Die Brandursache ist noch unklar. Möglicherweise wurde das Feuer durch die beiden Mähdrescher auf dem Getreidefeld ausgelöst. Auch die Höhe des Sachschadens steht noch nicht fest. In Ried-Nordhausen im Landkreis Sömmerda hat es heute Nachmittag einen größeren Polizeieinsatz gegeben. Kurz vor 14 Uhr rückten mehrere Streifenwagen in die Erfurter Straße aus. Hintergrund war nach Polizeiangaben ein Streit im häuslichen Umfeld. Um die Lage abzusichern, wurden weitere Polizistinnen und Polizisten aus der Landespolizeiinspektion Erfurt, der Bereitschaftspolizei und Spezialisten des Landeskriminalamtes hinzugezogen. Der Einsatz dauerte bis etwa 7:30. Am Ende konnte die Polizei die Situation klären und beenden. Weitere Angaben zu den Hintergründen gibt es bislang nicht. Die Zahl der neuen Flüchtlinge in Thüringen geht weiter zurück. Nach Angaben des Landesverwaltungsamts wurden im ersten Halbjahr 975 Asylsuchende aufgenommen. Das waren rund 500 weniger als im gleichen Zeitraum vor einem Jahr. Nach wie vor sind Afghanistan und Syrien Hauptherkunftsländer der Flüchtlinge. Retter haben heute an der Hohen Warte geübt, ein Touristenschiff zu bergen. Der Landkreis Seifert-Rudolstadt hat dazu Feuerwehr, Polizei und Wasserwacht mit insgesamt 7 Booten angefordert. Auch aus dem Saale-Orla-Kreis und dem Landkreis Nordhausen sind Helfer nach Saaltal-Alter gekommen. Im Mittelpunkt der Übung stand, das havarierte Schiff zu bergen und die Verletzten zu versorgen. Laut Einsatzleitung war die Übung ein Erfolg. Fast 2 Millionen Menschen sind in China wegen des Taifuns Barwi in Sicherheit gebracht worden. Der Sturm ist am späten Abend Ortszeit mit Windgeschwindigkeiten von bis zu 144 Kilometern pro Stunde auf die ostchinesische Provinz Zhejiang getroffen. Mehr als 400 Flüge wurden gestrichen und zahlreiche Bahnverbindungen fielen aus. Auch in Peking, Shanghai und der Nachbarprovinz Fujian wurden Zehntausende Menschen vorsorglich evakuiert. Angaben zu Opfern oder größeren Schäden gibt es bislang nicht. Sport. Die tschechische Tennisspielerin Linda Noskova hat das Finale von Wimbledon gewonnen und ihren ersten Grand-Slam-Sieg gefeiert. Die 21-Jährige schlug heute ihre Landsfrau Karolina Muchova. Das Wetter in Thüringen. In der Nacht ist es gering bewölkt. Es bleibt dazu trocken bei Werten zwischen 16 und 11 Grad. Morgen dann gibt es reichlich Sonne, im Tagesverlauf ein paar Quellwolken. Es bleibt weiterhin trocken, 28 bis 31 Grad. Und am Montag dann, es ist heiter bis wolkig, dazu ebenfalls trocken bei Werten um die 30 Grad. Das waren die Nachrichten. Jetzt ist es 22:03 Uhr.
2: Dankeschön für das 3-Minuten Nachrichten-Update. Von mir der Blick auf die Straßen im Lande. Hier ist der Verkehrsservice im ARD-Abend. Die Autobahn 1 ist in Höhe Osnabrück Nord in beiden Richtungen wegen Bauarbeiten bis Sonntagabend ca. 23 Uhr gesperrt. Und dann der wirkliche Kracher zurzeit gerade. Alle Sperrungen aufgehoben auf der Autobahn 2. Das ist schön. Und zwar auf der A2 sind zwischen Allerengersleben und Eilsleben die Bergungsarbeiten abgeschlossen. Die Sperrung ist in beiden Richtungen aufgehoben. Und damit weiter gute Fahrt durch den Abend. Vielleicht nimmt der Abend ja für manchen jetzt auch erst so richtig Fahrt auf.
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2: Mit Hanno Bauer in Magdeburg. Schön, dass Sie dabei sind.

Le Freak, das ist doch der Song, den sie damals für mich geschrieben haben. Ein Klassiker deshalb. Und viele klatschen dazu in die Hände und ich tanze einfach weiter, genauso wie jetzt zum Latin Dancefloor Hit von Juanes, obwohl der ja eher sein schwarzes Hemd aus Trauer anhat, dass seine Maria oder seine Juanita oder wer auch immer ihn verlassen hat. La Camisa Negra, der Sommerhit 2004. Jetzt im ARD-Abend. Hier ist Juanes.

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1: 22.15 Uhr, hier ist der ARD Abend und ich wiederhole noch einmal die Warnung. Hier ist ein Fahrradfahrer in Lebensgefahr oder auch die Autofahrer, die auf der Autobahn 10 fahren. Achtung bitte auf der A10 Schönefelder Kreuz Richtung Dreieck Potsdam zwischen Ludwigsfelde Ost und Ludwigsfelde West. Hier ist ein Fahrradfahrer in Lebensgefahr auf der Autobahn.

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0: Ah, so schön entspannt. Bakermann. Laid back. Im ARD-Abend. Take it easy, ja. Und wie schön alles wäre, wenn alle alles so ein bisschen leichter nehmen würden und auch sagen, ah, selbst wenn ich mal bremse, wo ist das Problem? Ich komme doch trotzdem fast noch genauso schnell an mein Ziel. Herr Schauer hat vorhin aus Bad Staffelstein in Oberfranken sich gemeldet und hatte ja so eine wunderbare Geschichte erzählt über seinen Österreich-Urlaub letzte Woche. Oder war es Anfang dieser Woche? Genau, Anfang dieser Woche war es sogar. Also ganz kurz erst her, dass dort die Autofahrer auch am Fußgängerüberweg sehr vorbildlich angehalten haben und er wünschte sich, dass das auch in Deutschland so wäre. Es scheint auch nicht überall so schlimm zu sein, wenn ich das hier höre, aus meiner Region.
1: Ja, schönen guten Abend in den ARD-Abend. Ich hatte gerade die Nachricht vom Österreich-Urlaub gehört, mit der Rücksichtnahme am Zebrastreifen. Also bitte den Urlaubern gerne mal an, in die Nähe von Burg zu kommen, wo ich unterwegs bin. Ich halte auch an, wenn der Zebrastreifen gar nicht zu sehen ist und wer rüber möchte, oder mache ich gerne mal ein Handzeichen und kriege ein Lächeln zurück. Und dann freue ich mich, dass wir alle davon was haben. Schönen Abend. Liebe Grüße, Andreas.
0: Ja, Andreas, wunderbar. Also da finde ich auch wirklich, dass dann alle was davon haben. Also ich freue mich auch immer, wenn man eine Nettigkeit begeht und dann auch sozusagen ein kleines Dankeschön zurückbekommt. Wunderbar, das soll Schule machen.
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5: 22.30 Uhr ist es. Hier ist der Verkehrsservice im ARD-Abend. Die A1 ist in Höhe Osnabrück-Nord in beiden Richtungen wegen Bauarbeiten bis Sonntagabend ca. 23 Uhr gesperrt. Vorsicht bitte auf der A10. Schönefelder Kreuz Richtung Dreieck Potsdam zwischen Ludwigsfelde Ost und Ludwigsfelde West. Hier gibt es immer noch keine Entwarnung. Ein Fahrradfahrer wurde hier auf der Fahrbahn gemeldet.

0: Vorsicht bitte auf der A293 zwischen B211 und Kreuz Oldenburg Nord gibt es eine ungesicherte Unfallstelle und es liegt ein totes Tier auf der Fahrbahn, heißt also einer der vielen Wildunfälle, die tagtäglich oder vor allem in den Dämmerungsstunden passieren. Fahren Sie vorsichtig und gut durch den Abend.
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0: Für alle ist Hanno Bauer im Studio in Magdeburg. Und für alle gibt's hier wie immer zuverlässig von mir Radio Gaga.

0: Ach, so schöne Musik. Queen und Radio Gaga. Und dabei dann auch noch die freundlichen Hörerinnen und Hörer des ARD-Abends. Wunderbar, dass Sie am Radio sind. Und Claudia aus Stuttgart hat auch wieder mitgemacht. Ja, gute Besserung übrigens weiterhin in der Reha-Einrichtung. Und sie hat geschrieben eine E-Mail mit der Überschrift freundlich. Ich sympathisiere mit den Kfz-Aufklebern. Ich bremse auch für Tiere und stelle mir die Fahrzeuginhaber tierfreundlich vor, hoffentlich dann aber auch menschenfreundlich. Und ich find's prima, dass mein Mann zur Fraktion freundlich gehört, die öfter mal winkt und andere Vorfahrt gewährt oder aus einer Ausfahrt lässt, wenn hinten eine längere Schlange folgt. Liebe Grüße an ihn zu Hause. Ah, ich hoffe, Claudia, die Grüße sind angekommen. Heute hattet ihr ja offensichtlich einen schönen Tag wieder zusammen. Und dann jetzt mal einen schönen Abend und weiterhin gute Genesung.
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0: Der Gruß ging nach Bad Urach in die Reha-Einrichtung.

Hier ist der ARD Abend, 22.45 Uhr wird es gleich, eine Viertelstunde noch bis zum Beginn der Nacht und der Nachtsendung. Jetzt geht's allerdings erstmal auf Urlaub nach Frankreich, to France. Hier sind Maggie Reilly und Mike Oldfield im ARD Abend.

ist der ARD-Abend und Mario aus Lengerich in Westfalen hat geschrieben: Guten Abend, lieber Hanno. Ich habe die Feststellung gemacht, dass es sehr unterschiedlich ist, wie sich Autofahrer am Zebrastreifen benehmen. Wenn ich allein mit dem weißen Stock gehe, halten die Autos eigentlich immer an. Wenn ich allerdings geführt am Arm laufe, kommt es durchaus vor, dass der ein oder andere die Verkehrsregeln anhalten am Zebrastreifen erfolgreich verdrängt. Liebe Grüße aus Lengerich in Westfalen von Mario. Und Mario, ja, ich hoffe, das haben jetzt ganz viele gehört und sind einfach nochmal informiert. Ich glaube, manche sind da einfach auch ein bisschen vergesslich manchmal.

Reality, Lost Frequencies, haben wir gerade gehört, im ARD-Abend, 9:23 ist es. Ja, der schönste Abend geht auch irgendwann mal zu Ende, geht dann allerdings in eine wunderbare Nacht über. Und in dieser Nacht begleiten wir Sie natürlich gleich weiter mit der ARD-Hitnacht. Mein Name ist Hanno Bauer, ich bin dann morgen dran mit der ARD-Hitnacht. Ich hoffe, Sie sind dann auch wieder am Radio. Bis dann, ciao, ciao, schöne Nacht.

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1: Um 23 Uhr mit Gisela Former. Zahlreiche Einsatzkräfte kämpfen weiter gegen den Waldbrand in der südspanischen Region Andalusien. Bei dem Feuer kamen mindestens 12 Menschen ums Leben. Wetteränderungen haben nach Angaben der regionalen Behörden die Löscharbeiten erleichtert. Aus Madrid, Anna Mund.
2: Die Luftfeuchtigkeit war höher, der Wind schwächer. Der Präsidentschaftsminister der Zentralregierung in Madrid, Bolaños, sagte, Teile des Feuers seien bereits nahezu stabilisiert. Die Lage bleibe aber in einigen Abschnitten schwierig. Unterdessen dauerte die Suche nach möglichen weiteren Opfern an. Die Einsatzkräfte durchsuchten in der Gemeinde Beda systematisch Häuser. Zahlreiche Menschen werden dort noch vermisst. Laut der spanischen Polizei Guardia Civil könnte die Zahl der Toten noch steigen.
1: Bei russischen Angriffen auf die Ukraine sind mindestens 7 Menschen getötet und 30 weitere verletzt worden. 5 Todesopfer, darunter ein Kind, wurden aus Sumy im Nordosten gemeldet, wo nach ukrainischen Angaben 2 Gleitbomben in einer Menschenmenge eingeschlagen sind. 2 weitere Todesopfer werden aus Odessa im Süden des Landes gemeldet. Hinter dem Ausfall der wichtigen Bahnstrecke Düsseldorf-Köln steckt vermutlich ein Brandanschlag. Auf einer linken Internetplattform hat sich die Gruppe Kommando Angry Birds dazu bekannt, die schon mehrfach mit Anschlägen auf Bahnstrecken in Verbindung gebracht wurde. Aus der Nachrichtenredaktion Viktor Kupka.
3: Die Staatsanwaltschaft und die Polizei Köln teilten mit, dass die Ermittler davon ausgehen, dass der Brand in einem Kabelschacht vorsätzlich gelegt wurde. Der Innenminister von Nordrhein-Westfalen, Reul, erklärte, dass solche Taten kein Protest, sondern Sabotage seien. Diese Menschen wollten Chaos und Politik durch Gewalt ersetzen. In dem Bekennerschreiben hatte die Gruppe als Motiv für den Anschlag ein Massensterben durch die technologische Eskalation genannt, das aufgehalten werden müsse. Inzwischen ist die Strecke wieder freigegeben, die Polizei sucht nun Zeugen.
1: Gut 2 Wochen nach dem schweren Erdbeben in Venezuela ist die Zahl der Todesopfer auf mehr als 4.300 gestiegen. Tausende Menschen werden noch vermisst. Zu der genauen Zahl machte die Regierung aber weiter keine Angaben. Nach Schätzungen der Vereinten Nationen könnte die Zahl bei bis zu 50.000 liegen. Andere Schätzungen gehen eher von einer Zahl nahe 10.000 aus. Die tschechische Tennisspielerin Linda Noskova hat das Finale von Wimbledon gewonnen und ihren ersten Grand-Slam-Sieg gefeiert. Die 21-Jährige schlug ihre Landsfrau Karolina Muchova nach 3 Sätzen. Das waren die Nachrichten. Das Wetter in Deutschland. In der Nacht meist trocken, Tiefstwerte 20 bis 11 Grad. Morgen oft heiter, gebietsweise Wolken, aber trocken. Höchstwerte von 25 bis 35 Grad. An den Küsten ist es etwas kühler. Am Montag viel Sonne, im Nordosten einige Schauer. Die Temperaturen erreichen 24 bis 37 Grad. Und am Mittwoch in der Mitte und im Süden einzelne Schauer bei Höchstwerten von 24 bis 36 Grad. Es ist gleich 23.03 Uhr.
4: Und hier der Verkehrsservice in der ARD-Hitnacht. A1 Hamburg Richtung Lübeck zwischen Hamburg-Oehendorf und Barsbüttel. Zurzeit 5 Kilometer Stau. Hier ist die Fahrbahn wegen eines freilaufenden Rindes gesperrt. Die A1 Bremen-Osnabrück ist in Höhe Osnabrück-Nord bis Sonntagnacht wegen Brückenbauarbeiten in beiden Richtungen gesperrt. Nutzen Sie bitte die eingerichteten Umleitungen. Die A4 Köln Richtung Aachen ist zwischen Frechen-Nord und Kreuzkerpen und auch in der Gegenrichtung zwischen Kreuzkerpen und Köln-Eiffeltor noch bis Montag gesperrt. Auf der A5 Frankfurt-Kassel zwischen Frankfurt-Niederrad und Westkreuz Frankfurt behindern dichte Rauchschwaden die Sicht. Bitte, wenn möglich, schließen Sie Fenster und schalten Sie die Lüftung ab. Und die A30 Bad Oeynhausen Osnabrück ist zwischen Melle Ost und West wegen Brückenbauarbeiten noch bis Montag früh in beiden Richtungen gesperrt. Allen unterwegs wünschen wir eine gute und hoffentlich auch entspannte Fahrt durch die Nacht.
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4: Unsere Einladung steht. Noch ein Stück dieser Nacht oder vielleicht auch bis in den Sonntagmorgen hinein sind wir gern an Ihrer Seite. Willkommen hier aus dem Funkhaus in Sachsen mit Heiko Rosch im Studio. Ich grüße Sie. Schönen guten Abend.

So eine geniale Karriere. Ich und ich, Annette Humpe und Adel Tawil. Auf jedem ihrer drei Alben findet man ja einige zeitlose Hits. Ihre siebenjährige Zusammenarbeit wird ja hoffentlich auch nochmal eine Fortsetzung finden. Ich bin mir sicher, ihre Fans haben sie sofort wieder auf ihrer Seite. Und sie wurde als das Mädchen von Seite 3 bekannt. In einer britischen Tageszeitung, oben ohne versteht sich, mit 16 schaute schon mal die gesamte Männerwelt auf sie. Da wurden noch ganz andere Noten verteilt. Die Musiknoten, die kamen erst später dazu. Und damit ein noch größerer Erfolg. Mitte April ist sie 60 geworden, steht immer noch ganz gern auf der Bühne. Vor allem bei größeren 80er-Jahre-Partys. So bringt sie doch auch nach 40 Jahren die Erinnerung zurück. Mit ihrem ersten und auch einzigen Nummer-1-Hit. Mit diesem hier. Touch Me, Samantha Fox.

23.20 Uhr, hier der Verkehrsservice mit einer aktuellen Meldung, betrifft die A516 Richtung Oberhausen. Die A516 ist zwischen Oberhausen-Sterkrade und Oberhausen-Eisenheim nach einem Unfall gesperrt. Sollte Stau entstehen, bitte bilden Sie eine Gasse für die Rettungsfahrzeuge. Tja, und damit mal ein Gruß an alle, die gerade unterwegs sind. Hoffentlich bei einer angenehmen Fahrt, nicht so wie bei Ralf, Lea, Lisa und Diana. Sie haben uns geschrieben, dass sie gerade von einer Hochzeitsfeier unterwegs sind nach Hause. Stundenlang mit kaputter Autolüftung sind sie unterwegs und singen laut zu der Supermusik mit. Ja, sehr schön. Dann kommen sie mal gut und schnell nach Hause, aber nicht zu schnell. Nicht, dass sie noch einen Blitzer beim Singen erwischt.

0: Kurz nach 11:30 hier der aktuelle Verkehrsservice in der ARD-Hitnacht. Die A1 Hamburg-Lübeck ist in Höhe Barsbütteln wegen eines freilaufenden Rindes gesperrt. Dadurch staut es sich Richtung Lübeck. Die A1 Bremen-Osnabrück ist in Höhe Osnabrück-Nord wegen Brückenbauarbeiten weiterhin in beiden Richtungen gesperrt. Nutzen Sie hier bitte die eingerichteten Umleitungen. Die A4 Köln Richtung Aachen ist zwischen Frechen Nord und Kreuzkerpen in der Gegenrichtung zwischen Kreuzkerpen und Köln-Eiffelturm Tor bis Montag gesperrt. Auf der A5 Frankfurt-Kassel zwischen Frankfurt-Niederrad und Westkreuz Frankfurt behindern dichte Rauchschwaden die Sicht. Bitte schließen Sie Fenster und schalten Sie die Lüftung ab. Die A30 Bad Oeynhausen-Osnabrück ist zwischen Melle Ost und West wegen Brückenbauarbeiten noch bis Montag früh in beiden Richtungen gesperrt. Die A37 Hannover-Messe Richtung Burgdorf ist zwischen Kreuz Buchholz und Kreuz Hannover-Kirchhorst wegen einer Nachtbaustelle noch bis ca. 5 Uhr gesperrt. Und die A516 Richtung Oberhausen ist zwischen Oberhausen-Sterkrade und Oberhausen-Eisenheim nach einem Unfall gesperrt. Allen unterwegs eine gute und hoffentlich auch entspannte Fahrt. Gleich mit Rick Astley und zuvor noch Whitney Houston.
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0: Hallo, das Electric Light Orchestra hier in der ARD-Hitnacht. Ihre Experimentierfreudigkeit kam ja sehr gut an. Traditionelle Instrumente und elektronische Studiomusik miteinander vermischen. Nahezu unendliche Kombinationsmöglichkeiten gibt es ja da. Und Sie haben doch Ihren ganz eigenen Stil gefunden, der Ihnen in den 70er und 80er Jahren so viel Erfolg gebracht hat. Tja, man sagt ja, Amerika, das Land der unbegrenzten Möglichkeiten, und es gibt ja wahrscheinlich nahezu nichts, was nicht zu Geld gemacht werden kann. Bestes Beispiel, kürzlich die Hochzeit von Taylor Swift und ihrem Travis. Das Medieninteresse war ja riesengroß. Am 3. Juli ging diese Hochzeit über die Bühne. Und zu den Feierlichkeiten im Madison Square Garden in New York, da waren so um die 1000 Gäste geladen. Und diese Gäste verbreiten ja auch so allerhand Müll. Und schon war wieder eine neue Geschäftsidee geboren. Ein New Yorker Künstler kam im Smoking, als die Party zu Ende war, und er kam mit einer Müllzange und sammelte alles ein, was er so zu greifen bekam. AirPod, Kopfhörer, Plastikbecher, Besteck, Lutscherreste, Zigarettenstummel, Strohhalme, Kaugummis, ja. Und das alles verpackte er in mehrere vorbereitete Müllwürfel mit der Aufschrift Taylor and Travis Wedding. Und vertickte diese doch jeweils für $25 plus Versandkosten. Über $1,200 sind da hängen geblieben. Und stellen Sie sich vor, alles war ausverkauft. Also, darauf muss man erstmal kommen, oder? Ich wollte ja so ein Andenken nicht geschenkt bekommen, aber Interessenten scheint es ja da mehr als genug gegeben zu haben. Da ist uns doch Ihre Musik einiges lieber, oder? Und na klar habe ich sie jetzt dabei. Anti-Hero mit Taylor Swift.
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Boyzone hier in der ARD-Hitnacht. Die irische Boygroup hat ja vor allem in den 90er Jahren so richtig abräumen können. Gerade Halbzeitpause im Viertelfinalspiel Norwegen gegen England. Unentschieden 1:1 geht's für sie in die Kabine. Und bis zu den Nachrichten bei uns noch Icehouse und zuvor die Beatles.

23.55 Uhr hier der Verkehrsservice mit einer Gefahrenmeldung. Achtung, ein Falschfahrer auf der A61 Mönchengladbach-Koblenz. Zwischen Kreuz Jackerath und Bettburg kommt Ihnen ein Falschfahrer entgegen. Fahren Sie bitte äußerst rechts und überholen Sie nicht. Auf der A61 Mönchengladbach-Koblenz zwischen Kreuz Jackerath und Bettburg ist ein Falschfahrer unterwegs. Vorsicht in beiden Richtungen.

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1: Um 0 Uhr mit Gabriela Kühne. Bei der Fußball-Weltmeisterschaft spielen gerade Norwegen und England um den Einzug ins Halbfinale. Zur Halbzeit steht es 1:1. Das letzte Viertelfinale zwischen Weltmeister Argentinien und der Schweiz beginnt dann heute Nacht um 3 Uhr. Aus dem ARD-WM-Team Michael Küster.
2: Der Weltmeister möchte seinen Titel gerne verteidigen. Dazu muss er zunächst die Schweiz aus dem Turnier befördern. Auf dem Papier spricht vieles für die Südamerikaner. Sie sind seit 11 WM-Spielen ungeschlagen. Dazu ist Superstar Lionel Messi mit bereits 8 Turniertoren in bestechender Form. Die Schweiz hat hingegen noch nie ein WM-Halbfinale erreicht und muss im Duell mit dem Weltmeister auf den verletzten Offensivspieler Johan Mansambi vom SC Freiburg verzichten.
1: Zahlreiche Einsatzkräfte kämpfen weiter gegen den Waldbrand in der südspanischen Region Andalusien. Mindestens 12 Menschen kamen bei dem Feuer ums Leben. Nach Angaben der Feuerwehr haben höhere Luftfeuchtigkeit und schwächere Winde die Löscharbeiten inzwischen etwas erleichtert. Die Lage bleibe aber vielerorts weiter kritisch. Etwa 500 Feuerwehrleute sind weiter im Einsatz. Fast 7000 Hektar Wald wurden zerstört. Auch in Deutschland nimmt die Waldbrandgefahr zu. Der Deutsche Wetterdienst erwartet heute in mehreren Regionen die höchste Warnstufe. Betroffen sind vor allem größere Gebiete in Brandenburg und Baden-Württemberg. Auch in anderen Teilen Deutschlands steigt die Gefahr. So erwarten Fachleute in vielen Regionen in Niedersachsen und Nordrhein-Westfalen die zweithöchste Gefahrenstufe. Der Deutsche Wetterdienst warnt in betroffenen Waldgebieten davor, Zigaretten anzuzünden oder aus dem Auto zu werfen. Mit dem Auto sollte nicht im Wald wild geparkt werden, sondern nur auf offiziellen Parkplätzen. Die wichtige Bahnstrecke zwischen Düsseldorf und Köln ist wieder frei. Der Abschnitt war seit Freitag nach einem Böschungsbrand gesperrt. Aus der Nachrichtenredaktion Karen Busche.
3: Hinter dem Böschungsbrand steckt vermutlich ein Brandanschlag. Aus Sicherheitskreisen verlautete, es werde ein Sabotageakt vermutet. Auf einer Plattform im Internet ist ein Bekennerschreiben einer linksextremistischen Gruppe aufgetaucht. An der Bahnstrecke hatte am Freitag an zwei Stellen die Böschung gebrannt. Durch die Flammen wurden mehrere Signalkabel beschädigt, was weitreichende Folgen hatte für den Nah- und Fernverkehr. Umleitungen, Verspätungen und Ausfälle einzelner Züge. Zahlreiche Kabel mussten repariert werden. Am frühen Abend waren die Schäden behoben. Laut Bahn fahren die Züge wieder ohne Einschränkungen.
1: Das waren die Nachrichten. Das Wetter in Deutschland. Heute Nacht klar und trocken bei Werten zwischen 19 und 13 Grad. Tagsüber sonnig und kaum Wolken. 27 bis 33 Grad an der Nordsee, etwas kühler. Am Montag viel Sonne, ganz im Norden sind kurze Schauer möglich, 27 bis 35 Grad. Und am Dienstag Sonne und ein paar Wolken, aber fast überall trocken. Wieder 27 bis 35 Grad. Es ist 0:03 Uhr.
4: Und hier der Verkehrsservice in der ARD-Hitnacht. Immer noch aktuell der Falschfahrer auf der A61 Mönchengladbach-Koblenz. Zwischen Kreuz Jackerath und Bettburg kommt Ihnen ein Falschfahrer entgegen. Bitte fahren Sie äußerst rechts und überholen Sie nicht. Auf der A61 Mönchengladbach-Koblenz zwischen Kreuz Jackerath und Bettburg ein Falschfahrer. Vorsicht in beiden Richtungen. Die A1 Hamburg-Lübeck ist in Höhe Barsbüttel wegen eines freilaufenden Rindes gesperrt. Dadurch staut es sich Richtung Lübeck. Die A1 Bremen-Osnabrück ist in Höhe Osnabrück-Nord wegen Brückenbauarbeiten weiterhin in beiden Richtungen gesperrt. Nutzen Sie bitte die eingerichteten Umleitungen. Die A4 Köln Richtung Aachen ist zwischen Frechen-Nord und Kreuzkerpen und auch in der Gegenrichtung zwischen Kreuzkerpen und Köln-Eiffeltor bis zum Montag noch gesperrt. Auf der A5 Frankfurt-Kassel zwischen Frankfurt-Niederrad und Westkreuz-Frankfurt behindert dichter Rauch die Sicht. Bitte schließen Sie die Fenster und schalten Sie die Lüftung ab. Die A30 Bad Oeynhausen-Osnabrück ist zwischen Melle-Ost und West wegen Brückenbauarbeiten noch bis Montag früh in beiden Richtungen gesperrt. Die A37 Hannover Messe Richtung Burgdorf ist zwischen Kreuz Buchholz und Kreuz Hannover Kirchhorst wegen einer Nachtbaustelle noch bis ca. 5 Uhr gesperrt. Und die A516 Richtung Oberhausen ist zwischen Oberhausen Sterkrade und Oberhausen Eisenheim nach einem Unfall nach wie vor gesperrt. Allen unterwegs eine gute Fahrt und kommen Sie gut an Ihr Ziel.
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4: Der Sonntag liegt uns zu Füßen. Für manche der erste Urlaubstag, andere sind längst mittendrin und viele genießen einfach einen freien Tag und einige sind auch schon längst in ihrer Nachtschicht dabei. Sorgen dafür, dass es uns gut geht und für sie auch gleich der erste Song von Donna Summer. She Works Hard for the Money. Willkommen also hier aus dem MDR-Studio in Dresden. Ich bin Heiko Rasch. Kommen Sie weiter gut durch die Nacht.

0:09, hier der Verkehrsservice mit einer guten Nachricht, eine Entwarnung auf der A61 Mönchengladbach-Koblenz. Zwischen Kreuzjagerath und Bettburg ist kein Falschfahrer mehr unterwegs und wir wünschen allen gute Fahrt.

0: Cassebo hier in der ARD-Hitnacht. Sein größter Hit und eine Hommage an die Klassik. 1983 konnte er damit seinen einzigen Nummer-1-Hit landen und den hat er auch noch selbst geschrieben. Kleines Spielchen wieder hier in der ARD-Hitnacht. Sie haben mich jetzt ja in dieser Woche wissen lassen, dass Sie ganz gern mal rätseln und ich soll es Ihnen nicht wieder so leicht machen wie das letzte Mal. Na gut, das hatte ich auch versprochen. Also schauen wir schon mal an dieser Stelle auf die nächste halbe Stunde. Da habe ich einen Titel dabei, den ich jetzt schon mal kurz anspiele. Aber wirklich kurz. Damit geht es an den Anfang der 80er Jahre. Die Band hatte mit diesem Album ihren größten Erfolg. Und vielleicht haben Sie ja den Song auch schon erkannt. Eine Sekunde lang. Hier spiele ich ihn nochmal vor. Tja, welchen Titel spiele ich dann in voller Länge und Schönheit, können Sie mich wissen lassen. ard-hitnacht@mdr.de.
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0: Und hier ist Marius Müller-Westernhagen.

0: Kurz nach 12:30, hier der aktuelle Verkehrsservice in der ARD-Hitnacht. Die A1 Bremen-Osnabrück ist in Höhe Osnabrück-Nord wegen Brückenbauarbeiten noch bis heute Abend 23 Uhr in beiden Richtungen gesperrt. Nutzen Sie bitte die eingerichteten Umleitungen. Die A4 Köln Richtung Aachen ist zwischen Frechen-Nord und Kreuzkerpen und auch in der Gegenrichtung zwischen Kreuzkerpen und Köln-Eiffeltour noch bis morgen gesperrt. A5 Frankfurt Richtung Kassel zwischen Nordwestkreuz Frankfurt und Bad Homburger Kreuz zurzeit 3 Kilometer Stau. Die A30 Bad Oeynhausen Osnabrück ist zwischen Melle Ost und West wegen Brückenbauarbeiten auch noch bis morgen in beiden Richtungen gesperrt. Die A37 Hannover Messe Richtung Burgdorf ist zwischen Kreuz Buchholz und Kreuz Hannover Kirchhorst wegen einer Nachtbaustelle noch bis etwa 5 Uhr gesperrt. Und die A516 Richtung Oberhausen ist zwischen Oberhausen Sterkrade und Oberhausen Eisenheim nach einem Unfall nach wie vor gesperrt. Ihnen allen gute Fahrt. Kommen Sie gut an Ihr Ziel.
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So eine Stimme gehört einfach auf die Bühne, oder? Celine Dion gerade gehört. Und schön von ihren Plänen zu hören. In diesem Jahr soll es ja wieder losgehen mit großen Konzerten in Paris. Am 12. September startet sie. Und jetzt war auch zu lesen, dass sie dann diese Konzertreihe dann auch im nächsten Jahr fortsetzen wird. Also drücken wir ihr die Daumen, dass das auch alles gut gelingt. Und den Sound, den kennen Sie auch. 80er Jahre, der King of Disco. Fancy, das war sein allergrößter Hit. Den hat er später dann auch in Deutsch verfasst. Hier aber das Original aus den 80ern, Flames of Love.

0: Cizia hier in der ARD Hitnacht. Tja, und dann kommen wir zur Auflösung. Also für so eine kleine Rätselei ist es ja nie zu spät, wie ich hier merke. Und da sind sie alle noch hellwach. Ein Dankeschön schon mal fürs Mitmachen, fürs zahlreiche Mitmachen. Das Postfach ist voll. Immer noch wird geschrieben. Eine Sekunde reicht aus, dass hier der Funke überspringt. Ja. Eine Sekunde und schon haben Sie die richtige Lösung herausbekommen. Fade to Grey von Visage. Tja, und so viele richtige Lösungen. Also ich habe nur richtige gefunden. Patricia aus Vorpommern hatte die richtige Lösung. Auch hier Sascha aus Neumünster, aus Thüringen. Isabel ist auch mit dabei. Claudia hört uns über BR1, über SWR1 hört uns Mark. Und Wolfgang aus Karlsfeld, auch die richtige Lösung. Olli aus Mechernich, auch die richtige. Thomas aus Mörs am Niederrhein hat schon das letzte Mal in dieser Woche mitgemacht, auch wieder die richtige Lösung. Über Bremen 1 führt uns hier Christoph. Willkommen in der ARD Hitnacht. Und Tobias aus Osterholz-Scharmbeck bei Bremen auch mit dabei. Also eine riesengroße Fangemeinde hier in der ARD Hitnacht. Klaus aus Winzen an der Lur. Jockel aus Melle, richtige Lösung. Ohne lange Mail von Carola aus Osnabrück lese ich mir dann gleich noch durch. Und Stefan aus Duisburg hat auch die richtige Lösung. Und hier ein Hallo in die Runde von Niki, Philine und Jolene. Auch Philine, ja, Denise und Kalle aus Hamburg, Nettelnburg. Willkommen hier in der ARD. Hitnacht, alles die richtige Lösung. Glückwunsch an alle. Und jetzt natürlich der Song in voller Länge und Schönheit. Viele Coverversionen sind ja übrigens aus diesem Song entstanden, weil der Titel hat so einige Künstler auch begeistert, unter anderem eben auch Kylie Minogue oder auch die Pet Shop Boys. Hier habe ich aber das Original von Visage. Die Single erreichte auch in einigen Ländern, darunter in Deutschland und in der Schweiz, die Chartspitze.
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0: Danke fürs Mitmachen.

0 54, hier der Verkehrsservice mit einer Gefahrenmeldung. Achtung, ein Falschfahrer. Ein Falschfahrer auf der B68 Bramscher Straße, Kloppenburg-Osnabrück. Zwischen Achmer und Osnabrück kommt Ihnen ein Falschfahrer entgegen. Fahren Sie bitte äußerst rechts und überholen Sie nicht. Auf der B68 Bramscher Straße, Kloppenburg-Osnabrück. Zwischen Achmer und Osnabrück. Ein Falschfahrer. Bitte Vorsicht in beiden Richtungen.

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1: Um 1 Uhr mit Gabriela Kühne. Bei der Fußball-Weltmeisterschaft spielen gerade Norwegen und England um den Einzug ins Halbfinale. Kurz vor Schluss steht es 1:1 und das Spiel könnte in die Verlängerung gehen. In 2 Stunden steht dann noch das letzte Viertelfinale an zwischen Argentinien und der Schweiz. Aus dem ARD-WM-Team Michael Küster.
2: Noch nie hat die Schweiz das Halbfinale einer Weltmeisterschaft erreicht. Ebenso hat das Land noch kein einziges Spiel gegen Argentinien gewinnen können. Allein schon deshalb ist die Favoritenrolle klar. Argentinien hat jedes seiner letzten 12 Länderspiele gewonnen. Allerdings musste der Weltmeister in seinen bisherigen K.O.-Duellen lange zittern. Gegen Kap Verde ging es in die Verlängerung und gegen Ägypten holte der Titelverteidiger erst in der Schlussphase einen 2-Tore-Rückstand auf. Die Schweiz musste im Achtelfinale gegen Kolumbien sogar ins Elfmeterschießen.
1: Volkswagen-Chef Blume hat sich kritisch über Werksschließungen geäußert. Blume sagte der Bild am Sonntag, es gebe intelligentere Lösungen, als Standorte dicht zu machen. Er deutete an, dass weitere Einsparungen an Standorten der bessere Weg sein könnten. Zuletzt war darüber spekuliert worden, dass der VW-Vorstand Werke in Hannover, Zwickau, Emden und Neckarsulm schließen könnte. Nach Medienberichten gab es aber Gegenwind im Aufsichtsrat, in dem auch das Land Niedersachsen sitzt. Zahlreiche Einsatzkräfte kämpfen weiter gegen den Waldbrand in der südspanischen Region Andalusien. Mindestens 12 Menschen kamen bei dem Feuer ums Leben. Aus der Nachrichtenredaktion Gisela Former.
3: Nach Angaben der Feuerwehr haben höhere Luftfeuchtigkeit und schwächere Winde die Löscharbeiten inzwischen etwas erleichtert. Die Lage bleibe aber vielerorts kritisch. Etwa 500 Feuerwehrleute sind weiter im Einsatz. Es handelt sich um einen der schwersten Waldbrände in der neueren Geschichte Spaniens. Fast 7000 Hektar Wald wurden zerstört. Bundeskanzler Merz zeigte sich angesichts der Todesfälle bestürzt. Er hoffe, dass die vielen Verletzten und Angehörigen der Opfer Trost finden, erklärte er in den sozialen Netzwerken. Dem spanischen Ministerpräsidenten Sanchez sprach Merz seine Anteilnahme aus.
1: Im Streit über die Straße von Hormus hat offenbar der Oman einen Vorschlag vorgelegt. Einem CNN-Bericht zufolge soll der Schiffsverkehr auf der südlichen Hormus-Route wie vor dem Krieg frei möglich sein. Auf der Nordroute entlang der iranischen Küste wären demnach Genehmigungen des Iran nötig. Gebühren sollen auf keiner der Strecken fällig werden. Das waren die Nachrichten. Das Wetter in Deutschland. Heute Nacht klar und trocken bei Werten zwischen 19 und 13 Grad, tagsüber sonnig und kaum Wolken, 27 bis 33 Grad, an der Nordsee etwas kühler. Am Montag viel Sonne, ganz im Norden sind kurze Schauer möglich, 27 bis 35 Grad und am Dienstag Sonne und ein paar Wolken, aber fast überall trocken, wieder 27 bis 35 Grad. Die Zeit, es ist 1:03 Uhr.
4: Und hier der Verkehrsservice in der ARD-Hitnacht. Die gute Nachricht zuerst, eine Entwarnung auf der B68 Bramscher Straße Kloppenburg-Osnabrück. Zwischen Achme und Osnabrück ist kein Falschfahrer mehr unterwegs. Aber es klemmt auf der A1 Bremen-Osnabrück. Die A1 ist in Höhe Osnabrück-Nord wegen Brückenbauarbeiten noch bis heute Abend 23 Uhr in beiden Richtungen gesperrt. Nutzen Sie hier bitte die eingerichteten Umleitungen. Die A4 Köln Richtung Aachen ist zwischen Frechen-Nord und Kreuzkerpen und auch in der Gegenrichtung zwischen Kreuzkerpen und Köln-Eiffeltour bis morgen gesperrt. Die A5 Frankfurt Richtung Kassel zwischen Nordwestkreuz Frankfurt und Bad Homburger Kreuz zurzeit 2 Kilometer Stau. Die A30 Bad Oeynhausen Osnabrück ist zwischen Melle Ost und West wegen Brückenbauarbeiten noch bis morgen in beiden Richtungen gesperrt. Die A37 Hannover Messe Richtung Burgdorf ist zwischen Kreuz Buchholz und Kreuz Hannover Kirchhorst wegen einer Nachtbaustelle noch bis ca. 5 Uhr gesperrt. Und die A516 Richtung Oberhausen ist zwischen Oberhausen Sterkrade und Oberhausen Eisenheim nach einem Unfall nach wie vor gesperrt. Allen unterwegs, gute Fahrt, kommen Sie gut an Ihr Ziel.
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4: Schön, dass Sie dabei sind. Bis in den Sonntagmorgen hinein blinkt und funkelt es hier im Dresdner MDR-Studio. Und willkommen. Hier weiter eine angenehme Nacht. Ich werde wohl ein paar Mal die Kopfhörer etwas lauter stellen. Hier zum Beispiel für die Pet Shop Boys. Gleich am Anfang dieser Stunde. In den 80er Jahren haben sie ihre Karriere begonnen, auch eine Weltkarriere gemacht und sind immer noch auf den Konzertbühnen unterwegs. Die Pet Shop Boys, schön, dass Sie dabei sind.

0: Tja, Stevie Wonder hier in der ARD Hitnacht. Jetzt bin ich gerade hier über unseren Fußball gestolpert. Nicht, dass ich mir das Spiel anschaue, nein, aber ich wollte Ihnen jetzt gerade den richtigen Stand, den augenblicklichen aktuellen Stand übermitteln und schwuppdiwupp ist so ein Tor gefallen. Also, Nachspielzeit, das war klar, dass diese Mannschaft, diese Begegnung Norwegen gegen England in die Verlängerung geht. Die hat auch gerade angefangen und gleich nachdem sie angefangen hat, wurde ein Tor geschossen. Und zwar steht es jetzt Norwegen gegen England 1:2.
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0: Billy Idol hier in der ARD-Hitnacht. Ja, Frühjahr, Sommer, Herbst, das ist ja so die Zeit der Gärtner. Immer alle Hände voll zu tun und ganz selten das Gefühl, alles geschafft zu haben. Aber geht es Ihnen auch so? Diese Nacktschnecken verderben einem doch wirklich den ganzen Spaß am Garten, oder? Und haben Sie auch das Gefühl, deren Appetit wird immer größer? Richtige Fressmaschinen sind da unterwegs. Also, wenn da mal einer ein Mittel entwickeln würde, der diese Fressmonster aus den Gärten fernhält, der verdient den größten Preis. Aber womöglich haben Sie dieses Problem im Garten gar nicht, weil die Schnecken alle bei mir sind. Können Sie mir gerne mal schreiben. ard-hitnacht@mdr.de. Sie wissen doch, geteiltes Leid ist halbes Leid. Und Elisabeth hat uns hier geschrieben, Elisabeth aus Tarsdorf, vielen Dank für Ihre Zeilen. Sie hat auch das Problem der Schnecken, dieser Nacktschnecken, jede Nacht einen Joghurteimer voll. Unglaublich, oder? Aber sie hat eine noch viel bessere Idee für ihre Kaninchen, die sie gerade zu dieser Zeit mit der Musik von der ARD-Hitnacht im Keller schert, damit sie sich einfach wohlfühlen bei der Hitze. Tja, und sie hatte gestern Sommerfest im Kaninchenzuchtverein und einige Züchterfreunde hatten diese gute Idee, die ich gern weiterleiten werde. Sie legen derzeit einfach Kühlakkus in die Boxen und darauf eine Fliese und die Tiere legen sich dann gern auf diese kühle Stelle. Und schon ist die Hitze leichter zu ertragen für alle Kaninchen. Also es gibt ja eine Menge Kaninchenzüchter im Land und darüber hinaus. Eine dufte Idee, finde ich, von Elisabeth. Vielen Dank für Ihre Zeilen.
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0: 1:30 Uhr. Ein Gruß an alle Autofahrer und Lkw-Fahrer, die gerade unterwegs sein müssen. Hier der aktuelle Verkehrsservice in der ARD-Hitnacht. Die A1 Bremen-Osnabrück ist in Höhe Osnabrück-Nord wegen Brückenbauarbeiten noch bis etwa 23 Uhr heute Abend in beiden Richtungen gesperrt. Nutzen Sie bitte die eingerichteten Umleitungen. Die A4 Köln Richtung Aachen ist zwischen Frechen-Nord und Kreuzkerpen und auch in der Gegenrichtung zwischen Kreuzkerpen und Köln-Eiffeltour bis morgen gesperrt. Die A30 Bad Oeynhausen-Osnabrück ist zwischen Melle-Ost und West wegen Brückenbauarbeiten bis morgen in beiden Richtungen gesperrt. Die A37 Hannover-Messe Richtung Burgdorf ist zwischen Kreuz Buchholz und Kreuz Hannover-Kirchhorst wegen einer Nachtbaustelle noch bis ca. 5 Uhr gesperrt. Und die A516 Richtung Oberhausen ist zwischen Oberhausen-Sterkrade und Oberhausen-Eisenheim nach einem Unfall nach wie vor gesperrt. Allen unterwegs eine gute und hoffentlich auch entspannte Fahrt.
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James Blunt hier in der ARD Nacht. Und jetzt klein, aber oho, Susi Quattro ist an der Reihe. Ja, da gibt es ja wohl keinen Zweifel. Ihre Berufung ist die Bühne, die Musik, von der sie ja auch schon seit Kindertagen begeistert ist. Es soll ein Auftritt von Elvis Presley gewesen sein, wo sie gesagt hat, hey, das will ich auch. Und damals war sie 5 Jahre jung und schon mit 8 stand sie ja dann zum ersten Mal auf der Bühne, gemeinsam mit ihrem Vater, der auch in einer Band spielte. Immer noch begeistert von der Musik nahm sie klassischen Klavierunterricht und Gitarre spielen hat sie sich dann selbst beigebracht und damit rockt sie ja heute noch die Bühne. Hier ist sie, Susi Quattro. Die

Gleich 2:10. Tja, bis zu den Nachrichten noch Tears for Fears, Erasure und zuvor noch ein Motivationssong von 2014. Ja, da war doch noch was. Genau, 2014, da sah die Fußballwelt für uns noch anders aus. Da ist unsere Nationalelf mit der Siegertrophäe heimgekommen und passend hatte ja da in dem Jahr auch Andreas Burani eine Single vorgestellt, die von der ARD zur Berichterstattung auch verwendet wurde. Und das, da passte einfach alles. Die Menschen fühlten sich mitgerissen und die Siege unserer Mannschaft, ja, die gaben auch dem Song eine gewisse Dominanz. Schließlich wurde der Song ja dann auch die meistverkaufte Single des Jahres und für Andreas Burani selbst auch der größte Hit. Und da schauen wir nochmal auf. Das Ergebnis müsste doch jetzt rum sein. Im Spiel Norwegen gegen England, ja, das Spielende ist ran und 1:2 gewinnt England. Also England 2:1 hat das Spiel gewonnen. Glückwunsch. Ja.

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1: Um 2 Uhr mit Gabriela Kühne. Bei der Fußballweltmeisterschaft steht England im Halbfinale. Die Engländer gewannen ihr Viertelfinale gegen Norwegen mit 2:1 nach Verlängerung. Englands Gegner entscheidet sich heute Nacht. In einer Stunde wird das Viertelfinale zwischen Argentinien und der Schweiz angepfiffen. Aus dem ARD-WM-Team Michael Küster.
2: Noch nie hat die Schweiz das Halbfinale einer Weltmeisterschaft erreicht. Ebenso hat das Land noch kein einziges Spiel gegen Argentinien gewinnen können. Allein schon deshalb ist die Favoritenrolle klar. Argentinien hat jedes seiner letzten 12 Länderspiele gewonnen. Allerdings musste der Weltmeister in seinen bisherigen K.O.-Duellen lange zittern. Gegen Kap Verde ging es in die Verlängerung und gegen Ägypten holte der Titelverteidiger erst in der Schlussphase einen 2-Tore-Rückstand auf. Die Schweiz musste im Achtelfinale gegen Kolumbien sogar ins Elfmeterschießen.
1: Die iranischen Revolutionsgarden haben die vollständige Schließung der Straße von Hormus bekannt gegeben. Die Sperre gelte bis auf Weiteres, meldeten iranische Staatsmedien. Zuvor seien Warnschüsse auf ein Schiff abgefeuert worden, das eine nicht genehmigte Route befahren habe. Mittlerweile gibt es auch Berichte über neue US-Angriffe in dieser Nacht auf iranische Stellungen. Volkswagen-Chef Blume hat sich kritisch über Werksschließungen geäußert. Blume sagte der Bild am Sonntag, es gebe intelligentere Lösungen, als Werke dicht zu machen. Er deutete an, dass weitere Einsparungen an Standorten der bessere Weg sein könnten. Zuletzt war darüber spekuliert worden, dass der VW-Vorstand Werke in Hannover, Zwickau, Emden und Neckarsulm schließen könnte. Nach Medienberichten gab es aber Gegenwind im Aufsichtsrat, in dem auch das Land Niedersachsen sitzt. Der Sparplan bei VW sieht unter anderem vor, zehntausende Stellen zu streichen und die Modellflotte deutlich zu verkleinern. Die wichtige Bahnstrecke zwischen Düsseldorf und Köln ist wieder frei. Der Abschnitt war seit Freitag nach einem Böschungsbrand gesperrt. Aus der Nachrichtenredaktion Karin Busche.
3: Hinter dem Böschungsbrand steckt vermutlich ein Brandanschlag. Aus Sicherheitskreisen verlautete, es werde ein Sabotageakt vermutet. Auf einer Plattform im Internet ist ein Bekennerschreiben einer linksextremistischen Gruppe aufgetaucht. An der Bahnstrecke hatte am Freitag an 2 Stellen die Böschung gebrannt. Durch die Flammen wurden